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1: Im Studio Daniel Teissl. Es ist 3 Uhr. Die fast täglichen Drohnenangriffe der Ukraine auf Lagerhäuser des russischen Online-Händlers Wildberries zeigen offenbar Wirkung. Die Ukraine will den Druck auf die russische Wirtschaft erhöhen. Aus Russland berichtet Carola Schneider.
2: Mehr als ein Fünftel der Lagerflächen des Online-Händlers Wildberries in Russland wurden durch die Drohnenangriffe beschädigt. Das spüren auch die Kunden. Ihre Lieferung habe mehr als eine Woche Verspätung, erzählt Xenia in Moskau. Wildberries habe jetzt die Preise stark erhöht, kritisiert Marina, eine weitere Kundin. Am härtesten treffen die Angriffe auf den Online-Händler aber die vielen Unternehmer, deren Waren in den Lagerhäusern verbrannt sind. Hunderttausende russische Kleinunternehmer werden bankrott gehen, sagt der Ökonom Wladyslaw Inosemtsev. Auch Wildberries selbst werde die Krise wohl nicht überleben. Für die russische Wirtschaft insgesamt hätten die Angriffe auf den landesweit größten Online-Händler aber bisher keine dramatischen Folgen, so der Ökonom.
1: Ein Löschhubschrauber ist bei einem Waldbrand im US-Bundesstaat Utah abgestürzt. Der Hubschrauber soll gerade im Löscheinsatz gewesen sein. Zwei Personen sollen sich an Bord befunden haben. Ob sie den Absturz überlebt haben, ist noch nicht bekannt. Seit über einer Woche bekämpfen die Einsatzkräfte den Brand, verursacht von einem Blitzeinschlag. Das Interesse an Dating-Apps sinkt. Immer mehr Menschen entscheiden sich wieder für Begegnungen und Dates im realen Leben, berichtet Katja Winkler.
3: Ob beim Volleyballspielen, beim Pubquiz oder im Museum, viele Menschen hätten wieder Lust auf Begegnungen im realen Leben, sagt ein Teilnehmer bei einer Veranstaltung in Wien.
4: Ich tue mir einfach leichter, Leute persönlich kennenzulernen und ich glaube, dass bei Dating-Apps einfach viele Aspekte bereits verloren gehen, die aber im persönlichen Austausch aber sehr wohl wichtig sind.
3: Das Startup Found bietet regelmäßig kostenpflichtige Events an und soll eine Dating-Plattform im echten Leben sein, sagt Janet Otter, eine der Gründerinnen.
5: Wir haben sowohl bei uns selber als auch im Bekanntenkreis gemerkt, dass es eine gewisse Müdigkeit gibt, was Dating-Apps angeht.
3: Das zeigen auch Daten der Dating-Plattform Tinder. Im Vergleich zum Jahr 2022 ist die Zahl der Nutzerinnen und Nutzer um mehr als ein Viertel zurückgegangen.
1: Jetzt zum Wetter und zu Georg Brack.
6: In den heutigen Samstag starten wir mit einigen Restwolken und Temperaturen zwischen 14 und 22 Grad. Stellenweise kann es auch nebelig sein. Verbreitet kommt aber bald die Sonne durch. Dichter können die Wolken speziell von Osttirol bis in die Steiermark bleiben. Hier sind heute auch einzelne Regenschauer und Gewitter dabei. Die Temperaturen erreichen heute 25 bis 32 Grad. Morgen am Sonntag wird es dann verbreitet heiß bei 27 bis 34 Grad. Dazu gibt es diesmal etliche Sonnenstunden. Regenschauer und Gewitter sind nur ganz vereinzelt dabei.
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1: Im Studio Daniel Teissel, es ist 4 Uhr. Von Sommerflaute keine Spur. Kinos boomen gerade in ganz Österreich. Vor allem in Wien flüchten viele derzeit von der Hitze in den kühlen Kinosaal. Ulrike Dobisch berichtet.
2: Die Schlangen an den Kinokassen sind derzeit lang. Das zeigt sich auch in einem Besucherplus von rund 15% im ersten Halbjahr österreichweit, so Christian Dörfler, Präsident des österreichischen Kinoverbandes.
3: Ich kann nur sagen, dass dieses Jahr und speziell die letzten 3 Wochen extrem gut besuchte Vorstellungen in allen Wiener Kinos waren, in allen Kinos Österreich. Und das wird eine Mischung aus Flucht vor der Hitze, aber primär, glaube ich, das Kinoerlebnis sein mit den Filmen, die jetzt auch im Moment wirklich sehr gut sind.
2: So sorgen die Blockbuster, Odyssee und Spider-Man auch in Österreich sogar unter der Woche für volle Kinosäle. Laut Dörfler ist man überrascht darüber, dass derzeit auch die Nachmittagsvorstellungen gut besucht sind. Das klassische Kinomenü mit Popcorn und Nachos ist weiterhin beliebt. Allerdings werden aufgrund der Hitze mehr Getränke konsumiert.
1: Spanien führt jetzt auch Grenzkontrollen ein. Flugzeuge und Schiffe aus Italien werden einen Monat lang bei der Einreise kontrolliert. Eine Retourkutsche. Italien hat zuerst solche Kontrollen eingeführt, nachdem zehntausende Migranten die spanische Exklave Ceuta gestürmt haben. Schmetterlinge wandern in andere Regionen. Das soll laut Forscherinnen und Forschern ein weiterer Hinweis dafür sein, dass gerade ein Klimawandel stattfindet, berichtet Miriam Steiner.
4: Er ist mittelgroß und schimmert blau. Der Schmetterling Godartiana byssus aus Brasilien kommt bisher in den Bundesstaaten Rio de Janeiro und Bahia vor. Doch der Klimawandel zwingt den Falter dazu, kühlere Gebiete aufzusuchen. Heute lebt er rund 1000 Kilometer weiter südlich. Das berichtet eine Studie, die die Wanderbewegungen von Schmetterlingsarten untersucht hat. Das Ergebnis? 80% der Tiere haben neue Lebensräume erschlossen. Ein wichtiger Hinweis auf Umweltveränderungen. Schmetterlinge sind sogenannte Zeigerarten. Wandern sie ab, zeigt das, die Ökosysteme verändern sich. So auch in Österreich. Fremde Arten wie der Karstweißling breiten sich aus. Gleichzeitig müssen heimische Schmetterlinge, etwa die Moorfalter, wegen der heißen Temperaturen in höhere, kühlere Lagen ausweichen.
1: Jetzt zum Wetter und zu Georg Brack.
5: Ein überwiegend sonniges und hochsommerlich warmes Wochenende steht uns bevor. Es ist aber nicht ungetrübt. Heute am Samstag halten sich zunächst noch ein paar Restwolken in der Osthälfte des Landes. Speziell über dem östlichen Bergland sind im Lauf des Tages außerdem ein paar Regenschauer und Gewitter dabei. Die Höchstwerte heute 25 bis 32 Grad. Überall mehr Sonnenschein gibt es dann morgen am Sonntag. Quellwolken entstehen nur ein paar und gewittrige Schauer bleiben die Ausnahme. Die Temperaturen legen noch einmal zu auf 27 bis 34 Grad.
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1: Am Mikrofon Paul Kanker. Der ChatGPT-Entwickler OpenAI stoppt nach eigenmächtigen Hackerattacken teilweise die Entwicklung eines neuen KI-Modells. Wie OpenAI mitteilt, soll bei dem neuen KI-Modell Astra dadurch Schlimmeres verhindert werden. Daniel Teistel berichtet.
2: Das neue Modell Astra soll bei Tests eine dermaßen starke Performance abgeliefert haben, sodass die Sorge besteht, es könnte ein kritisches Fähigkeitsniveau erreicht werden. Das teilt der ChatGPT-Konzern OpenAI vor kurzem mit. Kritisch bedeutet bei KI-Entwicklern, das Modell erkennt eigenständig Schwachstellen und führt komplexe Cyberangriffe auf hochsichere Ziele durch. OpenAI will die Entwicklung von Astra deshalb teilweise stoppen. In den vergangenen Wochen ist es mehrfach passiert, dass KI-Modelle sichere Testumgebungen verlassen haben und in Systeme anderer Unternehmen eingedrungen sind.
1: Der US-Chip-Konzern Nvidia plant einen Milliardenkauf. Nvidia investiert in den US-Energiekonzern Lancium bis zu 2,5 Milliarden Euro und erhält dafür bis zu 30% des Energieunternehmens. Lancium ist Eigentümer eines Campus im US-Bundesstaat Texas, auf dem KI-Rechenzentren errichtet werden sollen. Der Migrationsstreit zwischen Spanien und Italien wird schärfer. Ab heute kontrolliert Spanien Pässe und Visa von Staatsbürgern aus Italien, die per Flugzeug oder Schiff ankommen. Mit den Grenzkontrollen reagiert Spanien auf Kontrollen, die Italien vergangene Woche eingeführt hat, als Folge des Ansturms marokkanischer Migranten auf die spanische Exklave Ceuta Ende Juli. Nach fast 3 Wochen haben Einsatzkräfte die Ausbreitung eines Waldbrands im Südosten Frankreichs gestoppt. Das Großfeuer im Departement Var ist nach Angaben von Behörden fixiert. Die Flammen lodern auf einer Fläche doppelt so groß wie Bregenz. Bis das Feuer vollständig gelöscht ist, dürften noch mehrere Tage vergehen. In Köln haben 6 Menschen nach mehr als 3 Monaten Isolation das Deutsche Raumfahrtzentrum verlassen. Beim Projekt Solis 100 haben die 3 Männer und Frauen 100 Tage lang in einer Wohnung unter extremen Bedingungen gelebt. Ohne Sonnenlicht, nur Konserven, 2-mal pro Woche kurz duschen, kein Kontakt zu Familien oder Freunden. Daten des Projekts Solis 100 sollen zeigen, wie Langzeitmissionen zu Mond oder Mars Gesundheit und Leistungsfähigkeit beeinflussen. Das waren die Nachrichten mit Paul Kranker. Zum Wetter.
3: Der Samstag beginnt vielerorts noch mit Wolken. Stellenweise gibt es auch Nebel oder Hochnebel. Im Großteil Österreichs setzt sich aber rasch die Sonne durch und es bilden sich tagsüber nur ein paar eher kleine Quellwolken. Recht zäh können die Wolken mit der Steiermark sein, teilweise auch im Südburgenland, in Kärnten und im Lungau. Und hier sind einzelne Regenschauer und Gewitter möglich, später dann auch in Osttirol. Der Wind ist meist nur schwach bis mäßig und es wird sehr warm, gebietsweise auch wieder heiß, mit Höchstwerten zwischen 25 und 32 Grad. In 2000 Meter hat es zu Mittag zwischen 11 Grad am Schneeberg und 18 Grad in den Ötztalalpen. Morgen legen die Temperaturen weiter zu und steigen auf 28 bis 34 Grad. Dazu gibt es in ganz Österreich viel Sonnenschein. Ein paar Quellwolken bilden sich allmählich über den Bergen und gegen Abend können sich am Tirolalpenhauptkamm in Osttirol und Oberkärnten einzelne Wärmegewitter bilden. Im Osten und in manchen Tälern kommt lebhafter Wind aus Südost bis Süd auf. So viel zum Wetter mit Jörg Stiebauer.
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1: Es ist schon bemerkenswert, wie Menschen, die Grausames erlebt haben, neuen Lebensmut fassen. Der evangelische Pfarrer Roland Wernick aus Wels erinnert in seinen Morgengedanken an eine Frau, die Liebe statt Hass zu ihrem Lebensmotto gemacht hat.
2: Am Welser Friedhof gibt es einen jüdischen Bereich, wo mehr als 1000 Opfer des Nationalsozialismus begraben sind. Sie haben die Folgen der grausamen Inhaftierung im Konzentrationslager Gunskirchen bei Wels nicht überlebt. Jedes Jahr im April organisiert die Welser Initiative gegen Faschismus eine Gedenkfeier beim 2001 errichteten Mahnmal am Friedhof. Dieses Jahr wurde besonders an eine Frau erinnert, die als eine der wenigen die Hölle des Lagers Gunskirchen überlebt hat. Edith Eva Eger. Sie starb am Tag vor der Gedenkfeier, 98-jährig, in San Diego in Kalifornien. Edith Eger wanderte nach dem Krieg in die USA aus, studierte dort Psychologie und absolvierte eine Ausbildung zur Logotherapeutin. Sie hat vielen Menschen geholfen, trotz schwerer Belastungsstörungen einen Sinn in ihrem Leben zu finden. Ihre Geschichte schrieb sie in dem Buch »Ich bin hier und alles ist jetzt nieder«. Es ist das lebensbejahende Zeugnis einer Überlebenden des Schreckens. Ihre Botschaft lautet: Wir können uns kein Leben ohne Leid aussuchen. Wir können nicht ändern, was geschehen ist. Wir können nicht ändern, was wir getan haben oder was uns angetan wurde. Aber wir können wählen, wie wir jetzt damit leben. Lasst uns das Mögliche wagen. Eine hoffnungsvolle Botschaft, an die bei der Feier am Friedhof erinnert wurde. Sie wird heute dringend gebraucht.
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1: Am Mikrofon ist Lorenz Wildner. Einen schönen guten Morgen. Mitte Juni fällt in Wien einem Passanten ein illegaler Heimtiertransport auf. Der Mann verständigt die Polizei, gefunden werden mehr als 40 Katzen und Hunde. Bei der Kontrolle stellt sich heraus, dass wichtige Dokumente gefälscht sind. Etwa waren einige Tiere nicht Tollwut geimpft, berichtet Christoph Benders.
2: Die Tiere wurden in das Tierquartier Wien gebracht, wo sie auch jetzt noch sind. Aufgrund der Tollwutgefahr müssen sie 3 Monate in Quarantäne bleiben. Florian Fellinger, im Gesundheitsministerium zuständig für Veterinärangelegenheiten.
3: Bei 14 Tieren, also bei 5 Hunden und 9 Katzen, konnten wir nachweisen, dass es gar keinen oder einen ganz, ganz kleinen Tollwut-Titer gibt, was eigentlich ein Hinweis für uns ist, dass die Tiere gar nicht geimpft wurden. Und dadurch ist die Gefahr einer Übertragung von Tollwut wirklich, wirklich groß.
2: Die Staatssekretärin im Sozialministerium Ulrike Königsberger-Ludwig von der SPÖ warnt davor, Tiere aus Drittstaaten billig über das Internet zu kaufen. Gerade in der Ukraine sei Tollwut ein Problem. Ob die Tiere tatsächlich über eine Tierschutzorganisation nach Europa gebracht wurden oder Schwarztierhandel vorliegt, versuche man gerade mit den ukrainischen Behörden zu klären.
1: Islamistische Gefährder sollen in Zukunft nach einer Haftstrafe weiterhin mit elektronischen Fußfesseln überwacht werden. Aktuell seien die Voraussetzungen so kompliziert, dass die Fußfessel in der Praxis nicht eingesetzt würde, heißt es aus dem Justiz- und Innenministerium. Woher Personal und Geld für das jetzt geplante Gesetz kommen, ist noch offen. Die Abholzung im brasilianischen Amazonasgebiet ist auf den niedrigsten Stand seit einem Jahrzehnt gefallen. Zwischen August 2025 und Juli 2026 wurden rund 2900 Quadratkilometer Wald zerstört, 37% weniger als im Jahr davor. Brasiliens Präsident Lula da Silva zeigt sich zuversichtlich, die illegale Abholzung bis 2030 stoppen zu können. Und die Hitzewellen heuer scheinen auch das Freizeitverhalten zu beeinflussen. Während Bäder Hochbetrieb haben, suchen auch immer mehr Menschen nach Abkühlung in klimatisierten Innenräumen. Auch im Kino ist derzeit kein Sommerloch zu bemerken. Kerstin Neulinger und Uli Dobesch.
4: Die Schlangen an den Kinokassen sind derzeit lang. Das zeigt sich auch in einem Besucherplus von rund 15% im ersten Halbjahr österreichweit, so Christian Dörfler, Präsident des österreichischen Kinoverbandes.
5: Ich kann nur sagen, dass dieses Jahr und speziell die letzten 3 Wochen extrem gut besuchte Vorstellungen in allen Wiener Kinos waren, in allen Kinos Österreich. Und das wird eine Mischung aus Flucht vor der Hitze, aber primär, glaube ich, das Kinoerlebnis sein mit den Filmen, die jetzt auch im Moment wirklich sehr gut sind.
4: So sorgen die Blockbuster Odyssee und Spider-Man auch in Österreich sogar unter der Woche für volle Kinosäle. Laut Dörfler ist man überrascht darüber, dass derzeit auch die Nachmittagsvorstellungen gut besucht sind. Das klassische Kinomenü mit Popcorn und Nachos ist weiterhin beliebt. Allerdings werden aufgrund der Hitze mehr Getränke konsumiert.
1: Das waren die Nachrichten mit Lorenz Wildner. Das Wetter.
6: Das Wochenende wird überwiegend sonnig und teilweise heiß. Es sind aber auch Wolken und ein paar Schauer dabei, speziell heute im Süden. In den meisten Landeshauptstädten derzeit bewölkt oder Hochnebel, nur in Bregenz wolkenlos. Wien und Eisenstadt 22 Grad, St. Pölten und Linz 21, Salzburg, Innsbruck, Bregenz, Graz und Klagenfurt 18 Grad. Nebel, Hochnebel und Wolken lockern bald auf und zeitweise kommt überall die Sonne heraus. Länger scheint sie heute von Vorarlberg über den Flachgau und Oberösterreich bis zum Raum Wien. Weiter im Süden bilden sich mit der Sonne rasch wieder Quellwolken und etwa in der Steiermark schon am Vormittag einzelne Regenschauer und Gewitter. Am Nachmittag sind sie dann auch in Kärnten, in den Salzburger Gebirgsgauen und in Osttirol möglich. Bei mäßigem Nordostwind wird es sehr warm, stellenweise auch heiß mit 25 bis 32 Grad in 2000 Meter Höhe um 16 Grad. Morgen kaum noch Schauer, meist sonnig und mit Südostwind auch wärmer mit 28 bis 34 Grad. So viel zum Wetter mit Nicola Biermeier.
7: Es ist 4:04, hier ist ORF Radio Salzburg. Wir schauen auf Salzburgs Straßen und da auf die A10, Fahrtrichtung Villach. Da sind nämlich die Abfahrten Kuchl und Golling komplett gesperrt, also auch für Anrainerinnen und Anrainer. Ebenso auch die Auffahrt Golling in beide Richtungen. Außerdem gelten für den Durchzugsverkehr die Abfahrtssperren zwischen Buch und Zederhaus. Abfahren ist da nur erlaubt, wenn das Fahrziel in Österreich liegt.
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7: Am Samstag, dem 8.8., das ist für Numerologen eine ganz wichtige Zahl, weil die steht ja für die Unendlichkeit. Und so wünsche ich Ihnen ein unendlich schönes Wochenende, das genau jetzt beginnt.

0: Schönen guten Morgen mit Radio Salzburg. Eben gelandet bei mir im Studio ist Isabel Gunzer. Bei dir gibt es heute die News vom Tag und in einer Viertelstunde geht es auch schon los bei dir. Aber du bist schon fleißig am Arbeiten. Was gibt es Neues im Bundesland?
1: Genau, schönen guten Morgen. Ja, zum Beispiel im Lungau gibt es wieder einen Waldbrand. Da sind die Feuerwehren seit 5 Uhr früh jetzt wieder im Einsatz. Gestern und vorgestern war es ja in Hintergörrach. Jetzt sind wir im Riedingtal, also Gemeinde Zederhaus, wo wieder Bäume angefangen haben zu brennen. Und wieder ist es unwegsames Gelände, wieder ist es steil, wieder müssen sie zu Fuß aufsteigen. Also schon ein herausfordernder Einsatz für die Feuerwehrleute.
0: Wie herausfordernd das ist, das hören wir, wie gesagt, in einer Viertelstunde. Und jetzt hören wir Smokey. Living Next Door to Alice. Isabel, danke dir und bis später.
1: Bis später.

0: Es war einfach herrlich. Gestern Abend habe ich mich einfach auf dem Sessel in den Garten gesetzt und habe mich einfach einmal anregnen lassen. Und das war wirklich, wirklich ein feines Gefühl. Allerdings ein Gefühl, das wir an diesem Wochenende nicht mehr genießen können, weil der Regen, der wird eher ausbleiben. Claudia Riedl von GS4 Austria, es wird trocken an diesem Wochenende.
1: Einen schönen guten Morgen. Ja, der Hochdruckeinfluss nimmt zu und die Hochnebelfelder und Restwolken, die jetzt noch vorhanden sind, die lösen sich in den nächsten Stunden auf und dann dominiert sowohl heute als auch morgen der Sonnenschein. Heute werden wir die 30 Grad nur knapp erreichen und morgen gibt es dann verbreitet wieder 30 Grad. Wer also heute oder morgen nass werden möchte, der muss in einen See oder einen Bach hüpfen.
0: Die Feuerwehren im ganzen Land, die haben mit Waldbränden zu kämpfen. Wann gibt es denn da ein bisschen Ablösung oder anders gefragt, wann kommt denn wieder Regen zu uns?
1: Ja, ein bisschen ein Regen am Montag, der wird aber die Trockenheit nicht wirklich lindern können. Das wird am Montag wieder nur Regenschauer bzw. Gewitter werden. Und danach, ab Dienstag, bleibt es wieder verbreitet trocken. Der Hochdruckeinfluss nimmt wieder deutlich zu. Und dieser Hochdruckeinfluss bleibt uns dann bis zum nächsten Wochenende auf jeden Fall erhalten. Und momentan die Wettermodelle zum Beispiel für nächste Woche. Donnerstag strahlend sonnig, Temperaturen um die 30 Grad, also da wird die Trockenheit weiterhin ein Thema bleiben. Erst in der dritten Augustwoche könnte sich dann unser Wetter etwas umstellen und wieder etwas flächendeckeren Regen bringen.
0: Na, dann warten wir das ab und hoffen, dass der Regen irgendwann kommt. Claudia Riedl, danke dir für deine Informationen und ein schönes Wochenende.
1: Schönes Wochenende noch.

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7: Debatte um Finanzen der Felsentherme in Bad Gastein. KPÖ bringt im Streit um Tourismusgelder weitere Beschwerden ein. Und das Wetter ist überwiegend sonnig. 6.30 Uhr am Samstag, dem 8. August, begrüßt sie Isabel Gunzer. In Bad Gastein ist rund um die Felsentherme eine Debatte ausgebrochen. Der Finanzreferent des Tourismusverbands erhebt Vorwürfe gegen Gemeinde und Therme. Es geht um einen beantragten Zuschuss von 100.000 Euro, um die wirtschaftliche Lage und um den Vorwurf mangelnder Transparenz. Die Gemeinde weist die Kritik zurück, wie Christine Hackenbuchner informiert.
8: Die Gemeinde will die Felsentherme langfristig absichern. Deshalb soll der Tourismusverband 49% der Anteile übernehmen und 100.000 Euro zuschießen. Der Finanzreferent des Tourismusverbands Thomas Czerny hält das für verfrüht. Er fordert zuerst eine unabhängige Prüfung der Finanzen. Er sagt, angeforderte Unterlagen seien ihm trotz mehrfacher Nachfrage nicht vorgelegt worden.
9: Und wenn dann auch angefragt wird, dass 100.000 Euro für heuer noch unmittelbar geleistet werden sollen, um da erhebliche Schulden übernehmen sollen, da immer von einem Millionenbetrag, indem man 50% der Gesellschaft übernimmt und dann keine Auskünfte bekommt, wie weit es da mit einer Vertrauensbasis steht.
8: Czerny kritisiert außerdem einen Vertrag zwischen der Felsentherme und einem Hotel. Er hält ihn für wirtschaftlich nachteilig. Bad Gasteins Bürgermeister Norbert Ellmauer von der ÖVP weist die Vorwürfe zurück.
10: Die Vorwürfe, die da geschildert werden, sind zum Großteil unwahr, zum Großteil falsch, basieren auf Vermutungen, auf falschen Kalkulationen. Und ich kann jetzt da gar nicht näher darauf eingehen. Fakt ist, dass sich die zuständigen Gremien damit befassen werden. Das ist der Aufsichtsrat und die Gesellschafter.
8: Wie es mit der geplanten Beteiligung des Tourismusverbands und dem Zuschuss weitergeht, dürfte sich erst nach dieser Prüfung entscheiden.
7: Wieder beschäftigt ein Waldbrand die Feuerwehren im Lungau. In Zederhaus ist in einem sehr steilen und unwegsamen Gelände im Riedingtal ein Brand entdeckt worden. Weil der Aufstieg für die Feuerwehrleute am Abend nicht mehr möglich gewesen ist, sind sie seit den frühen Morgenstunden im Einsatz. Auch ein Hubschrauber soll jetzt die Löscharbeiten unterstützen. In den vergangenen zwei Tagen waren die Feuerwehren in Hintergöriach gefordert. Dort sind mehrere hundert Hektar Wald in Flammen gestanden. Im Streit um die Finanzgebarung der heimischen Tourismusverbände hat die Salzburger KPÖ jetzt beim Landesverwaltungsgericht nachgelegt. 11 von 14 Tourismusverbänden haben es ja abgelehnt, ihre Finanzen nach dem Informationsfreiheitsgesetz offenzulegen. Die Kommunisten haben deswegen 11 Beschwerden eingereicht. Die Öffentlichkeit habe ein Recht zu erfahren, wie die Verbände die Unterstützungen der öffentlichen Hand einsetzen, so ihre Argumentation. Georg Hummer berichtet.
11: Zwar haben die Höchstrichter in Wien bislang noch nicht über den Tourismusverband Saalbach-Hinterglemm entschieden. Sie müssen das jüngste Urteil des Landesverwaltungsgerichts Salzburg, das die Offenbarung der Verbandsfinanzen verlangt, ja noch bestätigen oder zurückweisen. Die KPÖ wartet diese Entscheidung aber nicht ab und hat inzwischen im Bundesland bei 14 weiteren Tourismusverbänden Informationen begehrt. 11 Verbände haben bereits abgelehnt, über ihre Finanzen Auskunft zu erteilen, sagt dazu KPÖ-Club Obfrau Nathalie Hangöbel und hat daher nun 11 Beschwerden beim Landesverwaltungsgericht in Salzburg eingebracht. Die Tourismusverbände erhalten öffentliche Gelder, daher habe die Öffentlichkeit auch das Recht zu erfahren, wie diese Gelder verwendet werden. Zudem bestünden bei den Tourismusverbänden Pflichtmitgliedschaften und es gehe um Millionenbeträge, betont Hangöbel. Nach der Sommerpause des Landtags wollen KPÖ und SPÖ, wie berichtet, eine Gesetzesänderung erreichen, um die Tourismusverbände künftig durch den Landesrechnungshof prüfen zu lassen.
7: Auf der Tauernautobahn sind heute im Rahmen des Transitmanagements der ASFINAG wieder einzelne Abfahrten gesperrt, auch für Einheimische. Betroffen ist die Abfahrt in Kuchl in Richtung Süden zwischen 6 und 16 Uhr. Ebenfalls gesperrt sind die Auffahrten in Golling in beiden Fahrtrichtungen. Die generellen Abfahrtsperren für Fahrzeuge ohne Reiseziel in Österreich gelten weiterhin bis zum 13. September. Noch zum Fußball und zur zweiten Liga. Da hat Liefering das zweite Spiel der noch jungen Saison verloren. Im Ausweichquartier Grödig unterliegen die Jungbullen gestern Abend Hertha Wels mit 2:3. Austria Salzburg trifft heute Abend im ersten Heimspiel der Saison auf die Vienna. Trainer Christian Scheider freut sich auf das Duell zweier Traditionsvereine und eine echte Standortbestimmung.
12: Mit der Vienna kommt eine sehr starke Mannschaft und Titelanwärter nach Max Klein, die was ja das erste Spiel 4:0 gewonnen haben. Ja, für uns gilt es einfach den Schwung der letzten Wochen, also der Vorbereitung ÖFB Cup und jetzt mit dem ersten Auswärtssieg in der Liga mitzunehmen. Ich denke schon, dass wir die Wiener richtig fordern können. Wir gingen voller Selbstvertrauen in das Spiel und wollen natürlich die Punkte, wenn möglich, in Max Klein lassen.
7: Spielbeginn in Max Klan ist um 17.30 Uhr. Das Stadion ist wie immer ausverkauft. Noch zum Wetter. In den meisten Regionen scheint am Vormittag die Sonne. Ab Mittag entstehen auch Quellwolken und im Lauf des Nachmittags dann einzelne Regenschauer oder Gewitter. Am größten ist die Wahrscheinlichkeit dafür über den Hohen Tauern und dem Lungau. Die Temperaturen erreichen heute 24 bis 29 Grad. Der morgige Sonntag geht aber mit stabilem Hochsommerwetter weiter. Es bleibt meist trocken. Ganz im Süden sind gewitterige Schauer nicht ganz ausgeschlossen. Bei schwachem bis mäßigem Wind steigen die Temperaturen dann morgen auf 27 bis 32 Grad.
13: ORF Radio Salzburg, es ist 6.36 Uhr ganz genau. Wir schauen auf die A10, Fahrtrichtung Villach. Wir haben es bei Isabel Gunzer im Journal gerade gehört. Die Abfahrten Kuchl und Golling sind gesperrt und zwar komplett, also auch für Anrainerinnen und Anrainer. Ebenso die Auffahrt Golling in beide Richtungen. Außerdem gelten für den Durchzugsverkehr die

0: Es ist einfach so schön bei uns. Das weiß auch Radio Salzburg Urlaubsreporter Leo Jelinek. Und darum hat er sich gedacht, fahr nicht fort, bleib in Salzburg. Und das macht er. Und er nimmt uns mit an die schönsten Urlaubsorte in unserem Bundesland. An welchen Ort er heute fährt, ja, das müssen Sie allerdings schon selber erraten.
1: Mein heutiges Ziel gibt es schon sehr lange. 14.000 Jahre soll es alt sein.
0: Wenn Sie jetzt schon wissen, um welchen Ort es sich handelt und wenn Sie da mal gerne hinwollen, dann können Sie mich schon anrufen. 0662 823 823. Wenn nicht, also wenn Sie es noch nicht wissen, einfach noch ein bisschen Geduld haben. Es gibt noch zwei Hinweise in der nächsten Stunde. Das warten wir noch ab.
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0: Einen Hinweis haben wir bis jetzt erst gehört. Und trotzdem haben schon ganz viele angerufen und glauben zu wissen, worum es sich hierbei handelt.
1: Mein heutiges Ziel gibt es schon sehr lange. 14.000 Jahre soll es alt sein.
0: Mit einem Anrufer bin ich jetzt verbunden. Wer ist denn dran? Hallo?
2: Grüß Gott, da ist der Müllner Franz aus Kendelbruck.
0: Müllner Franz aus Kendelbruck. Haben Sie, also dieser eine Hinweis, reicht Ihnen schon, um zu wissen, was es ist?
2: Ja, klar. Ich hab draußen einmal Dings gemacht, oder? Auf der Autobahn Schönermarie. Und ja, da hat es einen Parkplatz gegeben, Bruderloch bei Hallein. Ey. Aber der ist noch, da gibt es noch was Älteres. Ja? Da ist eine Beschreibung und da ist Elsbeten, da ist ältestes Ort von Salzburg beschrieben worden.
0: Also Sie glauben, der Leo Jelinek Elsbeten ist heute in Elsbeten?
2: Ja.
0: Schauen wir, ob es stimmt. Oh je. Ist leider falsch. Aber es ist ein ganz heißer Tipp. Elsbeten ist auf alle Fälle alt. Danke fürs Mitspielen, aber dranbleiben in der nächsten Stunde. Da gibt's nochmal zwei Hinweise.

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5: Am Mikrofon ist Lorenz Wildner. Einen schönen guten Morgen. Ein bisschen spät sei die aktuelle Betriebsamkeit der Politik angesichts von Hitzewelle und Dürren im Land. Das sagt Arbeiterkammerpräsidentin Renate Anderl von der SPÖ. Es werde nicht erst gestern vor Rekordhitze gewarnt, sagt Anderl im Interview mit Katja Althofer und fordert ein Klimaschutzgesetz, also verbindliche Ziele, so rasch wie möglich.
6: Wer heute glaubt, dass wir kein Klimaproblem haben, der irrt wirklich, geht an der kompletten Realität vorbei. Man kann es nicht mehr leugnen. Und ich habe das erst unlängst in einer Pressekonferenz gesagt, der Planet brennt und wir diskutieren viele andere Sachen, statt dass wir uns genau um das kümmern. Und das ist natürlich eine Riesenumstellung für alle, für die Politik, für die Wirtschaft, für die Arbeitnehmer und Arbeitnehmerinnen, in Wirklichkeit für die Gesellschaft. Dennoch müssen wir diesen Weg gehen.
7: Also sofort jetzt ein Klimaschutzgesetz?
6: So rasch wie möglich, ja.
5: Der Migrationsstreit zwischen Spanien und Italien wird schärfer. Ab heute kontrolliert Spanien Pässe und Visa von Staatsbürgern aus Italien, die per Flugzeug oder Schiff ankommen. Mit den Grenzkontrollen reagiert Spanien auf Kontrollen, die Italien vergangene Woche eingeführt hat, als Folge des Ansturms marokkanischer Migranten auf die spanische Exklave Ceuta Ende Juli. Russland hat erneut die ukrainische Hauptstadt Kiew angegriffen. Behördenangaben zufolge sind mindestens 3 Menschen getötet und mehrere verletzt worden. In 2 Bezirken wurden nach Luftalarm Brände gemeldet. Mehrere Explosionen waren zu hören. Die Abholzung im brasilianischen Amazonasgebiet ist auf den niedrigsten Stand seit einem Jahrzehnt gesunken. Das haben die Behörden unter Berufung auf Satellitendaten mitgeteilt. Markus Langer.
8: In der Periode von August 2025 bis Juli 2026 seien 2874 Quadratkilometer Wald zerstört worden. Dies seien 37% weniger als in den 12 Monaten davor und der niedrigste Stand seit der genauen Erfassung der Abholzung im Jahr 2016, wie die zuständigen Behörden mitteilten. Der brasilianische Präsident Lula da Silva will die illegale Abholzung des Amazonaswaldes bis 2030 stoppen. Der Schutz des Gebietes ist im Kampf gegen den Klimawandel entscheidend. Die dichte Vegetation des weltweit größten tropischen Regenwaldes nimmt Treibhausgase auf, welche die globale Erwärmung verursachen.
5: Österreichs Industriebetriebe leiden offenbar immer mehr unter hohen Kosten und internationalem Wettbewerb. Nach einer Umfrage der Wirtschaftskammer überlegt jeder 4. Industriebetrieb, Teile von Einkauf, Produktion oder Vertrieb ins Ausland zu verlagern. Besonders belastend sind hohe Kosten für Löhne, die Energiepreise sowie hohe Steuern und Abgaben. Befragt wurden 270 Industrieunternehmen in Österreich. Das waren die Nachrichten mit Lorenz Wildner. Das Wetter.
9: Viel Sonne erwartet uns am Wochenende und teilweise wird es heiß. Vor allem heute sind jedoch auch Wolken und speziell im Süden ein paar gewittrige Schauer dabei. Derzeit in Wien und Eisenstadt bewölkt bei 22 Grad, St. Pölten bewölkt 21, Linz heiter 21, Salzburg bewölkt 18, Innsbruck Hochnebel 17, Bregenz wolkenlos 17, Graz heiter 18 und Klagenfurt Hochnebel 18 Grad. Nebel, Hochnebel und Wolken lockern heute rasch auf und zeitweise kommt die Sonne heraus, am längsten von Vorarlberg über den Flachgau und Oberösterreich bis zum Raum Wien. Weiter im Süden bilden sich mit der Sonne bald wieder Quellwolken und etwa in der Steiermark schon am Vormittag einzelne Regenschauer und Gewitter. Am Nachmittag dann auch in Kärnten, in den Salzburger Gebirgsgauen und in Osttirol. Mäßiger Nordostwind und Höchstwerte von 25 bis 32 Grad. Morgen meist sonnig und trocken und mit Südostwind auch wärmer, mit 28 bis 34 Grad. Soviel zum Wetter mit Nicola Biermeier.
10: Es ist 7:04, hier ist ORF Radio Salzburg mit der aktuellen Verkehrsinformation. A10 Tauernautobahn, Fahrt Richtung Villach. Bei Flachau-Winkel, da gibt es jetzt Blockabfertigung und derzeit 15 Minuten mehr Fahrzeit. Wir bleiben auf der A10 auch in der gleichen Richtung. Da sind nämlich die Abfahrten Kuchl und Golling komplett gesperrt, also auch für Anrainerinnen und Anrainer. Ebenso die Auffahrt Golling in beide Richtungen. Außerdem gelten für den Durchzugsverkehr die Abfahrtssperren zwischen Puch und Zederhaus. Abfahren ist da also nur erlaubt, wenn Ihr Fahrziel in Österreich liegt.
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10: Ja, und ich weiß, was Sie sich jetzt alle denken. Sebastian, hör bitte auf zum Zeitschinden, sondern spiel uns einfach den nächsten Hinweis fürs Gewinnspiel. Fahr nicht fort, find den Ort vor. Also gut, dann mache ich das jetzt einfach.
13: Auch im Hochsommer gibt es hier nur kaltes Wasser.
10: Wohin hat's unseren Urlaubsreporter Leo Jelinek heute verschlagen? Wissen Sie es? Wollen Sie da auch mal hin? Dann anrufen 0662 823 823. Ich bin schon sehr gespannt auf Ihre Vorschläge. Vielleicht ist ja das Richtige dabei.

0: Es ist wirklich spannend heute, das muss ich richtig zugeben, bei Fahr nicht fort, find den Ort, und es rufen schon wirklich richtig viel an. Dabei hat es erst 2 Hinweise gegeben, den 3. Hinweis haben wir noch gar nicht. Aber wir lassen es jetzt einfach mal drauf ankommen und schauen, ob vielleicht der richtige Hinweis schon dabei ist. Mit wem telefoniere ich denn jetzt? Hallo.
1: Hallo, das ist der Hartmann Alfred aus Bruck an der Glocknerstraße.
0: Sie müssen bitte ein bisschen mehr ins Mikrofon reinsprechen, weil ich höre Sie ganz schlecht.
2: Hartmann Alfred
0: aus jetzt verstehe ich Sie gut. Herr Hartmann. Sie haben zugehört und Sie haben den Hinweis auch verstanden. Trotzdem werde ich Ihnen den Hinweis jetzt einmal noch vorspielen, damit alle wissen, wovon wir eigentlich reden. Das war Hinweis Nummer 2.
3: Auch im Hochsommer gibt es hier nur kaltes Wasser.
0: So, und Sie glauben zu wissen, was jetzt die richtige Antwort ist?
2: Ja, das ist die Sigmund-Thun-Klamm in Kaprun.
0: Die Sigmund-Thun-Klamm in Kaprun. Warum ausgerechnet die?
2: Ja, weil die schon sehr alt ist. Die ist schon über 14.000 Jahre von der Eiszeit her.
0: Horchen wir uns mal den 3. Hinweis an vom Leo, dann kommen wir vielleicht drauf, ob es stimmt oder nicht.
3: Mein heutiges Ziel ist eine enge Schlucht, die mit dem reißenden Wasser der Kaprunner Ache gespeist wird.
0: Ja, und da gibt es natürlich nur eine, und zwar die Sigmund-Thun-Klamm. Vollkommen richtig. Sehr gut. Gut aufgepasst und gut geraten bzw. gut gewusst, das bekommen Sie.
4: Ein Besuch der Sigmund-Thun-Klamm mit anschließendem Familienfrühstück für 2 Erwachsene und 2 Kinder beim Klammseestüberl Kaprun. Zur Verfügung gestellt vom Klammverein VSF Kaprun.
0: Na, damit können wir was anfangen.
2: Ja, danke schön. Ich freue mich voll.
0: Ja, wir freuen uns, dass Sie mitgemacht haben, und Sie wissen natürlich schon, wen Sie alles mitnehmen aufs Familienfrühstück, nehme ich an.
2: Ja, auf alle Fälle nicht. Wir haben einen großen Bekanntenkreis, nicht? Da haben wir Enkelkinder. Und die Kinder, also da machen wir einen schönen Tag draus.
0: Das wird sich richtig gut auszahlen. Ich danke fürs Mitspielen und wünsche Ihnen ein fantastisches Wochenende mit Radio Salzburg.
2: Vielen, vielen Dank. Schön, dass ich durchgekommen bin. Danke.

0: Schönen guten Morgen Salzburg mit Radio Salzburg. Ja, nach Pankow, da fahren wir nicht mit dem Zug. Wir fliegen gleich ein bisschen durch die Luft hier in Radio Salzburg.
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0: Und zwar mit Bart Spencer.
3: Das war eine Kelle, was?
0: Oh ja, das ist eine richtige Kelle. Oliver Onions.

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1: Mehrere Waldbrände beschäftigen Einsatzkräfte im Lungau. Debatte um Finanzen der Felsentherme in Bad Gastein. Und das Wetter ist heute überwiegend sonnig. 7.30 Uhr am Samstag, dem 8. August, begrüßt sie Isabel Gunzer. Im Lungau sind mehrere Waldbrände ausgebrochen. In Zederhaus ist bereits gestern in einem sehr steilen und unwegsamen Gelände im Riedingtal ein Brand entdeckt worden. Weil der Aufstieg für die Feuerwehrleute am Abend nicht mehr möglich gewesen ist, sind sie seit den frühen Morgenstunden im Einsatz. Und jetzt in der Früh ist rund 8 Kilometer weiter im Bereich der Moosalm ein weiterer Brand ausgebrochen. Ein Hubschrauber unterstützt mittlerweile die Löscharbeiten. Vermutlich dürften Blitzschläge die Brände ausgelöst haben. Bereits in den vergangenen 2 Tagen waren die Feuerwehren in Hintergöriach gefordert. Dort sind mehrere 100 Quadratmeter Wald in Flammen gestanden. In Bad Gastein ist rund um die Felsentherme eine Debatte ausgebrochen. Der Finanzreferent des Tourismusverbands erhebt Vorwürfe gegen Gemeinde und Therme. Es geht um einen beantragten Zuschuss von 100.000 Euro, um die wirtschaftliche Lage und um den Vorwurf mangelnder Transparenz. Die Gemeinde weist die Kritik zurück. Christine Hakenbuchner informiert.
2: Die Gemeinde will die Felsentherme langfristig absichern. Deshalb soll der Tourismusverband 49% der Anteile übernehmen und 100.000 Euro zuschießen. Der Finanzreferent des Tourismusverbands Thomas Czerny hält das für verfrüht. Er fordert zuerst eine unabhängige Prüfung der Finanzen. Er sagt, angeforderte Unterlagen seien ihm trotz mehrfacher Nachfrage nicht vorgelegt worden.
3: Und wenn dann auch angefragt wird, dass 100.000 Euro für heuer noch unmittelbar geleistet werden sollen, man da erhebliche Schulden übernehmen sollen, da reden wir von einem Millionenbetrag, indem man 50% der Gesellschaft übernimmt und dann keine Auskünfte bekommt, wie weit es da mit einer Vertrauensbasis steht.
2: Czerny kritisiert außerdem einen Vertrag zwischen der Felsentherme und einem Hotel. Er hält ihn für wirtschaftlich nachteilig. Bad Gasteins Bürgermeister Norbert Ellmauer von der ÖVP weist die Vorwürfe zurück.
4: Die Vorwürfe, die da geschildert werden, sind zum Großteil unwahr, zum Großteil falsch, basieren auf Vermutungen, auf falschen Kalkulationen. Und ich kann jetzt da gar nicht näher darauf eingehen. Fakt ist, dass sich die zuständigen Gremien damit befassen werden. Das ist der Aufsichtsrat und die Gesellschafter.
2: Wie es mit der geplanten Beteiligung des Tourismusverbands und dem Zuschuss weitergeht, dürfte sich erst nach dieser Prüfung entscheiden.
1: Beim Halleiner Tourismusverband soll künftig eine Doppelspitze besser funktionieren. Neu ist Vorstand Alois Schöninger. Beim Stadtfest Ende Juni hatte der Tourismusverband jene Lokale, die die Regeln für die Teilnahme nicht akzeptiert hatten, mit Bauzäunen bestraft. Geschäftsführer Rainer Candido, der nach dem Halleiner Stadtfest schwer in der Kritik stand, bleibt im Amt.
5: Meine Gremien, der Vorstand und der Ausschuss können entscheiden, ob ich abberufen werde oder nicht. Ich kann selbst kündigen. Mir wurde grundsätzlich das vollste Vertrauen ausgesprochen. Das heißt, ich werde auch in dieser schwierigen Zeit hier zur Verfügung stehen.
1: Künftig gibt es eine Aufteilung der Aufgaben. Das operative Geschäft bleibt beim Geschäftsführer. Der neue Vorstand führt die Kommunikation nach innen und außen, prüft die internen Abläufe und will künftig mehr mitreden. Im Streit um die Finanzgebarung der heimischen Tourismusverbände hat die Salzburger KPÖ jetzt beim Landesverwaltungsgericht nachgelegt. 11 von 14 Tourismusverbänden haben es abgelehnt, ihre Finanzen nach dem Informationsfreiheitsgesetz offenzulegen. Die Kommunisten haben deswegen 11 Beschwerden eingereicht. Die Öffentlichkeit habe ein Recht zu erfahren, wie die Verbände die Unterstützungen der öffentlichen Hand einsetzen, so ihre Argumentation. Georg Hummer berichtet.
6: Zwar haben die Höchstrichter in Wien bislang noch nicht über den Tourismusverband Saalbach-Hinterklemm entschieden. Sie müssen das jüngste Urteil des Landesverwaltungsgerichts Salzburg, das die Offenbarung der Verbandsfinanzen verlangt, ja noch bestätigen oder zurückweisen. Die KPÖ wartet diese Entscheidung aber nicht ab und hat inzwischen im Bundesland bei 14 weiteren Tourismusverbänden Informationen begehrt. 11 Verbände haben bereits abgelehnt, über ihre Finanzen Auskunft zu erteilen, sagt dazu KPÖ-Club Obfrau Nathalie Hangöbel und hat daher nun 11 Beschwerden beim Landesverwaltungsgericht in Salzburg eingebracht. Die Tourismusverbände erhalten öffentliche Gelder, daher habe die Öffentlichkeit auch das Recht zu erfahren, wie diese Gelder verwendet werden. Zudem bestünden bei den Tourismusverbänden Pflichtmitgliedschaften und es gehe um Millionenbeträge, betont Hangöbel. Nach der Sommerpause des Landtags wollen KPÖ und SPÖ, wie berichtet, eine Gesetzesänderung erreichen, um die Tourismusverbände künftig durch den Landesrechnungshof prüfen zu lassen.
1: Zum Fußball und zur zweiten Liga. Da hat Liefering das zweite Spiel der noch jungen Saison verloren. Im Ausweichquartier Grödig unterliegen die Jungbullen gestern Abend Hertha Wels mit 2:3. Austria Salzburg trifft heute Abend im ersten Heimspiel der Saison auf die Wiener. Trainer Christian Scheider freut sich auf das Duell zweier Traditionsvereine und eine echte Standortbestimmung.
7: Mit der Wiener kommt eine sehr starke Mannschaft und Titelanwärter nach Max Klein, die was ja das erste Spiel 4:0 gewonnen haben. Ja, für uns gilt es einfach den Schwung der letzten Wochen, also der Vorbereitung ÖFB Cup und jetzt mit dem ersten Auswärtssieg in der Liga mitzunehmen. Ich denke schon, dass wir die Wiener richtig fordern können. Wir gingen voller Selbstvertrauen in das Spiel und wollen natürlich die Punkte, wenn möglich, in Max Klein lassen.
1: Spielbeginn in Max Klein ist um 17.30 Uhr. Das Stadion ist wie immer ausverkauft. Noch zum Wetter. In den meisten Regionen scheint am Vormittag die Sonne. Ab Mittag entstehen auch Quellwolken und im Lauf des Nachmittags einzelne Regenschauer oder Gewitter. Am größten ist die Wahrscheinlichkeit dafür über den Hohen Tauern und dem Lungau. Die Temperaturen erreichen heute 24 bis 29 Grad. Der morgige Sonntag geht dann mit stabilem Hochsommerwetter weiter. Es bleibt meist trocken. Ganz im Süden sind aber gewittrige Schauer nicht ganz ausgeschlossen. Bei schwachem bis mäßigem Wind steigen die Temperaturen dann morgen auf 27 bis 32 Grad.
8: 7.36 Uhr, hier ist ORF Radio Salzburg mit der aktuellen Verkehrsinformation. A10 Tauernautobahn, Fahrt Richtung Villach. Bei Flachau Winkel gibt es Blockabfertigung, das bedeutet für Sie eine Fahrzeit von 15 Minuten mehr. Wir bleiben auf der A10, selbe Richtung, Fahrt Richtung Villach. Da sind die Abfahrten Kuchl und Golling komplett gesperrt, auch für Anrainerinnen und Anrainer. Ebenso ist auch die Auffahrt Golling in beide Richtungen zu. Außerdem

0: Wie wär's denn mal mit Urlaub auf dem Bauernhof?
1: Ja!
0: Ja, gerade für die Kinder ist das natürlich eine Gaudi. Traktor fahren, ein bisschen im Heu herumspringen, Tiere füttern und so weiter. Was die Urlaubskinder bei uns als Attraktion empfinden, das haben die Salzburger Bauern und Kinder direkt daheim, nämlich im Hof. Jetzt wird von den Landwirten mehr Kinderbetreuungsplätze gefordert. Und wie es einer Salzburger Bauernfamilie damit geht, das hat sich Lorenz Filler angeschaut.
2: Ob es berufstätige Bäuerinnen oder auch Bäuerinnen, die daheim in der Direktvermarktung zum Beispiel sind, wo es dann sicher sich schwierig gestaltet, wo man vielleicht die Kinder nicht überall mitnehmen kann. Man braucht da Ferienbetreuung. Bäuerin ist auch ein Beruf. Und es ist natürlich nicht für alle so leicht, neben der täglichen Arbeit die Kinder mitzunehmen. Die andere Schiene ist dann wieder diejenige, wo die Bäuerin daheim vor Ort ein Kind ganz gut nebenbei, neben der Arbeit mitnehmen kann.
0: Genau, wie geht es also den Familien und den Bäuerinnen mit Kindern im Urlaub? Das hat, wie gesagt, Lorenz Filler sich angeschaut und das werden wir uns auch anschauen, nämlich jetzt.
3: Ich melde mich hier vom Hof der Familie Schwab in Fusch an der Glocknerstraße. Die Andrea verbringt hier ihren Sommer mit ihren Geschwistern am Hof, gemeinsam mit 40 Kühen, 20 Hühnern, 13 Enten und 3 Katzen. Wie schauen denn deine Ferien aus, Andrea?
4: Ja, also ich nutze halt auch die Zeit aus, dass ich bei den Viechern bin und ich genieße halt auch die Sommerferien, wo es heiß ist und man schwimmen kann.
3: Und was sind da deine Aufgaben am Hof?
4: Ja, also ich fahre halt jetzt, wo noch nicht Sonntag ist, wo es nicht so heiß ist, fahre ich jetzt an die Kaiwe und schaue, ob überall Wasser rinnt und wie es einem geht. Und eben, wo der Hut brennt, Kran um, Heferrama oder Möchen, Viecher holen. Und aber schon überall Wasser rennt, wenn es jetzt so heiß ist.
3: Bei uns sitzt jetzt auch der Johannes, der jüngste von den 4 Geschwistern. Was genießt denn du im Sommer da?
5: Dass ich überall bei meinen Oma und Opa schlafen kann, dass ich bei meinen Freunden schlafen kann und ausschlafen.
3: Also ganz viel schlafen bei dir, Johannes. Wer wahrscheinlich nicht so viel ausschlafen kann, ist die Mutter. Angelika Schwab, wie geht's denn dir damit, die Kinder neben der ganzen Arbeit daheim zu betreuen?
6: Ich muss ganz ehrlich sagen, meine Kinder sind jetzt größer. Da ist das Problem nicht mehr so, als wir uns kleiner sind. Gell? Und wir stehen an Arbeiten am Hof an, wo man kleine Kinder einfach ganz, ganz schwierig mitnehmen oder brauchen. Ja, brauchen ist jetzt auch falsch gesagt, aber wo es einfach nicht gefährlich ist. Und wo es einfach, sage ich, wenn es nicht am Vormittag ist, einfach geschickt war, wenn die Kinder irgendwo in Betreuung waren, dass man sich richtig auf die Arbeit konzentrieren kann.
3: Und kannst du dann einmal Auszeit annehmen?
6: Ja, meine Auszeit. Es ist allein das schon fein, wo man auf die Nacht nach getaner Arbeit auf der Hausbankkasten sitzt, bei den lauen Temperaturen und einfach einmal nichts tut. Einfach einmal gemütlich. Mein Mann trinkt von mir aus ein Bier und ich halt einen Sommertrink. Es fehlt nichts. Wir haben einen Pool, wir haben was zum Essen, wir haben was zum Trinken, wir haben unsere Viecher und das ist, wir haben uns. Und das ist das Wichtigste.
0: Ein kühles Sommergetränk auf der Hausbank. Ja, das nimmt heute wahrscheinlich jeder gern.
7: Guten Morgen, Salzburg, am Samstag.

0: Heute ist Weltkatzentag. Und dass wir unsere haarigen Freundinnen und Freunde ganz lieb haben, das können wir ihnen heute schon auch einmal sagen. Weil sonst reden wir ja auch über alles mit ihnen, oder? Worüber unterhalten Sie sich denn so mit Ihrer Katze?
1: Eigentlich über alles, oder? Ich glaube, es gibt keine Geheimnisse.
2: Ich melde mich ab, wenn ich fortgehe, einkaufen gehe. Ich begrüße, wenn ich wieder heimkomme. Ich frage, ob sie einen Hunger haben.
1: Nichts Besonderes. Also, ich rede mit ihr, schaut sie hin und schaut sie her.
3: Ja, meistens sprechen wir mit der Katze über, was müssen wir für dich tun?
1: Ja, ich singe ja manchmal sogar vor, damit sie das Gefühl hat, dass jemand da ist.
0: Oh, das ist aber süß. Dann wünsche ich allen Salzburgerinnen und Salzburger einen schönen Weltkatzentag.
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2: Am Mikrofon ist Lorenz Wildner. Einen schönen guten Morgen. Die Migrationskrise in Ceuta sorgt weiter für Streit zwischen Italien und Spanien. Nachdem Rom Grenzkontrollen für Reisende aus Spanien eingeführt hat, zieht Madrid nach. Flüge und Schiffe aus Italien werden jetzt kontrolliert. Die Maßnahmen sollen zunächst einen Monat gelten. Paul Huemer.
3: Spanien macht ernst. Seit Mitternacht werden Reisende aus Italien an Flughäfen und Häfen stichprobenartig kontrolliert. Madrid hatte Rom ein Ultimatum gestellt, die italienischen Grenzkontrollen nach dem Ansturm zehntausender Migranten auf die spanische Exklave Ceuta seien unfair, ein Zitat Torpedo gegen die Einheit Europas. Italiens rechte Ministerpräsidentin Giorgia Meloni blieb hart, die Kontrollen würden so lange bleiben, bis, Zitat, Sicherheits- und Terrorismusrisiken für Italien vollständig ausgeschlossen sind. Dabei habe sich die Lage längst beruhigt. Fast alle der nach Ceuta gelangten Migranten sind inzwischen zurück in Marokko. Laut Experten gäbe es keinerlei Hinweise darauf, dass sie überhaupt nach Italien weiterreisen wollten. Kritiker sehen in den italienischen Kontrollen deshalb vor allem ein innenpolitisches Signal. Meloni wolle damit ihre harte Linie in der Migrationspolitik unterstreichen.
2: Nach fast 3 Wochen haben Einsatzkräfte die Ausbreitung eines Waldbrands im Südosten Frankreichs gestoppt. Das Großfeuer im Département Var ist nach Angaben von Behörden fixiert. Die Flammen lodern auf einer Fläche doppelt so groß wie Bregenz. Bis das Feuer vollständig gelöscht ist, dürften noch mehrere Tage vergehen. Der Internetkonzern Amazon plant für seine KI-Rechenzentren das größte Gaskraftwerk der USA. Wie Amazon mitteilt, soll das Kraftwerk im Bundesstaat Texas stehen und 9-mal mehr Leistung haben als Österreichs stärkstes Gaskraftwerk. Große Tech-Konzerne wie Amazon versuchen, sich vom öffentlichen Stromnetz unabhängig zu machen und für ihre KI-Rechenzentren Strom selbst zu erzeugen. Und Dating-Apps sollen die Partnersuche ja eigentlich einfacher machen. Aktuelle Zahlen zeigen aber, dass die Nachfrage nach diesen Apps nachlässt. Stattdessen suchen immer mehr Menschen wieder nach Begegnungen im echten Leben. Paula Schönberger und Katja Winkler.
4: Ob beim Volleyballspielen, beim Pubquiz oder im Museum. Viele Menschen hätten wieder Lust auf Begegnungen im realen Leben, sagt ein Teilnehmer bei einer Veranstaltung in Wien.
5: Ich tue mir einfach leichter, Leute persönlich kennenzulernen. Und ich glaube, dass bei Dating-Apps einfach viele Aspekte bereits verloren gehen, die aber im persönlichen Austausch aber sehr wohl wichtig sind.
4: Das Startup Found bietet regelmäßig kostenpflichtige Events an und soll eine Dating-Plattform im echten Leben sein, sagt Janet Otter, eine der Gründerinnen.
6: Wir haben sowohl bei uns selber als auch im Bekanntenkreis gemerkt, dass es eine gewisse Müdigkeit gibt, was Dating-Apps angeht.
4: Das zeigen auch Daten der Dating-Plattform Tinder. Im Vergleich zum Jahr 2022 ist die Zahl der Nutzerinnen und Nutzer um mehr als ein Viertel zurückgegangen.
2: Das waren die Nachrichten mit Lorenz Wildner. Das Wetter.
7: Die Temperaturen steigen von Tag zu Tag wieder. Heute bis zu 32, morgen bis 34 und am Montag im Osten bis etwa 36 Grad. Und Regen ist nach wie vor nur lokal dabei in Form von Schauern und Gewittern. Die meisten gibt es am Montag. Derzeit in Wien, Eisenstadt und St. Pölten bewölkt bei 22 Grad, Linz heiter 21, Salzburg heiter 19, Innsbruck Hochnebel 17, Bregenz heiter 18, Graz heiter 20 und Klagenfurt bewölkt 19 Grad. Wolken und Nebel lockern auf und dann scheint überall zeitweise die Sonne. Im Süden und Südosten bilden sich mit der Sonne bald wieder Quellwolken und in der Steiermark schon am Vormittag einzelne Regenschauer und Gewitter. Am Nachmittag dann auch in Kärnten, in den Salzburger Gebirgsgauen und in Osttirol. Mäßiger Nordostwind und Höchstwerte von 25 bis 32 Grad. Morgen meist sonnig und trocken und mit Südostwind auch wärmer mit 28 bis 34 Grad. Soviel zum Wetter mit Nicola Biermeier.
8: Es ist 7:04, hier ist ORF Radio Salzburg mit der aktuellen Verkehrsinformation. A10 Tauernautobahn, Fahrtrichtung Villach bei Flachau-Winkel. Da gibt es nach wie vor Blockabfertigung und 15 Minuten mehr Fahrzeit. Wir bleiben auf der A10, Fahrtrichtung Villach. Da sind nämlich die Abfahrten Kuchl und Golling komplett gesperrt, also auch für Anrainerinnen und Anrainer. Ebenso die Auffahrt Golling in beide Richtungen. Außerdem gelten für den Durchzugsverkehr die Abfahrtssperren zwischen Puch und Zederhaus. Abfahren ist da nur erlaubt, wenn das Fahrziel in Österreich liegt. Noch ein Blick zu unseren bayerischen Nachbarn auf die Autobahn A8, Fahrt Richtung Salzburg. Zwischen Anger und der Grenze Bad Reichenhall hat es einen Unfall gegeben. Die Unfallstelle, die ist zwar bereits geräumt, aber Sie brauchen hier noch 30 Minuten länger.
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8: Da ist es endlich. Das Wochenende, das Sommerwochenende, an das wir uns für den Rest unseres Lebens erinnern werden. Und wenn es das jetzt aus irgendeinem Grund doch nicht ist, dann machen wir es einfach dazu. Wir helfen mit der besten Musik für Ihren Samstagmorgen. Hier sind Racy mit Some Girls.

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1: Wohin mit den Kindern im Sommer? Die Frage, die stellen sich quasi alle berufstätigen Eltern in den Ferien, auch die Bäuerinnen und Bauern. Die österreichische Bundesbäuerin Irene Neumann-Hartberger fordert jetzt eine bessere Kinderbetreuung. Auch in Salzburg werden ja knapp die Hälfte der landwirtschaftlichen Betriebe im Nebenerwerb geführt. Also das heißt, die haben neben dem bäuerlichen Betrieb auch noch zusätzlich einen anderen Job. Dass das zur Herausforderung werden kann, das weiß auch die Salzburger Landesbäuerin Claudia Entleitner.
2: Gerade für berufstätige Bäuerinnen oder auch Bäuerinnen, die daheim in der Direktvermarktung zum Beispiel sind, wo es dann sicher sich schwierig gestaltet, wo man vielleicht die Kinder nicht überall mitnehmen kann. Man braucht da Ferienbetreuung. Bäuerin ist auch ein Beruf. Und es ist natürlich nicht für alle so leicht, neben der täglichen Arbeit die Kinder mitzunehmen. Die andere Schiene ist dann wieder diejenige, wo die Bäuerin daheim vor Ort ein Kind ganz gut nebenbei, neben der Arbeit mitnehmen kann.
1: Claudia Entleitner hat selbst auch Enkelkinder, die in den Ferien am Hof und auch auf der Alm mithelfen. Und das aus gutem Grund.
2: Kinder, die als Kinder nichts dürfen, werden Erwachsene, die nichts können. Das ist also ein bisschen mein Spruch. Also man muss die Kinder oft einmal mit tun und mitarbeiten lassen, damit sie eine Begeisterung kriegen und damit sie aber das Verständnis kriegen, wo es vor sich geboten ist. Und das genieße ich mit meinen Enkeln natürlich sehr. Und die Enkel genießen das auch.
1: Ja, das kann ich mir vorstellen. Das macht auch Sinn und ist richtig und wichtig.
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0: Sommerlich geht's heute durch den Tag. Nicht nur mit der Musik, sondern auch vom Wetter her. Claudia Riedl von Gius für Austria, schönen guten Morgen. Das kannst du, denke ich, bestätigen, weil heute wird's wieder richtig warm.
1: Einen schönen guten Morgen. Ja, heute wird wieder ein richtiger Sommertag mit viel Sonnenschein. Wobei jetzt in der Früh könnte man in den Gebirgsgauen schon fast einen leicht herbstlichen Eindruck haben, denn dort gibt es viel Hochnebel und der muss sich erst auflösen bzw. wandelt sich dort dieser Hochnebel in lockere Quellbewölkung um. Aber es ist jetzt schon einer der mehreren Tage, wo wir drinnen Nebel oder Hochnebel haben und das deutet halt doch darauf hin, dass die Nächte inzwischen schon wieder deutlich länger werden und dass wir auch genügend Feuchtigkeit durch den Regen der letzten Tage dort vorhanden haben.
0: Schaffen wir die 30-Grad-Marke heute wieder?
1: Knapp. Es könnte sich ausgehen.
0: Da und dort, aber nicht überall. Gewitter stehen natürlich auch ins Haus.
1: Eher wenig. Also es dürfte heute weitgehend gewitterfrei durchgehen, wenn rechnen wir ganz im Süden mit Gewittern, wobei sich die meisten heute auf Kärnten und die Steiermark beschränken sollten.
0: Eine Frage, die ich mich ja schon gar nicht mehr stellen traue, kommt irgendwann einmal etwas nachhaltigerer Regen? Also nicht immer nur so ein Schwall, der dann alles wegschwappt, sondern der uns auch einmal wieder mit Feuchtigkeit versorgt.
1: Ja, in der nächsten Woche nicht. Da gibt es maximal nicht nachhaltigen Regen, und zwar am Montag und am Dienstag. Und danach dominiert wieder das Hochdruckwetter. Aber in der dritten Augustwoche, da könnte es dann nachhaltig abkühlen und etwas mehr Regen geben.
0: Also richtiges San Pedro-Wetter. San Pedro, damit ist eine Insel gemeint, die es gar nicht gibt, aber von der Madonna singt. Und das singt sie uns jetzt auch vor. In Radio Salzburg. Claudia, danke dir.
1: Bitte gerne.

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5: Mehrere Waldbrände beschäftigen Feuerwehren im Lungau. Debatte um Finanzen der Felsentherme in Bad Gastein. Und das Wetter ist heute überwiegend sonnig. 8:30 Uhr am Samstag, dem 8. August, begrüßt sie Isabel Gunzer. Eine Radfahrerin ist gestern Nachmittag in Thalgau bei einem Verkehrsunfall ums Leben gekommen. Ein LKW hatte die Frau beim Linksabbiegen im Bereich einer Kreuzung erfasst. Die 32-Jährige hat tödliche Verletzungen erlitten. Die Unfallerhebungen laufen. Im Lungau sind mehrere Waldbrände ausgebrochen. In Zederhaus ist bereits gestern in einem sehr steilen und unwegsamen Gelände im Riedingtal ein Brand entdeckt worden. Und jetzt in der Früh nur rund 8 Kilometer weiter im Bereich der Moosalm. Konstanze Kreuzberger berichtet.
6: Seit den frühen Morgenstunden ist die Feuerwehr im Riedingtal im Einsatz. Zuerst gilt es, den Brand vom Abend zu löschen, denn gestern war ein Aufstieg in das steile und unwegsame Gelände für die Einsatzkräfte nicht mehr möglich. Gleichzeitig folgt aber die Alarmierung für eine weitere Brandstelle. Nur rund 8 Kilometer weiter, wieder in der Gemeinde Zederhaus, wieder im Riedingtal und wieder in sehr unwegsamem Gelände. Auch ein Polizeihubschrauber unterstützt den Löscheinsatz mittlerweile. Vermutlich dürften Blitzschläge die Brände ausgelöst haben. Bereits in den vergangenen Tagen haben mehrere Waldbrände die Lungauer Feuerwehr beschäftigt. In Hintergörriach sind am Donnerstag mehrere 100 Quadratmeter Wald in Flammen gestanden.
5: Im Streit um die Finanzgebarung der heimischen Tourismusverbände hat die Salzburger KPÖ jetzt beim Landesverwaltungsgericht nachgelegt. 11 von 14 Tourismusverbänden haben es ja abgelehnt, ihre Finanzen nach dem Informationsfreiheitsgesetz offenzulegen. Die Kommunisten haben deswegen 11 Beschwerden eingereicht. Die Öffentlichkeit habe ein Recht zu erfahren, wie die Verbände die Unterstützung der öffentlichen Hand einsetzen, so ihre Argumentation. Georg Hummer berichtet.
7: Zwar haben die Höchstrichter in Wien bislang noch nicht über den Tourismusverband Saalbach-Hinterklemm entschieden. Sie müssen das jüngste Urteil des Landesverwaltungsgerichts Salzburg, das die Offenbarung der Verbandsfinanzen verlangt, ja noch bestätigen oder zurückweisen. Die KPÖ wartet diese Entscheidung aber nicht ab und hat inzwischen im Bundesland bei 14 weiteren Tourismusverbänden Informationen begehrt. 11 Verbände haben bereits abgelehnt, über ihre Finanzen Auskunft zu erteilen, sagt dazu KPÖ-Club Obfrau Nathalie Hangöbel und hat daher nun 11 Beschwerden beim Landesverwaltungsgericht in Salzburg eingebracht. Die Tourismusverbände erhalten öffentliche Gelder, daher habe die Öffentlichkeit auch das Recht zu erfahren, wie diese Gelder verwendet werden. Zudem bestünden bei den Tourismusverbänden Pflichtmitgliedschaften und es gehe um Millionenbeträge, betont Hangöbel. Nach der Sommerpause des Landtags wollen KPÖ und SPÖ, wie berichtet, eine Gesetzesänderung erreichen, um die Tourismusverbände künftig durch den Landesrechnungshof prüfen zu lassen.
5: In Bad Gastein ist rund um die Felsentherme eine Debatte ausgebrochen. Der Finanzreferent des Tourismusverbands erhebt Vorwürfe gegen Gemeinde und Therme. Es geht um einen beantragten Zuschuss von 100.000 Euro, um die wirtschaftliche Lage und um den Vorwurf mangelnder Transparenz. Die Gemeinde weist die Kritik zurück. Christine Hakenbuchner berichtet.
8: Die Gemeinde will die Felsentherme langfristig absichern. Deshalb soll der Tourismusverband 49% der Anteile übernehmen und 100.000 Euro zuschießen. Der Finanzreferent des Tourismusverbands Thomas Czerny hält das für verfrüht. Er fordert zuerst eine unabhängige Prüfung der Finanzen. Er sagt, angeforderte Unterlagen seien ihm trotz mehrfacher Nachfrage nicht vorgelegt worden.
9: Und wenn dann auch angefragt wird, dass 100.000 Euro für heuer noch unmittelbar geleistet werden sollen, man da erhebliche Schulden übernehmen soll, da immer von einem Millionenbetrag, indem man 50% der Gesellschaft übernimmt und dann keine Auskünfte bekommt, wie weit es da mit einer Vertrauensbasis steht.
8: Czerny kritisiert außerdem einen Vertrag zwischen der Felsentherme und einem Hotel. Er hält ihn für wirtschaftlich nachteilig. Bad Gasteins Bürgermeister Norbert Ellmauer von der ÖVP weist die Vorwürfe zurück.
10: Die Vorwürfe, die da geschildert werden, sind zum Großteil unwahr, zum Großteil falsch, basieren auf Vermutungen, auf falschen Kalkulationen. Und ich kann jetzt da gar nicht näher darauf eingehen. Fakt ist, dass sich die zuständigen Gremien damit befassen werden. Das ist der Aufsichtsrat und die Gesellschafter.
8: Wie es mit der geplanten Beteiligung des Tourismusverbands und dem Zuschuss weitergeht, dürfte sich erst nach dieser Prüfung entscheiden.
5: Zum Sport. Liefering hat das zweite Spiel der noch jungen Saison verloren. Im Ausweichquartier Grödig unterliegen die Jungbullen gestern Abend Hertha Wels mit 2:3. Für die Salzburger Austria steht heute die Heimpremiere in der neuen Saison an. Gegner ist Traditionsclub Vienna. Spielbeginn in Max Klan ist um 17.30 Uhr. Mit wie viel Selbstvertrauen die Austria in das erste Heimspiel startet, das hören Sie gleich. Davor war noch zum Wetter. Und da scheint heute in den meisten Regionen die Sonne. Ab Mittag entstehen aber auch Quellwolken und im Laufe des Nachmittags dann einzelne Regenschauer oder Gewitter. Am größten ist die Wahrscheinlichkeit dafür über den Hohen Tauern und dem Lungau. Die Temperaturen erreichen heute bis zum Nachmittag 24 bis 29 Grad. Der morgige Sonntag geht mit stabilem Hochsommerwetter weiter. Es bleibt trocken, ganz im Süden sind gewittrige Schauer nicht ganz ausgeschlossen. Bei schwachem bis mäßigem Wind steigen die Temperaturen dann noch einmal auf 27 bis 32 Grad.
2: 8.35 Uhr, hier ist ORF Radio Salzburg. Wir schauen auf Salzburgs Straßen und da auf die A10, die Tauernautobahn. Fahrtrichtung Villach gibt es da bei Flachau Winkel, nämlich Blockabfertigung und für Sie dadurch eine Fahrzeit von plus 15 Minuten. Wir bleiben auf der A10 Fahrtrichtung Villach, da ist die Abfahrt Kuchl komplett gesperrt, also auch für Anrainerinnen und Anrainer. Genauso die Auffahrt Golling in beide Richtungen. Außerdem gelten für den Durchzugsverkehr die Abfahrtssperren zwischen Buch und Zederhaus. Abfahren ist dann also nur erlaubt, wenn das Fahrziel in Österreich liegt.
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2: Und das ist eine Band, an der man in den 1990ern überhaupt nicht vorbeikommen konnte, weil sie überall waren. Im Radio, beim Fortgehen, auf jeder Sample-CD. Und hier in Radio Salzburg, hier sind sie immer noch. R.E.M.

0: Ganz schön viel Geschichte auf einem Fußballplatz. Wenn der Salzburger Traditionsclub Austria Salzburg heute ins erste Heimspiel startet und dann auch noch die Vienna zu Gast ist, der älteste Fußballverein Österreichs. Schönen guten Morgen in die Radio Salzburg Sportredaktion zu Barbara Schulz.
1: Also gleich ein Traditionsduell beim Heimspielauftakt im Max-Eicher-Stadion. Schönen guten Morgen. Zwei Kultclubs mit langer Geschichte treffen da aufeinander, mit vielen Erfolgen und Comebacks nach Krisen. Die Vienna, die gibt es ja bereits seit 1894. Und zum ersten Mal in dieses violette Stadiongefühl eintauchen wird heute der neue Austria-Stürmer Mohamad Mahmoud.
2: Die Vorfreude ist wirklich riesengroß. Ich habe einfach Bock, vor den Fans zu spielen. Ich habe wirklich schon vieles gehört. Ich freue mich auch einfach, jetzt vor ihnen spielen zu dürfen, alles für den Verein und die Mannschaft zu geben und hoffentlich auch danach die nächsten 3 Jahre einzufahren.
0: Ja, bleiben wir noch bei dem Stichwort Fans. Der violette Heimvorteil, der ist ja nicht von der Hand zu weisen.
1: Ja, vor allem in der Vorsaison war das im Frühjahr eine Erfolgsserie im Max-Eicher-Stadion. Nur eine Niederlage musste Austria Salzburg da auf dem eigenen Rasen einstecken. Jedes Heimspiel war noch dazu in der vergangenen Saison ausverkauft und auch schon jetzt zum Auftakt scheint das Werkel zu laufen bei den Salzburgern rund um Trainer Christian Scheider. Im ÖFB-Cup eine Runde weiter, dann der Auswärtssieg bei Hertha Wels. Die Vienna ist da jetzt der nächste Prüfstein.
3: Ja, mit der Vienna kommt eine sehr starke Mannschaft und Titelanwärter nach Max Klein, die was ja als erstes Spiel 4-0 gewonnen haben. Für uns gilt es einfach, den Schwung der letzten Wochen mitzunehmen. Ich denke schon, mit dem Support unserer Fans und im vollen Stadion haben wir die Möglichkeit, auch Punkte in Max Klein zu lassen. Für uns gilt es einfach, unser Spiel durchzuziehen. Wenn wir das machen, dann haben wir eine richtig gute Qualität in der Mannschaft, nicht nur gegen den Ball, sondern auch mit Ball.
1: Zumindest in der Vorsaison hat es noch nicht für einen Sieg gegen die Vienna gereicht. Spielbeginn heute im Max-Eicher-Stadion ist um 17.30 Uhr im Duell der beiden Traditionsclubs. Die treffen dann übrigens Anfang September auch im Cup aufeinander.
0: Ja, und da sind wir dann sicher auch wieder dabei mit Radio Salzburg.

Guten Morgen Salzburg im Radio Salzburg. Mein Name ist Sebastian Granditz und hier in meinem kleinen Büchlein des unnützen Wissens, da steht unter dem Eintrag Nummer 3485. Der Begriff Macho stammt aus dem Spanischen, bedeutet männlich und wird dort ausschließlich als Geschlechtsbezeichnung für Tiere verwendet. Eine negative Konnotation wie in anderen Ländern gibt es in Spanien nicht. Na, wissen wir das auch. Informationen, mit denen Sie wirklich was anfangen können, gibt es in 6 Minuten in den Radio Salzburg Nachrichten.

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3: Am Mikrofon ist Lorenz Wildner. Islamistische Gefährder sollen in Zukunft nach einer Haftstrafe weiterhin mit elektronischen Fußfesseln überwacht werden. Eine Expertengruppe aus Justiz und Innenministerium will bis Herbst einen dementsprechenden Gesetzesentwurf fertigstellen. Andreas Meyer-Bohusch.
4: Die Gefahr durch religiöse Fanatiker werde immer noch unterschätzt. Viele Täter seien nach dem Ende ihrer Haftstrafe sogar noch gefährlicher als vorher, warnt der Experte für Deradikalisierung Musa Al-Hassan Diaw.
5: Bei manchen würde ich auch heute schon sagen, das ist eigentlich Gefahr in Verzug. Also die könnten eigentlich jederzeit etwas machen bzw. kündigen das teilweise auch an.
4: Wegen Tatbegehungsgefahr könnten extremistische Fanatiker auch ohne Gerichtsurteil weggesperrt werden, empfiehlt der Verfassungsjurist Heinz Mayer.
6: Wenn jemand hochgradig gefährlich ist, dann wird die Fußfessel auch nicht reichen. Dann wird man dem Betreffenden die Freiheit entziehen müssen.
4: Das für kommenden Herbst geplante Gesetz betrifft nur die Überwachung durch neue Fußfesseln. Offen ist noch, woher Personal und Geld dafür kommen werden.
3: Die EU importiert offenbar wieder mehr Flüssiggas aus Russland und das trotz der europäischen Bemühungen, nicht mehr von russischen Energielieferungen abhängig zu sein. Laut Daten des Forschungszentrums für Energie und saubere Luft hat die EU im Juni 14% mehr Flüssiggas importiert als noch im Jahr davor. Größter Abnehmer war demnach Frankreich. Der Fall des getöteten Katers Schmotzer in Tirol hat im Frühjahr für Entsetzen gesorgt und 4 junge Männer vor Gericht gebracht. Aber nicht nur das Gerichtsurteil sorgt für Diskussionen. Im Internet sind auch zahlreiche strafrechtlich relevante Drohungen zu lesen. Mehr von Michael Irsberger.
7: Der Freispruch der 4 wegen Tierquälerei angeklagten jungen Männer aus dem Brixental, die den Kater Schmotzer getötet haben, sorgt nach wie vor für Diskussion, aber auch für Drohungen gegen Beteiligte des Verfahrens. Insbesondere die Richterin, die das Urteil gefällt hat, wird im Internet strafrechtlich relevant bedroht. Wegen dieser, wie das Oberlandesgericht in einer Aussendung schreibt, besorgniserregenden Entwicklung nach dem Tierquälerprozess am vergangenen Dienstag, wird in den Räumlichkeiten des Oberlandesgerichtes Innsbruck am kommenden Dienstag eine Pressekonferenz stattfinden. Der Präsident des Oberlandesgerichtes Klaus-Dieter Gosch und der Präsident des Landesgerichtes Andreas Stutter werden über die Drohungen gegen die Richterin und die dagegen unternommenen Maßnahmen informieren. Unter anderem werden die Verfasserinnen und Verfasser bestimmter strafrechtlich relevanter Postings im Internet bei der Staatsanwaltschaft zur Anzeige gebracht werden.
3: Und im Raum Hall in Tirol hat es in der Früh ein Erdbeben der Stärke 3,5 gegeben. Das leichte Beben wurde auch im Großraum Innsbruck und den umliegenden Gemeinden von vielen Personen deutlich bis stark verspürt, wie der österreichische Erdbebendienst GIOS4 Austria mitteilt. Vereinzelt wurden geringfügige Schäden an Gebäuden gemeldet. Das waren die Nachrichten mit Lorenz Wildner. Das Wetter.
8: Wolken und Nebel lockern auf und es geht verbreitet sonnig weiter mit ein paar Quellwolken. Im Süden und Südosten entstehen bald aber auch größere Quellwolken und in der Steiermark schon um Mittag einzelne Regenschauer und Gewitter. Am Nachmittag dann auch in Kärnten, in den Salzburger Gebirgskauen und in Osttirol, sonst nur ganz vereinzelt. Mäßiger Nordostwind und Höchstwerte von 25 bis 32 Grad. Morgen meist sonnig und auch trocken, mit Südostwind verbreitet heiß mit 28 bis 34 Grad. So viel zum Wetter mit Nicola Biermeier.
9: Es ist kurz nach neun, 9:03, um ganz genau zu sein. Hier ist ORF Radio Salzburg. Wir schauen auf die Salzburger Straßen und beginnen mit der A10, der Tauernautobahn. In Fahrtrichtung Villach, da gibt es von der Grenze am Walserberg bis zur Blockabfertigung bei Flachau-Winkel jetzt ganz viel Verkehr. Da dauert es insgesamt 30 Minuten länger, wenn Sie in Richtung Villach unterwegs sind. Genauso bleiben wir auf der A10 Richtung Villach, ist die Abfahrt Kuchl komplett gesperrt. Das bedeutet, auch Anrainerinnen und Anrainer dürfen dann nicht runterfahren. Und auch die Auffahrt Golling, die ist in beide Richtungen gesperrt. Außerdem gelten für den Durchzugsverkehr die Abfahrtsperren zwischen Buch und Zederhaus. Abfahren ist dann nur erlaubt, wenn das Fahrziel in Österreich liegt.
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9: Und wenn Sie gerade mit Ihrem Schatz im Auto sitzen, auf dem Weg zum wahrscheinlich See, dann bekommen Sie von mir jetzt romantische Schützenhilfe. Los geht's mit Juicy Noten, dann kommen Dawn und dann Richard Sanderson. Der singt den Titelsong aus dem Film La Boom, falls Sie den gesehen haben. Falls nicht, jetzt einfach drei romantische Songs hintereinander genießen.

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4: Um 9.30 Uhr im Nachrichtenstudio Isabel Gunzer. Eine Radfahrerin ist gestern Nachmittag in Thalgau bei einem Verkehrsunfall ums Leben gekommen. Ein LKW hatte die Frau beim Linksabbiegen im Bereich einer Kreuzung erfasst. Die 32-Jährige hat tödliche Verletzungen erlitten. Die Unfallaufnahme und die ersten Erhebungen wurden schon durchgeführt. Die Ermittlungen zum genauen Unfallhergang dauern aber noch an, heißt es von der Polizei. Im Lungau sind die Feuerwehren nach wie vor mit der Bekämpfung von zwei Waldbränden beschäftigt. Die beiden Einsatzorte liegen in teils sehr steilem und unwegsamen Gelände im Riedingtal. Derzeit sind rund 50 Personen der Freiwilligen Feuerwehren Zederhaus, Mautendorf und Rammingstein im Einsatz. Auch ein Hubschrauber unterstützt bei den Löscharbeiten. Wie lange der Einsatz noch dauern wird, das lasse sich aber noch nicht abschätzen, heißt es von der Feuerwehr. Nach den Diskussionen rund um Hallands Tourismusverband soll jetzt eine Doppelspitze für Ruhe sorgen. Nach dem Stadtfest Ende Juni hatte es ja Kritik an Geschäftsführer Rainer Candido gegeben. Er bleibt aber im Amt und soll gemeinsam mit Vorstand Alois Schöninger den Verband führen. Künftig gibt es eine Aufteilung der Aufgaben. Das operative Geschäft bleibt beim Geschäftsführer. Der neue Vorstand führt die Kommunikation nach innen und außen, prüft die internen Abläufe und will künftig mehr mitreden. Noch zum Wetter. Tagsüber dominiert heute neben ein paar Haufenwolken der Sonnenschein. Es bleibt trocken. Die Höchstwerte liegen zwischen 25 und 29 Grad. Morgen verläuft dann der Vormittag sehr sonnig. Nur ein paar hohe Wolken können über den Himmel ziehen. Am Nachmittag bilden sich dann aber ein paar Haufenwolken über den Bergen. Es bleibt aber auch hier trocken. In der Früh des Morgens 10 bis 17 Grad. Die Höchstwerte liegen dann zwischen 28 und 33 Grad.
5: Bilden sich da ein paar Haufen Wolken oder ein paar Haufenwolken?
4: Haufenwolken.
5: Das ist eine eigene Wolkenart. Da habe ich schon wieder was, worüber dann mit der Geosphere wieder reden kann. Interessant. Genau. Jetzt schauen wir mal auf die Straßen. Es ist 9.32 Uhr, ORF Radio Salzburg mit der aktuellen Verkehrsinformation. Und da schauen wir uns gleich zwei Autobahnen an, die ja eigentlich nur eine sind, nämlich die A8 in Bayern, die wird dann zur A10. Fahrtrichtung Villach, von Anger bis zur Blockabfertigung bei Flachau Winkel, da dauert es insgesamt 45 Minuten länger, der Reiseverkehr ist also in Salzburg angekommen. Auch auf der A10 in Fahrtrichtung Villach ist die Abfahrt Kuchl komplett gesperrt, also auch für Anrainerinnen und Anrainer, ebenso die Auffahrt Golling, die ist in beide Richtungen zu. Außerdem gelten für den Durchzugsverkehr die Abfahrtsperren zwischen Buch und Zederhaus. Abfahren ist da nur erlaubt, wenn Ihr Fahrziel in Österreich liegt.
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0: Bevor es in den Urlaub geht, also bevor man den Sand, die Füße in den Sand stecken kann, so rum, nicht umgekehrt, gibt es noch eine große Hürde und die heißt Koffer packen. Wobei ich da ja nicht packen, bei mir ist das eher stopfen. Also beim Hinfahren allerdings muss ich sagen, also passe ich noch ein bisschen auf, dass das Zeug nicht allzu sehr zerknittert. Aber alles andere dauert mir einfach zu lang. Wie ist denn das bei Ihnen? Haben Sie da einen Plan?
1: Ich brauche da mehr Struktur, natürlich mehr Zeit. Muss das schon circa Wochen vorher sein.
0: Okay, also Kofferpacken ist für manche wirklich eine Kunst für sich. Da kommt es auf die Strategie drauf an. Spontan oder doch mit Plan? Wie schaut das aus bei Ihnen?
1: Mit Plan. Also bei mir geht es spontan, was das betrifft, gar nichts.
2: Das ist eine spontane Geschichte. Das dauert genau 10 Minuten und er ist fertig gepackt.
3: Wir sind eine Großfamilie. Wir müssen vorher schon ganz genau überlegen. Dann werden Listen erstellt pro Kind. Bei 5 Kindern ist es nicht mehr so easy cheesy.
4: Wir sind mehr so Marktfahrer. Da ist der Koffer sowieso immer gepackt. Nicht?
5: Naja, wir planen schon ein bisschen, aber meistens packe ich einfach immer viel zu viel ein. Trotzdem schaffe ich es dann, dass irgendwas fehlt.
0: Vielleicht haben ja so Kofferpacklisten dann doch einen Sinn. Da kann man weniger vergessen, bevor man ins Auto oder ins Flugzeug steigt oder wie Rod Stewart ins See sticht.

0: So, 9.52 Uhr, Radio Salzburg, Zeit für Rock'n'Roll.
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0: Getcha Keys. Jawollo. The Rolling Stones, Satisfaction.

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1: Am Mikrofon ist Lorenz Wildner. Gute Nachrichten kommen heute aus Frankreich. Einer der größten Waldbrände im Südwesten des Landes ist vorerst gestoppt. Von Entwarnung kann aber noch keine Rede sein. Die Böden sind ausgetrocknet. Die Gefahr eines erneuten Aufflammens bleibt hoch. Paul Huemer.
2: In den ausgebrannten Wäldern des Département Var können die Feuerwehrleute erstmal durchatmen. Nach 18 Tagen ist einer der größten Waldbrände Frankreichs vorerst unter Kontrolle. Die Bilanz ist verheerend. Rund 6.300 Hektar Wald und Buschland sind verbrannt. Tausende Menschen mussten vor den Flammen fliehen. Dutzende Häuser wurden zerstört. Laut Innenminister Nunez war es der längste Waldbrand in der Region seit Beginn der Aufzeichnungen. Tausende Einsatzkräfte standen im Kampf gegen die Flammen. Entwarnung gibt es trotzdem noch nicht. Die Böden sind ausgetrocknet, die Brandgefahr bleibt hoch. Ein Teil der Einsatzkräfte bleibt deshalb bis Ende der Woche vor Ort. Erst dann soll endgültig Brand ausgelten.
1: Die EU gibt Tech-Unternehmen indirekt Mitschuld auf den Ansturm der rund 70.000 Migranten auf die spanische Exklave Ceuta. Konzerne wie Meta und TikTok haben demnach zu wenig gegen Falschinformationen getan. Zahlreiche Migranten haben berichtet, Videos und Nachrichten auf den Plattformen hätten behauptet, dass die Grenze zu Ceuta plötzlich offen sei und man aufs spanische Festland weiterreisen könne. Der Taifun Dolphin hat im Süden Japans zu Stromausfällen und gestrichenen Flügen geführt. Rund 14.000 Haushalte waren in der Präfektur Okinawa ohne Strom. Die beiden größten Fluggesellschaften ANA und Japan Airlines haben Flüge gestrichen. Auch in Taiwan wurden mehr als 60 internationale Flüge abgesagt. Und eine weltweite Studie zeigt, wie Schmetterlinge auf den Klimawandel reagieren. Sie wandern in andere Regionen, weil es ihnen teilweise auch zu heiß wird und sie weniger Nahrungsquellen finden. Forschern zufolge deutet das auf tiefgreifende Veränderungen in den Ökosystemen hin, berichten Marvi Michelitsch und Miriam Steiner.
3: Er ist mittelgroß und schimmert blau. Der Schmetterling Godartiana byssus aus Brasilien kommt bisher in den Bundesstaaten Rio de Janeiro und Bahia vor. Doch der Klimawandel zwingt den Falter dazu, kühlere Gebiete aufzusuchen. Heute lebt er rund 1000 Kilometer weiter südlich. Das berichtet eine Studie, die die Wanderbewegungen von Schmetterlingsarten untersucht hat. Das Ergebnis? 80% der Tiere haben neue Lebensräume erschlossen. Ein wichtiger Hinweis auf Umweltveränderungen. Schmetterlinge sind sogenannte Zeigerarten. Wandern sie ab, zeigt das, die Ökosysteme verändern sich. So auch in Österreich. Fremde Arten wie der Karstweißling breiten sich aus. Gleichzeitig müssen heimische Schmetterlinge, etwa die Moorfalter, wegen der heißen Temperaturen in höhere, kühlere Lagen ausweichen.
1: Das waren die Nachrichten mit Lorenz Wildner. Wir kommen zum Wetter.
4: Heute wird es nicht ganz so extrem heiß mit 25 bis 32 Grad und vielerorts wird mäßiger Nordostwind. Vorerst gibt es stellenweise auch noch Hochnebel, etwa in Innsbruck und Wolken wie in Wien. Nach und nach kommt überall zeitweise die Sonne heraus. In der Steiermark bilden sich um Mittag dann erste Regenschauer und Gewitter. Am Nachmittag entstehen auch in Kärnten, in den Salzburger Gebirgsgauen und in Osttirol ein paar. Morgen meist sonnig und auch trocken, mit Südostwind verbreitet heiß bei 28 bis 34 Grad. So viel zum Wetter mit Nicola Biermeier.
5: ORF Radio Salzburg Verkehrsinformation um gleich 10:04. Wir schauen wieder auf die A10, die Tauernautobahn Richtung Villach. Da gibt es nach wie vor Blockabfertigung bei Flachau Winkel und Sie müssen mit Verzögerungen rechnen. Und auf der A8, großes deutsches Eck Bayern, Richtung Salzburg von Anger bis zum Knoten Salzburg dauert es derzeit wegen dem Reiseverkehr 30 Minuten länger. Wir wünschen Ihnen gute und sichere Fahrt.
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5: 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Herzlich willkommen. Und ich habe mir heute gedacht, zum Loslegen gleich einmal ein Geständnis. Ja, es ist so. Ich stehe dazu. Ich bin kein Katzenmensch. Na, Katzen und ich, keine große Liebe. Aber, wenn jemand seinen Ehrentag feiert, dann feiern wir natürlich mit, ist doch klar, 8. August, Weltkatzentag heute, wer wusste es nicht? Wir schnurren gleich um die Wette nach Fleetwood Mac, Dr. Hook und jetzt Queen in Radio Salzburg.

0: eigensinnige Verhaltensmuster und ein exklusiver Geschmackssinn. Ich rede nicht von mir, na. Das ist gang und gäbe bei Ihnen, den Katzen und Katern dieser Welt. Individuelle Persönlichkeiten machen dem oder der Besitzerin ja oft einmal zu schaffen, habe ich mir sagen lassen. Deshalb wollten wir wissen, was für Ihre Katze ja interessant ist und womit sie manchmal auch kämpfen.
1: Kreuzbaum und Spielzeug, das habe ich aber gekriegt und das weiß ich, dass am besten ist, man macht es selber. Am liebsten haben sie Schachteln und solche Sachen. Vom Futter halt, weil sie so hakel sind. Naja, es wechselt ja ständig. Einen Tag fressen sie das total gern oder über eine Zeit lang hin und nachher auf einmal vor einem Tag auf den anderen mögen sie es nicht mehr.
2: Katzenangel und so weiter, das nehmen sie auch, aber so ein Spielzeug haben wir mal gekauft, das was sie nicht annehmen, das haben wir wieder weg da. Leckerlis werfen ist auch immer interessant.
3: Naja, der hat, wenn wir einen Schinken gegessen haben, hat er halt von unserem Blatt auch ein Stückchen gekriegt, dass wir ihm runtergetan haben und hingelegt haben in seine Schüsselein.
4: Nein, wir haben einen Bauernhof daheim, also die tut Mäuse fangen.
5: Also der Kratzbaum unserer Katze ist der Teppich. Je mehr kratzbaumähnlicher die Teppiche sind, desto lieber hat sie die. Aber wenn der so aus Stroh oder sonst was ist, da kratzt die da so schön herum und man hat dann immer so die, ihre komischen kryptischen Zeichen drinnen. Und natürlich in der ganzen Wohnung Katzenstreu, wo die Katze immer sagt, das ist moderne Kunst so in der Richtung oder geheime Botschaften für uns oder so ein Graffiti, wo sie sich so austoben kann.
0: Ah ja, da weiß man auch, wer der Chef zu Hause ist, oder? Da wünschen wir alles Gute zum heutigen Weltkatzentag.

Also etwas, das in den Sommerferien meistens viel zu kurz kommt. Richtig. Klavier üben, Gitarre, Flöte, die vereinsamt. In 9 Wochen Ferien, ja, immer sehr. Alles mühsam Erlernte ist wieder futsch. Und im Herbst, da fangen wir dann quasi von null wieder an. Ja, so ist es zumindest bei meinen Mädels daheim. Da ist die Motivation, ja, enden wollend. Aber an diesem Früh übt sich, da ist schon was dran. Denn die nächste Künstlerin zum Beispiel hat angeblich schon mit jungen 8 Jahren super Gitarre gespielt. Heute eine Weltkünstlerin. Und jetzt bei uns in Radio Salzburg, Tracy Chapman. Schönen Vormittag.

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5: Um 10.30 Uhr im Nachrichtenstudio Isabel Gunzer. Eine Radfahrerin ist gestern Nachmittag in Thalgau bei einem Verkehrsunfall ums Leben gekommen. Ein LKW hatte die Frau beim Linksabbiegen im Bereich einer Kreuzung erfasst. Die 32-Jährige hat tödliche Verletzungen erlitten. Die Unfallaufnahme und die ersten Erhebungen wurden bereits durchgeführt. Die Ermittlungen zum genauen Unfallhergang dauern aber noch an, heißt es von der Polizei. Im Streit um die Finanzgebarung der heimischen Tourismusverbände hat die Salzburger KPÖ jetzt beim Landesverwaltungsgericht nachgelegt. 11 von 14 Tourismusverbänden haben es ja abgelehnt, ihre Finanzen nach dem Informationsfreiheitsgesetz offenzulegen. Die Kommunisten haben deswegen 11 Beschwerden eingereicht. Die Öffentlichkeit habe ein Recht zu erfahren, wie die Verbände die Unterstützungen der öffentlichen Hand einsetzen, so ihre Argumentation. Nach der Sommerpause des Landtags wollen KPÖ und SPÖ eine Gesetzesänderung erreichen, um die Tourismusverbände künftig durch den Landesrechnungshof prüfen zu lassen. Auf der Tauernautobahn sind heute im Rahmen des Transitmanagements der ASFINAG wieder einzelne Abfahrten gesperrt, auch für Einheimische. Betroffen ist die Abfahrt in Kuchl in Richtung Süden seit 6 Uhr bis 16 Uhr. Ebenfalls gesperrt sind die Auffahrten in Golling in beiden Fahrtrichtungen. Die generellen Abfahrtsperren für Fahrzeuge ohne Reiseziel in Österreich gelten weiterhin bis zum 13. September. Mehr zum aktuellen Reiseverkehr hören Sie gleich bei uns. Davor noch der Blick aufs Wetter, und da dominieren tagsüber ein paar Haufen Wolken, aber sonst gibt es viel Sonnenschein, es bleibt auch trocken. Die Höchstwerte liegen heute zwischen 25 und 29 Grad. Morgen verläuft dann der Vormittag noch sehr sonnig, nur ein paar hohe Wolken können über den Himmel ziehen. Am Nachmittag bilden sich wieder ein paar Wolken über den Bergen, es bleibt aber auch hier trocken. Morgen früh hat es 10 bis 17 Grad, die Höchstwerte am Sonntag liegen dann zwischen 28 und 33 Grad.
6: ORF Radio Salzburg Verkehrsinformation um 10.32 Uhr. Wie Sie haben es gerade in den Nachrichten gehört, wieder viel los auf Salzburg-Straßen. Wir beginnen auf der A10 der Tauernautobahn Richtung Salzburg bei Werfen. Vor dem Helbersberg-Tunnel gibt es Blockabfertigung und derzeit 15 Minuten Zeitverlust. Und in die Gegenrichtung auf der A8, großes deutsches Eck, von Bayern Richtung Salzburg und dann weiter auf der A10, die Tauernautobahn. Hier gibt es Stau und Verzögerungen von Anger bis Puch. Dauert ungefähr 30 Minuten länger derzeit. Wir wünschen Ihnen gute und sichere Fahrt mit Radio Salzburg.
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0: strahlender Sonnenschein, schon draußen in der Stadt Salzburg, im Flachgau. Aber Innergebirg schaut es noch ein bisschen anders aus. Einen schönen Vormittag, Claudia Riedl in die Salzburger Wetterdienststelle.
1: Einen schönen Vormittag. Ja, der Hochnebel hält sich heute erstaunlich hartnäckig im Pinzgau, Pongau und Lungau. Aber in der nächsten Stunde sollte es auch dort sonnig werden. Nicht nur am Berg, sondern auch in den Tälern.
0: Und sonnig heißt dann auch wieder, dass es heute schon ordentlich warm wird.
1: Ja, wir erreichen heute Höchstwerte zwischen 25 und 29 Grad. Es wird also auch im Lungau heute wieder ein Sommertag werden.
0: Und was sagst du, Claudia, was zeigen deine Wetterkarten? Wird es auch heute am späten Nachmittag, Abend in der Nacht wieder Gewitter geben?
1: Nein, es bleibt heute verbreitet trocken. Die Schauer- und Gewitterneigung ist äußerst gering. Also wenn maximal irgendwo, dann ist es ein kurzer kleiner Spritzer. Aber eigentlich gehe ich davon aus, dass es trocken bleibt. Denn der Luftdruck hat ja schon deutlich zugenommen und es gelangt inzwischen wieder trockenere Luft zu uns.
0: Wie schaut es denn dann morgen aus?
1: Auch der morgige Sonntag bringt viel Sonnenschein. Morgen sollte auch der Hochnebel nicht so lange lästig sein. Und somit steigen die Temperaturen morgen auf 28 bis 33 Grad. Auch morgen ist die Gewitterneigung höchst gering. Wenn, dann könnte ein Gewitter an der Grenze zu Osttirol auftauchen.
0: Also es wartet ein strahlender Sonntag. Wie starten wir dann noch ganz kurz in die neue Woche?
1: Montag und Dienstag sind unbeständig, aber warm. Ab Mittwoch stabilisiert sich das Ganze wieder. Da folgen dann wieder eine Reihe sehr sonnige, stabile und auch heiße Tage.
0: Claudia, vielen Dank für die Wetteraussichten. Dir jetzt noch einen feinen Samstag.
1: Schönen Samstag noch.

In Innsbruck und Hall in Tirol, da hat heute in der Früh die Erde gebebt. Um kurz nach 6:30 war es soweit und gar nicht so wenig stark. Ein Erdbeben mit der Stärke 3,5. Ob es Schäden gibt, alle weiteren Infos dazu hören Sie gleich in den Nachrichten um 11. Die gibt es in 7 Minuten.

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4: Am Mikrofon ist Lorenz Wildner. Viele Tirolerinnen und Tiroler im Großraum Innsbruck und Hall in Tirol dürften in der Früh von einem Erdbeben aus dem Schlaf geschreckt worden sein. Um 6.42 Uhr war ein deutlicher Ruck spürbar, berichtet Roberta Hofer.
5: Ein Schwanken in Hochhäusern, erschrockene Tiere und ein Grollen. Als heute früh bei Hall in Tirol die Erde bebt, merken viele das deutlich. Beim Erdbebendienst der Geosphere Austria gehen über 1500 Meldungen ein. Das Epizentrum lag unter Hall in Tirol in einer Tiefe von gut 8 Kilometern. Das Beben hatte eine gemessene Magnitude von 3,5 und eine gefühlte Intensität von 5. Erdbeben dieser leichten Stärke sind in Tirol recht häufig, vor allem in dieser Gegend, wo drei Bruchzonen aufeinandertreffen. Vereinzelt meldeten Menschen kleine Schäden an Gebäuden, etwa feine Haarrisse im Verputz. Größere Schäden sind nicht zu erwarten.
4: Russland hat laut eigenen Angaben ein Frachtschiff im Schwarzen Meer angegriffen. Das Schiff habe Waffen für das ukrainische Militär transportiert. Angaben zu möglichen Schäden wurden keine gemacht. Die Ukraine hat sich bisher nicht dazu geäußert. Im Amazonasgebiet in Brasilien wird derzeit so wenig abgeholzt wie zuletzt vor 10 Jahren. Innerhalb eines Jahres ist eine Fläche etwas größer als vor Adelberg gerodet worden, 37% weniger als im Jahr davor, wie Behörden mitteilen. Die brasilianische Regierung kämpft verstärkt gegen das Fällen von Bäumen im Amazonas. Die EU fordert von den Konzernen Meta und TikTok ein entschiedeneres Vorgehen gegen Falschinformationen. In Krisenzeiten. Anlass ist der Ansturm von rund 70.000 Migranten auf die spanische Exklave Ceuta. Markus Langer.
6: Die Plattformen müssten entschlossen handeln, um die Integrität des digitalen Raums zu wahren, insbesondere in Krisensituationen, erklärte EU-Kommissarin Virkkunen am Abend. Die Überwachung müsse verstärkt und die Zusammenarbeit mit Faktenprüfern gefestigt werden. Die Kommissarin kündigte zudem an, dass sich die EU mit dem Thema beschäftigen werde. Der Massenandrang auf Ceuta in der vergangenen Woche war offenbar zu großen Teilen auf Falschinformationen auf Online-Plattformen zurückzuführen. Auf TikTok sowie den zum US-Konzern Meta gehörenden Netzwerken WhatsApp, Instagram und Facebook hatte sich beispielsweise die unrichtige Nachricht verbreitet, dass die Grenze nach Ceuta offen sei.
4: In dem kleinen polnischen Dorf Konotopie gibt es seit kurzem eine 55 Meter hohe Marienstatue. Die polnische Presse spricht von der größten Marienstatue Europas. Das Besondere daran, Konotopia ist mit 120 Einwohnern so klein, dass seine Straßen nicht einmal einen Namen haben. Größer geht es offenbar nur auf den Philippinen. Die Marienstatue von Monte Maria ist 96 Meter hoch. Das waren die Nachrichten mit Lorenz Wildner. Das Wetter.
7: In vielen Regionen ist es schon und bleibt es auch sonnig. Etwas mehr Wolken sind im Süden und Südosten dabei. In der Steiermark bilden sich um Mittag erste Regenschauer und Gewitter. Im Lauf des Nachmittags entstehen auch in Kärnten, in Salzburg und Osttirol ein paar Schauer und Gewitter. Sonst nur ganz vereinzelt. Mäßiger Nordostwind und sehr warm, teilweise heiß, mit 25 bis 32 Grad. Morgen meist sonnig, nur ganz vereinzelt Schauer und mit Südostwind verbreitet heiß mit 28 bis 34 Grad. So viel zum Wetter mit Nicola Biermeier.
1: ORF Radio Salzburg, Verkehrsinformation um 3 Minuten nach 11. A10 Tauernautobahn Richtung Salzburg bei Werfen. Vor dem Helbersbergtunnel gibt es Blockabfertigung und derzeit brauchen Sie hier 20 Minuten länger. Und in die Gegenrichtung, aber schon ab Bayern, der A8 von München Richtung Salzburg und dann weiter auf der A10 von Anger bis insgesamt Puch. Stau und Verzögerungen immer wieder, hier brauchen Sie 30 Minuten länger. Wir wünschen Ihnen gute und sichere Fahrt.
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1: 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Es war eigentlich nur eine, ja, wie würden wir sagen, eine Gaudi-Partie. Nur ein Spaß. Aber Aus Spaß wurde ein Welthit. So passiert den Beach Boys mit ihrer Barbaran, millionenfach verkauft. Und gleich in unseren vier Hits, genauso wie Paul Simon, die Knickerbocker und Cliff Richard, jetzt für ihren Vormittag.
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0: Die pralle Sonne, die drückende Hitze, oh, und der Schweiß, der dem T-Shirt unschöne Muster verpasst. Jeder ist betroffen von der aktuellen Sommerhitze. Für manche Menschen mehr belastend als für andere. Gut gegen Hitze hilft angeblich kühlendes Freizeitprogramm, passend zum Wochenende. Wo suchen bzw. finden Sie denn Abkühlung in den heißen Sommermonaten?
1: Im Schwimmbad. Vor allem, ich habe zwei kleine Kinder und dann ist die Notlösung einfach das Schwimmbad.
2: Schwimmbad oder daheim?
3: Ich halte die Wohnung kühl und flüchte mich in die Wohnung.
4: Ich habe einen Zufluchtsort, ich lebe am See.
5: In einem See oder in einem Schwimmbad hauptsächlich und sonst in einem Sommerurlaub eher mehr nach Italien oder nach Kroatien.
6: Ja, entweder man ist in der Arbeit, wo es klimatisiert ist, Gott sei Dank, oder daheim, das passt ganz gut. Oder zum See natürlich.
7: Wenn es geht, in den Keller oder auf den Berg, da komme ich gerade her.
0: Also ab in den Keller, zum Abkühlen, zum Lachen. Ganz egal, wie Sie wollen, Hauptsache, Sie haben da unten Radioempfang.

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2: Um 11:30 im Nachrichtenstudio Isabel Gunzer. Schwieriger Löscheinsatz weiterhin im Lungau. Dort gibt es aktuell 2 Waldbrände in sehr unwegsamem und steilem Gelände. Deswegen ist jetzt auch die Bergrettung im Einsatz. Gemeinsam mit der Feuerwehr wird versucht, Bodenpersonal zur Einsatzstelle zu bringen. Die Löschflüge mittels Hubschrauber hätten nämlich nicht zum erhofften Löscherfolg geführt, so die Feuerwehr. Auch am zweiten Einsatzort laufen die Arbeiten weiterhin auf Hochtouren. Dort muss unter anderem der Waldboden aufgegraben werden, um Glutnester freizulegen und abzulöschen. In Bad Gastein ist rund um die Felsentherme eine Debatte ausgebrochen. Der Finanzreferent des Tourismusverbands erhebt Vorwürfe gegen Gemeinde und Therme. Es geht um einen beantragten Zuschuss von 100.000 Euro, um die wirtschaftliche Lage und um den Vorwurf mangelnder Transparenz. Die Gemeinde weist die Kritik zurück. Der Aufsichtsrat und die Gesellschafter werden sich jetzt damit befassen, heißt es. Wie es mit der geplanten Beteiligung des Tourismusverbands und dem Zuschuss weitergeht, dürfte sich erst nach dieser Prüfung entscheiden. Im Streit um die Finanzgebarung der heimischen Tourismusverbände hat die Salzburger KPÖ jetzt beim Landesverwaltungsgericht nachgelegt. 11 von 14 Tourismusverbänden haben es ja abgelehnt, ihre Finanzen nach dem Informationsfreiheitsgesetz offenzulegen. Die Kommunisten haben deswegen 11 Beschwerden eingereicht. Die Öffentlichkeit habe ein Recht zu erfahren, wie die Verbände die Unterstützungen der öffentlichen Hand einsetzen, so ihre Argumentation. Nach der Sommerpause des Landtags wollen KPÖ und SPÖ eine Gesetzesänderung erreichen, um die Tourismusverbände künftig durch den Landesrechnungshof prüfen zu lassen. Noch zum Wetter. Tagsüber dominiert heute der Sonnenschein, es bleibt auch trocken. Die Höchstwerte liegen am Nachmittag zwischen 25 und 29 Grad. Morgen verläuft der Vormittag auch sehr sonnig, nur ein paar hohe Wolken können über den Himmel ziehen. Am Nachmittag bilden sich dann ein paar Haufen Wolken über den Bergen, es bleibt aber auch trocken. In der Früh hat es morgen 10 bis 17 Grad, die Höchstwerte liegen dann zwischen 28 und 33 Grad.
3: ORF Radio Salzburg Verkehrsinformation um 11.32 Uhr. A10 Tauernautobahn Richtung Salzburg bei Werfen. Der Rückreiseverkehr aus dem Süden, der wird jetzt stärker. Vor dem Helblersbergtunnel gibt es Blockabfertigung und hier brauchen Sie derzeit 45 Minuten länger. Und bitte beachten Sie, auf der A10 Richtung Villach ist die Abfahrt Kuchl komplett gesperrt, auch für Anrainerinnen und Anrainer. Ebenso die Auffahrt Golling in beiden Richtungen. Außerdem gelten für den Durchzugsverkehr die Abfahrtssperren zwischen Puch und Zederhaus. Abfahren ist nur erlaubt, wenn das Fahrziel in Österreich liegt. Wir wünschen Ihnen gute und sichere Fahrt mit Radio Salzburg.
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0: Wenn's derart heiß ist, Sie kennen das bestimmt, dann hat man bekanntlich weniger Hunger. Und wenn, dann eher Lust, ja, auf was Leichtes. Aber wird man dadurch gleich schlanker? Leider nein. Wer abnehmen möchte, ja, der muss auch ein bisschen was dafür tun. Aber welches Training ist effektiv, nachhaltig und dann auch noch gesund? Peter Neuhofer hat sich bei Physiotherapeut und Trainer Lukas Hollerer die Top-Tipps zum richtigen Abnehmtraining geholt.
1: Tipp Nummer 1, Krafttraining hilft beim Abnehmen.
2: Je mehr Muskulatur ich aufbaue, umso mehr verbrenne ich. Und das ist auch das, was in weiterer Folge dann über Jahre hinweg mir meinen Abnehmerfolg sichert. Das ist im Ausdauer ist es dann wieder anders, da verbrenne ich die Muskulatur teilweise, also kommt immer dann an auf den Nährstoff, den ich zuführe. Aber je weniger Muskulatur ich habe, desto weniger Grundumsatz habe ich und das heißt, je weniger Verbrennung.
1: Tipp Nummer 2, Regelmäßigkeit schlägt Intensität.
2: Es hat keinen Sinn, wenn ich sage, ich bin heute trainieren und in 4 Wochen wieder und dann das nächste halbe Jahr wieder. Da werde ich keine Effektivität zusammenbringen. Normalerweise sagt man so, zwischen 2-3 Mal die Woche sollte man schon trainieren, dann kommt man ins Abnehmen.
1: Außerdem lieber 3-mal in der Woche 20 Minuten trainieren, als nur 1-mal in der Woche 1 Stunde.
2: Es geht darum, dass wir in einen Fettverbrennungsmodus kommen. Ja, dieser Fettverbrennungsmodus ist, und das ist ganz wichtig auch zu wissen, ab der ersten, kann man sagen, Minute der Bewegung fängt es an.
1: Tipp Nummer 3, Ganzkörpertraining machen.
2: Als kleiner Mythos kommen die Leute daher zu uns und sagen, ah, ich möchte ein bisschen Bauchfett abnehmen, da stört mich noch was für ein Sommer, ich mache jetzt Crunches und Bauchmuskelübungen, weil dann wird es verbrennt. Leider nicht. Der Körper nimmt sich das dort her, wo er es haben will. Deswegen jetzt nicht explizit einzelne Muskulaturen trainieren, sondern hergehen und den ganzen Körper trainieren.
1: Eine der besten Übungen dafür ist ganz simpel, Kniebeugen.
2: Eine optimale Kniebeuge trainiert sozusagen, kann man sagen, fast jeden Muskel. Das heißt von der Bauchmuskulatur zur Gesäßmuskulatur, Oberschenkelmuskulatur, das auf alle Fälle.
0: Ja gut, die einen machen jetzt ein paar Kniebeugen, die anderen vielleicht Bewegung zu Musik. Auch eine gute Idee. Jetzt vielleicht gerade ein bisschen gemütlicher, aber dafür sexy. Hot Chocolate in Radio Salzburg. Thank you.

0: 8:58 von Udo Jürgens geht's gleich ins Nachrichtenstudio zu Tom Brandenberger.
1: Es fehlt an Geld im Insolvenzentgeltfonds. Zum einen, weil es zuletzt viele Pleiten gab und zum anderen, weil die Unternehmen viel weniger in den Fonds einzahlen als noch vor ein paar Jahren. Der Fonds ist aber wichtig. Er springt bei Firmenpleiten ein, wenn die Betriebe die Löhne und Gehälter nicht mehr zahlen können. AK-Präsidentin Anderl fordert daher jetzt eine gesetzliche Aufstockung des Fonds. Hören Sie mehr im Mittagsjournal. Bleiben Sie dran. Ja.

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5: Es ist 12 Uhr. Sie hören die Glocken der Pfarrkirche Ottendorf im Ritscheintal in der

0: Bereits 1477 wurde in Ottendorf an der Ritschein eine kleine gotische Dorfkapelle errichtet. 1949 wurde Ottendorf schließlich zur selbstständigen Pfarre erhoben. Die Pfarrpatronin ist die heilige Helena. Weil das alte Gotteshaus bald zu klein war, wurde im Jahr 1957 eine neue Kirche in Ottendorf gebaut und dabei die alte Kirche harmonisch mit einbezogen. Der Hochaltar mit den Statuen des heiligen Augustinus und des heiligen Florian blieb bestehen. Die übrigen Teile wurden zur Ausgestaltung der neuen Pfarrkirche verwendet. Das Geläute besteht aus 4 Bronzeglocken, die zu Ostern 1972 geweiht und aufgezogen wurden.
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2: Willkommen zum Mittagsjournal, heute mit diesen Themen. AK-Präsidentin Anderl fordert eine Aufstockung des Insolvenzentgeltfonds. 4-Jähriger nach mutmaßlicher Entführung in Wiener Wohnung gefunden. Im Journalstudio begrüßt sie Tom Brandenberger. Der Insolvenzentgeltfonds muss rasch aufgestockt werden. Das fordert AK-Präsidentin Renate Anderl im Gespräch mit dem ORF-Radio. Der Fonds springt bei Firmenpleiten ein, wenn die Betriebe die Löhne und Gehälter nicht mehr zahlen können. Derzeit fehlt es aber am Geld. Zum einen, weil es viele Pleiten gab, zum anderen aber auch, weil die Unternehmen viel weniger in den Fonds einzahlen als noch vor ein paar Jahren. SPÖ-Sozialministerin Schumann könnte das mit einer Verordnung ändern. Anderl sagt auf die Frage, ob Schumann das tun soll.
3: Das Gesetz sagt, dass es eine Verordnung geben kann. Mit einer Unterschrift würde es wieder verändert werden. 2021 wurden die Beiträge gesenkt. Vollkommen richtig. Ein falscher Weg. Auch damals haben wir klar ausgesprochen, dass das der falsche Weg ist. Und ja, ich würde es befürworten, wenn die Frau Sozialministerin die Verordnung losschicken würde. Was ich weiß, ist es aber eine Koalitionsgeschichte, wo sie wieder darüber diskutieren. Ich möchte mich da nicht reinmischen. Für uns selbst wäre es dringend notwendig, dass wir dafür sorgen, dass die 100 Millionen, die fehlen, auch bald wieder in den Fonds hineinkommen.
4: ÖVP und NEOS wollen jedenfalls nicht, dass da die Unternehmerbeiträge wieder erhöht werden. Und die NEOS fordern jetzt, dass Wirtschaft und auch die Arbeiterkammer ihre Rücklagen dafür verwenden. Sind Sie dazu bereit, Frau Anderl?
3: Absolut nicht. Die Arbeitnehmerinnen haben ihre Leistung erbracht. Und es ist doch absurd zu glauben, dass sie die Leistung, die sie erbracht haben, jetzt aus ihrem eigenen Geld bezahlen. Ich weiß nicht, wer auf solche Ideen kommt. Das wird sicherlich nicht passieren.
2: So AK-Präsidentin Anderl im Gespräch mit Katja Arthofer. Russland hat erneut ballistische Raketen auf die ukrainische Hauptstadt Kiew und ihre Umgebung abgefeuert. Nach ukrainischen Angaben sind mindestens 4 Menschen getötet worden, 7 weitere wurden verletzt. Bei einem ukrainischen Drohnenangriff auf eine Ölraffinerie in der Region Krasnodar wurden indes nach offiziellen Angaben 5 Menschen verletzt. Eine mutmaßliche Kindesentführung beschäftigt derzeit die Polizei in Wien. Ein 72-jähriger Mann soll gestern Nachmittag in seiner Wohnung einen 4-jährigen Buben festgehalten haben. Die Polizei konnte den Buben ausfindig machen. Was genau in der Wohnung passiert ist, ist aber noch unklar. Hubert Kickinger berichtet.
5: Gegen 14.30 Uhr ist der Bub nicht mehr im Innenhof der Wohnhausanlage. Seine Angehörigen verständigen die Polizei, Befragungen im Haus ergeben, dass der Bub zuletzt im Stiegenhaus gesehen wurde. So kommen die Ermittler auf die Wohnung des 72-Jährigen im selben Haus. Sie befreien das Kind, sagt Polizeisprecher Markus Dittrich.
6: Der 4-Jährige war sichtlich verängstigt. Er hat angegeben, dass er von dem 72-Jährigen gegen seinen Willen in die Wohnung gebracht worden ist. Näheres ist allerdings noch nicht klar.
5: Der Bub wird in ein Spital gebracht und untersucht.
6: Es kann ein strafrechtliches Delikt weitergehend in der Wohnung dann auch nicht ausgeschlossen werden.
5: Der 72-Jährige wird festgenommen. Seine Vernehmung ist laut Polizei noch nicht abgeschlossen.
2: Abschließend noch zum Sport. Österreichs Radstar Felix Gall steht vor seinem ersten Rundfahrtsieg seit 2019. Den Osttiroler trennt bei der Burgos-Rundfahrt in Spanien noch eine Etappe vom Triumph. Christoph Ott.
7: Der 28-Jährige führt vor der heutigen abschließenden Etappe mit Bergankunft bei den Lagunas de Nela 6 Sekunden vor dem Italiener Giulio Ciccone und 7 Sekunden vor dem Briten Oscar Onley. Die Gesamtführung hat sich Gall am Donnerstag mit seinem ersten Etappensieg seit Juli 2023 gesichert. Sollte der Osttiroler seine Gesamtführung heute ins Ziel bringen, wäre es nicht nur der erste Sieg in der Gesamtwertung seit 2019, sondern auch der erste Sieg auf Pro-Series-Ebene und auch die perfekte Generalprobe für die in 2 Wochen beginnende Spanien-Rundfahrt Vuelta.
2: Mitten in der Urlaubszeit ist der Ätna auf Sizilien erneut ausgebrochen. Der größte aktive Vulkan Europas stieß eine riesige Wolke aus Rauch und Asche aus. Am internationalen Flughafen Catania wurde der Flugverkehr daher vorerst unterbrochen. Das war ein Mittagsjournal mit Tom Brandenberger. Und jetzt zum Wetter.
8: Recht sonnig und warm geht es in den meisten Regionen in den Nachmittag. Die Temperaturen steigen noch um ein paar Grad und somit wird es teilweise heiß. Die Höchstwerte reichen von 25 Grad zum Beispiel im Däfferigen Tal bis hin zu 30, 32 Grad im östlichen Flachland, im Inntal oder im Rheintal. Die aktuellen Temperaturen aus den Landeshauptstädten: Wien 26 Grad, Eisenstadt 27, St. Pölten 25, Linz und Salzburg 26, Innsbruck und Bregenz 24, Graz 25 und Klagenfurt 24 Grad. Zur Sonne kommen vor allem im Bergland immer wieder Wolken. Regenschauer und Gewitter gibt es aber nur ein paar, etwa in der Steiermark, in Kärnten und in Osttirol oder in den Salzburger Gebirgsgauen. Und sonst sind Schauer wirklich nur die Ausnahme. Der morgige Sonntag bringt noch mehr Sonne als heute. Diesmal hängen in der Früh deutlich seltener tiefe Wolken über den Tälern. Schauer und Gewitter sind selbst am Nachmittag im Bergland nur weniger dabei und die Temperaturen legen zu auf 27 bis 34 Grad. So viel zum Wetter von Daniel Stanker.
9: ORF Radio Salzburg Verkehrsinformation. Es ist genau 7:07. A10 Tauernautobahn Richtung Salzburg bei Werfen. Vor dem Helbersbergtunnel gibt es Blockabfertigung und derzeit eine Stunde Wartezeit im Rückreiseverkehr. Und überlastet ist auch die B99 ab Pöham. Wir wünschen Ihnen gute und sichere Fahrt.
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9: 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Der Mahlzeit allerseits. Was soll ich sagen? Gefüllter Zucchini, gegrillt, im Auflauf, am Spieß. Notfalls auch als Kuchen verkleidet. Die Gemüsegärtner unter Ihnen, die kennen sich aus. Was soll man noch alles machen aus der ganzen Ernte? Im Notfall den Nachbarn schenken. Welches Gemüse sich jetzt noch hervorragend quasi als Last-Minute-Gemüse anbauen lässt, das verrät uns gleich unser Pflanzenguru.

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1: Anfang August, vieles in den Gemüsebeeten ist jetzt schon abgeerntet. Aber Karl, was kann ich jetzt eigentlich noch neu anbauen?
2: Da gibt es einige Pflanzen, die absolut schnell und sofort eine Lücke füllen. Radieschen. Wichtig bei der Radieschen, beim Radieschen aufpassen. Es gibt Radieschen, die für den Frühling und für den Herbst geeignet sind und Sommerradieschen. Oder es gibt auch zeitneutrale. Das muss man wirklich auf der Packung schauen, hinten wann gesät werden kann. Weil wenn ich jetzt zum Beispiel ein Frühlingsradieschen sehen würde, würde sofort auswachsen. Also da muss man immer aufpassen. Daher, Radieschen jetzt sehen, die liefern sofort sehr, sehr schnell die wunderschönen und würzigen Knollen. Dann Salate, Riesenpalette an Salaten. Dann für den fast schon in den Winter hinein die ganzen Asiasalate, die funktionieren perfekt. Und auch jetzt noch, das glaubt man nicht, kann man noch Erbsen sehen. Also Erbsen oder Buschbohnen, die wachsen so schnell, dass man relativ rasch dann schon ernten kann.
1: Und bei allem, was du jetzt aufgezählt hast, nimmst du dann wirklich die Samen und nicht die kleinen Pflänzchen schon?
2: Wirklich den Samen nehmen, einfach aus der Samenpackung. Wichtig ist natürlich das Beet vorbereiten, weil man muss sich vorstellen, da ist vorher eine Pflanze gestanden, die hat schon viele Nährstoffe herausgeholt. Also frische Ladung Kompost hinein, einen organischen Dünger hinein und dann funktioniert's.
1: Und auf deiner Liste stehen noch Babyrote Rüben.
2: Die ganz kleinen, ja. Also Rauner, sagen wir, in Oberösterreich. Die gibt es aber ganz klein auch. Die sind fast wie Radieschen, schauen sie aus. Der große Vorteil, du musst sie nicht so lange kochen. Und du kannst dann köstliche Früchte ernten. Früchte ist übertrieben, sondern Knollen ernten. Und es werden nicht die riesen Knollen mehr, sondern aber die kleinen kann man ernten und die kann man für einen Salat verwenden.
1: Das heißt, du nimmst eigentlich die ganz normalen roten Rüben?
2: Eine ganz normale rote Rübe und erntest dann, weil sie nicht mehr so lange Zeit hat, relativ klein.
1: Karl, nächste Woche reden wir über Kräuter.
2: Es kommt Mitte August, die berühmte Kräuterweihe ist ein wichtiges Thema und das passiert meistens so am 15. August. Und bis dahin, viel Spaß beim Garteln.
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3: Schwieriger Löschansatz bei Waldbränden im Lungau. Angehörige von ME-CFS-Patienten müssen weiterhin auf Unterstützung warten. Und das Wetter bleibt hochsommerlich. 12.30 Uhr zum ORF Radio Salzburg Mittagsjournal begrüßt Sie Isabel Gunzer. Im Lungauer Riedingtal sind die Feuerwehren nach wie vor bei zwei Waldbränden im Einsatz. Auch die Bergrettung ist mittlerweile dort, um die Löscharbeiten zu unterstützen, schildert Thomas Keidel vom Landesfeuerwehrverband Salzburg Bezirk Lungau.
4: Das ist ein absolut alpines Gelände, felsdurchsetzt und so dicht bewaldet, dass der Abwurf vom Löschwasser nicht den gewünschten Löscherfolg gebracht hat. Und deshalb ist es erforderlich, dass man mit Hilfe von der Bergrettung gesichert zu dieser Brandstelle vorgeht und mit Hilfe von Löschrucksäcken diesen Brand bekämpft.
3: Ist man denn als Feuerwehr für solche Einsätze gewappnet, die ja schon im sehr alpinen Bereich stattfinden, die ja nicht jetzt sozusagen alltäglich sind?
4: Diese Einsätze sind nicht alltäglich. Gerade im Lungau haben wir jetzt sehr viele Waldbrände gehabt. Wir sind bestens dafür vorbereitet und eben auch auf die Unterstützung mit der Bergrettung. Und dann funktioniert es, dass wir da möglichst eine große Sicherheit haben und da gesichert absteigen können.
3: Kann man schon abschätzen, wann dieser ganze Einsatz oder diese beiden Brände, wann Brand ausgegeben werden kann?
4: Das ist derzeit noch nicht abschätzbar, aber wir hoffen, dass wir es in den frühen Nachmittagsstunden Brand ausgeben können.
3: Sagt Thomas Keidel vom Landesfeuerwehrverband Salzburg. Für die Lungauer Feuerwehrleute ist es der dritte Einsatztag in Folge. Bereits am Donnerstag mussten die Einsatzkräfte zu einem Waldbrand in Hintergöriach ausrücken. Das im Salzburger Landtag beschlossene Projekt für die Unterstützung pflegender Angehöriger von ME-CFS-Patienten verzögert sich. Eigentlich hätte die Hospizbewegung in Salzburg ein Wiener Projekt adaptieren sollen. Die Organisation ist als Träger für dieses Angebot aber abgesprungen. Jetzt wird nach neuen Projektpartnern gesucht. Florian Hörmann berichtet.
5: Für dieses Projekt hätten Hospiz- und Trauerbegleiterinnen geschult werden sollen, um mit ME-CFS-Betroffenen umgehen zu können. Dieses Angebot nach Wiener Vorbild ist im Salzburger Landtag im April nach Vorschlag der Grünen einstimmig angenommen worden. Die Hospizbewegung selbst hat sich in der Landtagssitzung auch für das Projekt bereit erklärt, ist aber nach intensiver Auseinandersetzung mit der Thematik abgesprungen, sagt die Landtagsabgeordnete Kimbi Homer-Vogel von den Grünen.
6: Dass sie zwar sehr gerne fallweise Angebote setzen für Menschen mit ME-CFS, aber sich nicht vorstellen können, diese Angehörigenentlastung so zu übernehmen, wie wir uns das gewünscht hätten.
5: Zwar fehle die Expertise für ME-CFS quer durch die Einrichtungen und Fachbereiche, es gäbe im Bundesland aber genügend potenzielle Träger für das Projekt, sagt Thomas Vogel.
6: Mit entsprechendem Engagement wird man sich das aneignen können, da bin ich zuversichtlich.
5: Erste Gespräche würden auch laufen. Spätestens kommendes Jahr solle das Projekt in die Umsetzung gehen. Bestehende Betreuungsangebote des Landes zur Unterstützung von Angehörigen greifen für ME-CFS derzeit nicht ausreichend. Das hat auch die Sozialabteilung des Landes in einem Bericht bestätigt.
3: Urlaubsgäste geben in Salzburg jährlich 6 Milliarden Euro aus für Übernachtungen in Restaurants oder für Einkäufe. Diese Wertschöpfung habe große wirtschaftliche Bedeutung, sagt der Geschäftsführer der Salzburger Landtourismusgesellschaft, Leo Bauernberger.
7: Über 50.000 Menschen aus Salzburg arbeiten im Tourismus. Und wenn das Land wettbewerbsfähig ist, wenn mehr Einheimische auch davon leben können, ist das einmal eine wichtige und gute Entwicklung.
3: Das Ziel sei es, Salzburg als Ganzjahresdestination zu positionieren, sagt Bauernberger, um eine gute und möglichst gleichmäßige Auslastung zu haben. Derzeit sind die Spitzenzeiten zu Weihnachten, zu Silvester im Februar und in den Sommerferien im August. Weil ihnen das Wasser fehlt, müssen Kleinwasserkraftwerke ihren Betrieb derzeit immer wieder einstellen. Dadurch wird deutlich weniger Strom erzeugt als normalerweise, im heurigen Juni und Juli sogar historisch wenig. Hinterfragen solle man ihre Wirtschaftlichkeit deshalb aber nicht, sagt die Sprecherin der Salzburger Kleinwasserkraftwerke, wie Konstanze Kreuzberger berichtet.
8: Viele der 466 Kleinwasserkraftwerke, die es in Salzburg gibt, müssen wegen der anhaltenden Trockenheit immer wieder abgeschaltet werden, sagt deren Sprecherin Sophie Uitz.
9: Abhängig von den Pegelständen werden dann manchmal stundenweise, manchmal tageweise und in manchen Fällen auch über mehrere Tage Kraftwerke stillstehen. Wasserkraftwerke dürfen nur dann in Betrieb sein, wenn genügend Restwasser abgegeben werden kann, also wenn genügend Wasser im Fluss verbleiben kann, wenn zu wenig Zufluss vorhanden ist, so wie es jetzt vielfach Nacht der Fall ist, dann muss das Kraftwerk abgeschaltet werden.
8: Lange Trockenperioden seien aber kein Grund, die Wirtschaftlichkeit der Kleinwasserkraftwerke zu hinterfragen, sagt Uitz. Im Gegenteil. Denn was im Sommer an Niederschlag fehlt, kommt mittlerweile oft in Form von Regen im Winter und sorgt für hohe Spitzen bei der Stromerzeugung.
9: So einzelne erneuerbare Energieformen schwanken, je nach Wasser, je nach Wind, je nach Sonne. Und was die Antwort darauf sein muss, ist, dass wir alles daran setzen müssen, einen resilienten Mix an erneuerbarer Stromerzeugung und auch intelligenter Netzinfrastruktur zu haben.
8: Es sei deshalb dringend notwendig, die Infrastruktur für erneuerbare Energieerzeugung noch deutlich auszubauen, sagt Uitz.
3: Zum Wetter. In den meisten Regionen scheint heute die Sonne. Quellwolken entstehen am ehesten über den Bergen. Vereinzelt sind Gewitter von den Hohen Tauern bis zum Lungau möglich. Die Temperaturen erreichen am Nachmittag noch zwischen 24 und 29 Grad. Morgen scheint von in der Früh weg in den meisten Regionen die Sonne. Nur im Süden ist ein kurzer gewittriger Schauer nicht ganz ausgeschlossen. Die Temperaturen liegen dann am Sonntag zwischen 27 und 32 Grad.
10: ORF Radio Salzburg Verkehrsinformation, es ist 12.36 Uhr und es ist viel los. Richtung Norden, A10 Tauernautobahn Richtung Salzburg bei Werfen. Vor dem Helbersbecktunnel gibt es Blockabfertigung und derzeit 45 Minuten Wartezeit. Viele sind auf dem Weg, auf der Rückreise überlastet. Auch die Ausweichstrecke über die B99 ab Pöham. Wir wünschen Ihnen gute und sichere Fahrt mit Radio Salzburg.
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0: Wenn Jaguar, Schneeleopard und Gepard im Mittelpunkt stehen, passend zum heutigen Weltkatzentag, bietet der zu Salzburg morgen von 10 bis 14 Uhr ein ganz besonderes Raubkatzenprogramm. Von Artenschutzinformationen bis zu Live-Fütterungen ist alles dabei. Lisa Serno vom Zoo Salzburg erzählt ein bisschen mehr über den Alltag mit den großen Verwandten unserer Hauskatzen. Speziell auch, was Fressgewohnheiten betrifft.
1: Jeder hat so seine Präferenzen. Jetzt im Sommer, wenn es so heiß ist wie die letzten Wochen, dann tun wir zum Beispiel auch oft Fleisch einfrieren und das zum Beispiel den Jaguaren auch im Wasser anbieten, weil das sind einfach Katzen, die gerne ins Wasser gehen. Und das ist dann für die natürlich eine willkommene Abwechslung, dann quasi so eine Fleischeisbombe im Wasser zu haben. Bei unseren Jaguaren ist es schon so, dass sie zum Beispiel mal um Halloween rum einen Kürbis kriegen und da auch gerne mal dran rumkauen oder den aufknacken oder eine Wassermelone. Aber es ist nicht ihre Hauptnahrung.
0: Aber es gibt nicht nur immer Fleisch, sondern vereinzelt auch andere Leckereien und auch tägliche Unterhaltung gegen unnötige Fadäs steht auf dem Programm.
1: Enrichment nennen wir das im Zoo. Das ist quasi, da arbeiten wir eigentlich mit allen Sinnen. Also das sind jetzt nicht unbedingt Spielzeuge, aber zum Beispiel unterschiedliche Gerüche oder zum Beispiel frisch geschorene Wolle von unseren Alpakas, die halt einfach in ihren Revieren eine Veränderung bringen. Wir verwenden eigentlich viel, was wir einfach im Zoo haben, also wie zum Beispiel Wolle oder mal eine Haut von einer Schlange oder wir haben so kleine Parfümproben, wo man dann einfach mal so was hinterlässt, was einfach mal so ein neuer Reiz ist. Sie mögen auch super gerne zum Beispiel Bälle, wo sie dann das rumschießen können. Da hatten wir gerade ein lustiges Video von unseren jungen Geparden.
0: Aber haben unsere verschmusten, schnurrenden Mitbewohnerinnen eigentlich noch viel gemeinsam mit den großen Raubkatzen?
1: Gerade Kleinkatzen sind da oft im Verhalten sehr ähnlich, aber auch zum Beispiel ein Jaguar freut sich wahnsinnig über einen großen Karton und liegt da gerne drinnen. Also es gibt schon so ein paar Parallelen, die man da beobachten kann. Ich glaube, dass jeder Stubentiger sich auch über so verschiedene Enrichments, also so Spiele freut oder eben über mal eine Feder, die man vielleicht irgendwo findet, also was auch einfach ein neuer Geruch und ein neuer Reiz ist.

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1: Im Nachrichtenstudio begrüßt Sie Tom Brandenberger. Die Bildungskarenz ist Geschichte, das Nachfolgemodell ist seit Anfang Juni in Kraft. Das neue Modell ist wesentlich restriktiver und stärker auf Personen zugeschnitten, die per Weiterbildung ihre Chancen am Arbeitsmarkt verbessern wollen. Nun liegt eine Zwischenbilanz vor, berichtet Tanja Malle.
2: Im Juni und Juli dieses Jahres hat das Arbeitsmarktservice 550 Anträge auf das Bildungskarenz-Nachfolgemodell genehmigt. Gut 300 Anträge sind in Bearbeitung und gut 470 Anträge wurden abgewiesen. Meist, weil zu früh angesucht worden ist, heißt es. Diese Zahlen weisen auf einen Rückgang hin, denn ein grober Vergleich mit dem Jahr 2024 zeigt, bei der alten Bildungskarenz wurden innerhalb von 2 Monaten noch gut 4.100 Anträge genehmigt. Im Jahresschnitt waren damals gut 25.000 Personen in Bildungskarenz. Das neue Modell ist für Geringverdiener finanziell attraktiver als die alte Variante, die sich ja am Arbeitslosengeld orientiert hat. In der Hochphase der Bildungskarenz kostete die Maßnahme den Staat rund 500 Millionen jährlich. Nun sind die Ausgaben mit 150 Millionen Euro pro Jahr gedeckelt.
1: Der Insolvenzentgeltfonds muss rasch aufgestockt werden. Das fordert AK-Präsidentin Renate Anderl im Gespräch mit dem ORF-Radio. Sie wäre dafür, dass SPÖ-Sozialministerin Schumann eine entsprechende Verordnung auf den Weg bringt. Dem Fonds fehlt derzeit das Geld, unter anderem, weil die Unternehmen viel weniger in den Fonds einzahlen als noch vor ein paar Jahren. In Österreichs Industrie könnten weitere Arbeitsplätze verloren gehen. Nach einer Umfrage der Wirtschaftskammer überlegt jeder vierte Industriebetrieb, Teile von Einkauf, Produktion oder Vertrieb ins Ausland zu verlagern. Als besonders belastend werden die hohen Lohnkosten und Energiepreise genannt. Im Lungauer Riedingtal in Salzburg sind die Feuerwehren nach wie vor bei 2 Waldbränden im Einsatz. Auch die Bergrettung ist mittlerweile dort, um die Löscharbeiten zu unterstützen. Das schildert Thomas Keidel vom Landesfeuerwehrverband im Gespräch mit Isabel Gunzer.
3: Das ist ein absolut alpines Gelände, felsdurchsetzt und so dicht bewaldet, dass der Abwurf vom Löschwasser nicht den gewünschten Löscherfolg gebracht hat. Und deshalb ist es erforderlich, dass man mit Hilfe von der Bergrettung gesichert zu dieser Brandstelle vorgeht und mit Hilfe von Löschrucksäcken diesen Brand bekämpft.
4: Kann man schon abschätzen, wann dieser ganze Einsatz oder diese beiden Brände, wann Brand ausgegeben werden kann?
3: Das ist derzeit noch nicht abschätzbar, aber wir hoffen, dass wir es in den frühen Nachmittagsstunden Brand ausgeben können.
1: Für die Feuerwehrleute im Lungau ist es der 3. Tag in Folge. Bereits am Donnerstag mussten die Einsatzkräfte zu einem Waldbrand in Hintergöriach ausrücken. Und wir bleiben beim Thema. Wegen eines großen Waldbrands am Gardasee in Oberitalien sind mehr als 200 Menschen evakuiert worden, darunter zahlreiche Urlauber. Das Feuer ist in der Gemeinde Tignale am Westufer des Sees ausgebrochen. Eine Ferienanlage musste evakuiert werden. Die Brandursache ist noch unklar. Das waren die Nachrichten mit Tom Brandenberger. Und jetzt zum Wetter.
5: Mit viel Sonnenschein geht es großteils durch den Nachmittag vom Rheintal bis in den Flachgau und von Oberösterreich bis ins Nordburgenland. Hier tauchen Schauer und Gewitter höchstens vereinzelt auf. Anders sieht das weiter im Süden aus. Hier wechseln Sonne und Wolken. Auch ein paar Regenschauer und Gewitter sind dabei im Bergland der Steiermark, in Kärnten, in Salzburg und in Osttirol. Das Ganze bei warmen, teils heißen 25 bis 32 Grad. Morgen der Sonntag bringt noch mehr Sonne und nur ganz vereinzelt Schauer und 27 bis 34 Grad am Nachmittag. So viel zum Wetter. Von Daniel Stanker.
6: ORF Radio Salzburg Verkehrsinformation um 3:13 Uhr. A10 Tauernautobahn Richtung Salzburg bei Werfen. Vor dem Helbersbergtunnel gibt es nach wie vor Blockabfertigung wegen Überlastung und Sie brauchen hier derzeit 45 Minuten länger. Wir wünschen Ihnen gute und sichere Fahrt.
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6: 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Der Samstagnachmittag steht in den Startlöchern. Gartenliege, Schattenplatzerl, Balkonsessel sind hoffentlich bereit. Genauso wie wir. Auch in dieser Stunde wieder die feinste Musik von uns für Sie. Da hätten wir etwa Michael Jackson, Eddie Grant, John Denver, dann auch noch Falco. Und den Anfang, den machen jetzt die 80er mit Alphaville in Radio Salzburg. Einen schönen Samstag.

0: Sie hören Radio Salzburg am 8. August. Ja, da gibt es immer was zu tun. Die Kühe melken, die Felder mähen, den Stall ausmisten, die Wäsche machen und dazwischen, ja, haben die lieben Kinderlein auch noch einen Hunger. Ein Bauernhof ist Zuhause und Arbeit zugleich. Quasi ein Dauer-Homeoffice. Die Bundesbäuerinnen fordern deswegen bessere Betreuungsmöglichkeiten für ihre Kinder. Angelika Schwab ist eine davon. Sie ist Bäuerin und Mutter von 4 Kindern in Fusch an der Glocknerstraße. Und sie wünscht sich mehr Entlastung.
1: Und es stehen Arbeiten am Hof an, wo man kleine Kinder einfach ganz, ganz schwierig mitnehmen oder brauchen. Ja, brauchen ist jetzt auch falsch gesagt, aber wo es einfach nicht gefährlich ist. Sei es einmal so, wie es jetzt bei der Hitze ist beim Heim oder es ist ja die Viecher dann auch schon. Viele haben Gäste, wo die Arbeiten tagtäglich sind und wo es einfach, sage ich, wenn es nur am Vormittag ist, einfach geschickt war, wenn die Kinder irgendwo in Betreuung waren, dass man sich richtig auf die Arbeit konzentrieren kann.
0: Weil es gibt eben immer was zu tun. Die 15-jährige Andrea verbringt das restliche Jahr im Internat und ist nur den Sommer über daheim am Hof.
2: Am meisten mag ich halt ausschlafen und auch mit denen, dass ich im Internat bin. Jetzt bin ich halt nicht einmal bei meinen Viecher und die Viecher sind mir halt schon, die sind mir halt schon sehr nah am Herzen alles. Und nachher genieße ich immer die Zeit, wo ich in der Alm drin bin und wieder sehe, wie es einer geht. Und das schätze ich sehr, dass ich auch wieder daheim bin und aber schau kann, wie es einer geht.
0: Zu den 4 Kindern kommen noch 40 Kühe, 20 Händeln, 13 Enten, 3 Katzen und ein Mann. Gibt also immer was zu tun am Hof der Schwabs. Da heißt es dann, die kleinen Augenblicke genießen.
1: Es ist allein das schon fein, wo man auf die Nacht nach getaner Arbeit auf der Hausbunkkasten sitzt, bei den lauen Temperaturen und einfach einmal nichts tut. Einfach einmal gemütlich. Mein Mann trinkt von mir aus ein Bier und ich halt einen Sommertrink. Es fehlt nichts. Wir haben einen Pool, wir haben was zum Essen, wir haben was zum Trinken, wir haben winzige Viecher und das ist, wir haben ihn's. Und das ist das Wichtigste.

Im großen Festspielhaus haben Sie morgen einen großen Auftritt. Die Wiener Philharmoniker, ja, Festspielzeit in Salzburg. Eh klar, vor gut 6 Wochen hat das noch ganz anders geklungen dort. Da hat er seine Fans begeistert. Und die nächste Nummer war garantiert auch auf seiner Setliste. Bryan Adams und Heaven, jetzt in Radio Salzburg.

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1: Um 13:30 mit Marina Schlager. Bei einem Forstunfall in Grispel wurde heute gegen Mittag eine Person schwer verletzt und vom Hubschrauber ins Unfallkrankenhaus geflogen. Und im Pongau ist es zu 2 Motorradunfällen auf der Hochkönigstraße gekommen. Ein Unfall hat sich in Mühlbach und einer in Bischofshofen ereignet. Ein Motorradlenker wurde dabei schwer verletzt und einer leicht verletzt vom Roten Kreuz ins Krankenhaus gebracht. Bei einem der beiden Waldbrände im Lungauer Riedingtal konnte jetzt Brand ausgegeben werden. Nach wie vor sind dort aber noch mehrere Feuerwehren und die Bergrettung im Einsatz. Diese unterstützt die Lösch- und Nachlöscharbeiten im schwierigen Gelände. Zudem ist der Polizeihubschrauber seit 6:30 früh im Löscheinsatz. Für die Lungauer Feuerwehrleute ist es der 3. Tag in Folge. Bereits am Donnerstag mussten die Einsatzkräfte zu einem Waldbrand in die Hintergörriach ausrücken. Pflegende Angehörige von MECFS-Patienten müssen weiter auf Unterstützung warten. Ein vom Landtag beschlossenes Projekt verzögert sich, weil der geplante Träger abgesprungen ist. Jetzt sucht man nach neuem Projektpartner, so Landtagsabgeordnete Kimi Hummer-Vogel von den Grünen. Erste Gespräche gäbe es bereits. Spätestens nächstes Jahr solle das Projekt in die Umsetzung gehen. Bestehende Betreuungsangebote des Landes zur Unterstützung von Angehörigen seien derzeit keinesfalls ausreichend. Das hat auch die Sozialabteilung des Landes in einem Bericht bestätigt. Damit zu den Wetteraussichten. Mal scheint heute die Sonne, über den Bergen entstehen Quellwolken und von den hohen Tauern bis in den Lungau sind vereinzelt Gewitter möglich. Die Temperaturen erreichen 24 bis 29 Grad. Morgen erwartet uns wieder Hochsommerwetter mit viel Sonnenschein. Es entstehen wieder ein paar Quellwolken und im Süden sind einzelne gewittrige Schauer nicht ausgeschlossen. Die Temperaturen erreichen morgen 27 bis 32 Grad und auch in 2000 Metern Höhe zu Mittag 19 Grad.
2: ORF Radio Salzburg Verkehrsinformation um 13.32 Uhr. A10 Tauernautobahn Richtung Salzburg bei Werfen. Vor dem Helbersbergtunnel gibt es nach wie vor Blockabfertigung wegen Überlastung. Und hier brauchen Sie derzeit 45 Minuten länger. Und noch eine aktuelle Meldung für die B164, die Hochkönigstraße zwischen Bischofshofen und Mühlbach. Ist die Straße gesperrt nach einem Unfall? Ausweichen ist nur sehr großräumig möglich, zum Beispiel über die B311. Wir wünschen Ihnen gute und sichere Fahrt mit Radio Salzburg.
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0: Mit Michael Jackson geht's durch den Samstagnachmittag, 8. August. Und auch heute bekommt's wieder mehr als 30 Grad bei uns in Salzburg. Und die Hitze, die macht nicht nur uns zu schaffen, auch heimische Wildtiere kämpfen mit den Temperaturen. Vor allem Jungvögel, Eichhörnchen und andere kleine Nagetiere, die leiden unter Wassermangel. Johanna Stadler von der Pfotenhilfe ruft deshalb dazu auf, Wasser aufzustellen.
1: Also es kann wirklich jede Person helfen, diese schwere Hitzewelle zu überstehen für die Tiere. Man kann jedes Fensterbrett nützen, jede Terrasse, jeden Balkon, den Garten sowieso. Wichtig ist nur immer, wenn man Wasserstellen einrichtet, sie so zu gestalten, dass kleine Tiere, die dort vielleicht Wasser suchen, auch wieder rauskommen. Also wir beobachten auch Amphibien, dass die zum Beispiel zu unseren Wasserstellen gehen und versuchen, dort Wasser zu trinken, obwohl wir die Wasserstelle zum Beispiel für einen Igel eingerichtet haben. Also immer darauf achten, einen Stein hineinlegen oder ein Holzbrettlein oder soll es eine Plastikmatte sein, ganz egal. Wichtig, die Ausstiegshilfe immer beachten.
0: Wer ein scheinbar hilfloses Wildtier irgendwo findet oder entdeckt, sollte zuerst einmal eine Tierschutzorganisation informieren.
1: Grundsätzlich gilt ja, Wildtiere haben in Menschenhand nichts verloren. Das heißt, wenn ich bei meinem Spaziergang, bei meiner Laufrunde oder irgendwo ein Tier sehe, das offensichtlich Hilfe braucht, ist das Beste, ich rufe bei einer Tierschutzorganisation an, die sich mit Wildtieren auskennt und schildere die Situation, mache vielleicht ein kurzes Video, schicke das Video durch und lasse mich hier beraten.
0: Und ganz wichtig, Rehe zum Beispiel in ihren schattigen Rückzugsorten sollten bitte nicht gestört werden. Freilaufende Hunde können Rehe unnötig aufscheuchen, was dazu führt, dass die Tiere bei großer Hitze flüchten müssen. Laut Einschätzungen der Jägerschaft ist die Wasserversorgung der Rehe derzeit allerdings gesichert. Das sind doch einmal gute Nachrichten. Und jetzt irgendwo bitte eine kleine Wasserschale aufstellen.

In 7 Minuten ist es 14 Uhr, dann warten wieder die Nachrichten aus Österreich und der Welt. Und danach geht's mit Simon Jaritz-Rudle durch den restlichen Samstagnachmittag. Ich wünsche Ihnen noch eine feine Zeit und freue mich, wenn wir uns morgen wieder hören.

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1: Im Nachrichtenstudio begrüßt Sie Tom Brandenberger. Der ukrainische Präsident Selenskyj besucht erstmals Serbien und ist in Belgrad mit dem serbischen Staatschef Vucic zusammengekommen. Dass Selenskyj in andere Länder reist, um dort um Unterstützung zu bitten, ist nichts Ungewöhnliches. Serbien war bisher aber nicht auf der Liste. Christian Werschütz, warum kommt es jetzt zu dieser Annäherung?
2: Das Interesse ist ein beiderseitiges. Serbien gilt ja in der Ukraine als extrem pro-russisch. Wenn der ukrainische Präsident quasi in den russischen Hinterhof des Balkan kommt zu einem offiziellen Besuch, dann ist das natürlich auch etwas, wo man gegenüber Putin punkten kann. Das ist also sicherlich ein ganz klarer Punkt. Das Zweite ist, dass es natürlich auch wirtschaftliche Interessen gibt, von der Stromversorgung über alle anderen Bereiche, die man da besprechen kann. Aber der Hauptpunkt ist sicherlich das Politische. Und bei Alexander Vucic ist es so, dass trotz der klaren pro-russischen Stimmung in einem großen Teil der Bevölkerung es natürlich auch für Serbien wichtig ist und besonders für Vucic wichtig ist, zu zeigen, ich spiele auf allen möglichen Klavieren, ich habe gute Beziehungen mit allen und sogar auch natürlich mit der Ukraine. Also die Signale Richtung Berlin und Brüssel aus Sicht Vucic sind ganz klar.
1: In Bulgarien ist nahe der Grenze zu Rumänien eine Drohne explodiert. Nach Angaben von Ministerpräsident Radev ist die Drohne in einem Sonnenblumenfeld detoniert. Es gebe keine Verletzten. Das Gebiet wurde abgesperrt. Woher die Drohne kam, ist noch unbekannt. In Spanien werden seit Mitternacht Personenkontrollen für Reisende aus Italien durchgeführt. Hintergrund ist die vorübergehende Aussetzung des Schengen-Abkommens durch die italienische Regierung nach dem Flüchtlingssturm auf die spanische Exklave Ceuta. Zu Verzögerungen für alle Reisenden kommt es zugleich am Flughafen von Barcelona. Dort streikt das Bodenpersonal. Mehr von Josef Manola.
3: Am Flughafen El Prat streikt das Bodenpersonal eines Unternehmens. Nicht alle Fluglinien sind davon betroffen. Dennoch kommt es beim Boarding und der Gepäckabfertigung zu Verzögerungen. Für Reisende von und nach Barcelona bedeutet das, zusätzliche Zeit einzuplanen. Zum Streik des Bodenpersonals kommt ein weiteres Hindernis hinzu. Seit Mitternacht führt die Polizei bei Ankünften aus Italien Ausweiskontrollen durch, als Antwort auf eine Maßnahme der italienischen Grenzbehörden, die nach dem Sturm auf die Exklave Ceuta die Schengen-Regelungen zum freien Personenverkehr für Spanien ausgesetzt haben. Außenminister Alvarez spricht von
4: injustas e injustificadas,
3: ungerechten und ungerechtfertigten Schikanen in Italien.
1: Nach wochenlangem Streit und mit nur einer Stimme Mehrheit hat der US-Senat Todd Blanche als neuen Justizminister bestätigt. Blanche ist sowohl bei den Demokraten als auch bei einigen Republikanern umstritten. Es gibt Bedenken hinsichtlich seiner Unabhängigkeit, weil er früher der persönliche Anwalt von Präsident Trump war. Das waren die Nachrichten mit Tom Brandenberger. Und jetzt zum Wetter.
5: Meist sonnig geht es von Bregenz über Salzburg und Linz bis Wien weiter. Quellwolken sind vor allem im Wald- und Mühlviertel dabei und im Bergland vom Mostviertel bis nach Kärnten. Hier sind dann im Laufe des Nachmittags vereinzelt Regenschauer und Gewitter möglich. Die Temperaturen liegen aktuell zwischen 22 Grad in Mariazell und etwa 30 Grad in Bludenz und ein bisschen gehen die Temperaturen noch nach oben. Ab morgen legt die Hitze dann deutlich zu, mit Höchstwerten von 27 bis 34 Grad. Dazu gibt es überall viel Sonne, Schauer und Gewitter bleiben die Ausnahme. So viel zum Wetter von Daniel Stanker.
6: ORF Radio Salzburg, Verkehrsinformation um 14.03 Uhr. A10 Tauernautobahn Richtung Salzburg bei Werfen. Vor dem Helbersbergtunnel Blockabfertigung und aktuell rund 45 Minuten Zeitverlust. Auf der A10 Richtung Villach, also in der Gegenrichtung, ist die Abfahrt Kuchl komplett gesperrt, auch für Anrainerinnen und Anrainer. Ebenso die Auffahrt Golling in beiden Richtungen. Außerdem gelten für den Durchzugsverkehr die Abfahrtsperren zwischen Puch und Zederhaus. Abfahren ist nur erlaubt, wenn das Fahrziel in Österreich liegt. Und B164 Hochkönigstraße zwischen Bischofshofen und Mühlbach ist die Unfallstelle geräumt, die Sperre aufgehoben. Gute und vor allem sichere Fahrt mit Radio Salzburg.
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6: Wir starten in den Nachmittag mit vier Hits am Stück. Genesis, Lynn Anderson, Georg Danzer und den Start macht Whitney Houston. Schönen Nachmittag.
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0: Bevor man den Sand unter den Füßen spüren kann, die Sonne im Gesicht, da wartet noch eine Herausforderung auf 4 Rollen. Der Koffer.
1: Ich brauche da mehr Struktur, natürlich mehr Zeit. Muss das schon circa Wochen vorher sein.
0: Koffer packen ist ja fast eine Kunst für sich. Da kommt es auf die Strategie an. Spontan oder doch mit Plan?
1: Mit Plan. Also bei mir geht es spontan, was das betrifft, gar nichts.
2: Das ist eine spontane Geschichte. Das dauert genau 10 Minuten und er ist fertig gepackt.
3: Wir sind eine Großfamilie. Wir müssen vorher schon ganz genau überlegen. Dann werden Listen erstellt pro Kind. Bei 5 Kindern ist es nicht mehr so easy cheesy.
4: Wir sind mehr so Marktfahrer. Da ist der Koffer sowieso immer gepackt. Ne?
5: Naja, im Planen schon ein bisschen, aber meistens packe ich einfach immer viel zu viel ein. Trotzdem schaffe ich es dann, dass irgendwas fehlt.
0: Vielleicht haben solche Listen ja doch einen Sinn. Da kann man dann nichts vergessen oder halt einfach weniger vergessen.

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1: Um 14.30 Uhr mit Marina Schlager. Im Pongau ist es heute Mittag zu gleich zwei Motorradunfällen auf der Hochkönigstraße gekommen. Ein Unfall hat sich in Mühlbach und einer in Bischofshofen ereignet. Ein Motorradlenker wurde dabei schwer verletzt und einer leicht verletzt beim Roten Kreuz ins Krankenhaus gebracht. Ebenfalls bei einem Motorradunfall wurde gestern ein 60-Jähriger auf der Hauensbergstraße in Nussdorf verletzt. Der Mann ist mit einem Auto zusammengestoßen und wurde über das Auto geschleudert. Er wurde vom Hubschrauber ins Unfallkrankenhaus geflogen. Zwar ohne Führerschein, aber dafür mit nicht genehmigten Umbauten am Auto wurde gestern ein 20-jähriger Lungauer von der Polizei in Tamsweg erwischt. Die Polizisten haben dem jungen Lungauer die Kennzeichentafeln und den Zulassungsschein abgenommen. Zudem wurde der Zulassungsbesitzer und der erwischte Fahrzeuglenker angezeigt. Die anhaltende Trockenheit wirkt sich auf den Betrieb von Kleinwasserkraftwerken aus. Weil ihnen das Wasser fehlt, müssen sie oft aussetzen. Damit wird deutlich weniger Strom erzeugt, im heurigen Juni und Juli sogar historisch wenig. Lange Trockenperioden seien aber kein Grund, die Wirtschaftlichkeit von Kleinwasserkraftwerken zu hinterfragen, sagt die Sprecherin der Salzburger Kleinwasserkraftwerke. Im Gegenteil, denn was im Sommer an Niederschlag fehle, komme mittlerweile oft in Form von Regen im Winter und sorge dann für hohe Spitzen bei der Stromerzeugung. Damit sind wir auch schon bei den Wetteraussichten. Meist scheint heute die Sonne, über den Bergen entstehen Quellwolken und von den Hohen Tauern bis in den Lungau sind vereinzelt Gewitter möglich. Die Temperaturen erreichen 24 bis 29 Grad. Morgen erwartet uns wieder Hochsommerwetter mit viel Sonnenschein. Es entstehen ein paar Quellwolken und im Süden sind einzelne gewittrige Schauer nicht ausgeschlossen. Die Temperaturen erreichen morgen 27 bis 32 Grad und auch in 2000 Metern Höhe zu Mittag 19 Grad.
2: ORF Radio Salzburg, Verkehrsinformation um 14.32 Uhr. A10 Tauernautobahn Richtung Salzburg bei Werfen. Vor dem Helbersberg-Tunnel Blockabfertigung und zurzeit etwa 45 Minuten Zeitverlust. Auf der A10 Richtung Villach ist die Abfahrt Kuchl komplett gesperrt, auch für Anrainerinnen und Anrainer. Ebenso die Auffahrt Golling in beiden Richtungen. Außerdem gelten für den Durchzugsverkehr die Abfahrtsperren zwischen Puch und Zederhaus. Abfahren ist nur erlaubt, wenn Ihr Fahrziel in Österreich liegt. Gute und vor allem sichere Fahrt. 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

0: Den Bratwürstel und Bosnerduft, den haben viele Fußballfans schon in der Nase, noch bevor sie sich ihren Platz auf der Tribüne überhaupt ausgesucht haben. Es ist wieder ordentlich was los auf den heimischen Fußballplätzen, wenn an diesem Wochenende die Salzburger Liga startet. Jetzt gleich um 15 Uhr der SV Bürmus und Barbara Schulz, da gilt das Motto vom Außenseiter zum Gejagten.
1: Zum Titelanwärter hat sich Bürmus auf jeden Fall gemausert. Platz 3 in der Vorsaison hinter den Regionalliga-Aufsteigern Hallein und Grödig. Obmann Robert Eckschlager merkt, das schürt jetzt schon die Erwartungshaltung.
2: Und wir haben jetzt gesagt, das ist das erste Mal so, dass wir nicht sagen können, wir sind der charmante Außenseiter. Und da werden wir eben schauen, wie die Mannschaft da mit dem Druck zusammenkommt. Ich glaube, man muss einen einfach vermitteln, sie sollen einfach Fußball spielen und eine Freude daran haben. Dann kommen die Ergebnisse von selbst. Also die Chance, dass man wirklich einmal realistisch vorne mitspielt, ist heuer so groß wie die letzten 4-5 Jahre nicht.
1: Saisonauftakt für Bürmus heute im Heimspiel um 15 Uhr gegen USK Anif. Mit welcher Gemütslage vor dem Start?
2: Ein bisschen zwiespältig. Wir sind einerseits doch recht lang damit gehadert, ob wir aufsteigen sollen oder nicht letztes Jahr. Haben uns eigentlich jetzt mit zwei jungen Spielern ganz gut verstärkt. War aber im Cup, was ein bisschen ein kleiner Tiefschlag, dass man da gleich verliert. Wir wissen jetzt ehrlich gesagt auch nicht ganz, wo wir stehen. Wobei wir schon davon ausgehen, dass wir um die Top 3 spielen.
1: Falls es mit den Plätzen an der Spitze klappt, würde Bürmus diesmal auch in die Regionalliga aufsteigen, sagt Obmann Robert Eckschlager. Die Konkurrenz sei aber groß in dieser Saison.
2: Ich glaube, dass jetzt einige Unbekannte sind, so wie SAK, Eugendorf. Ich glaube, es wird heuer richtig spannend, weil so wie die letzten Jahre sie Kirchen, Kuchl, Grödig. Also ich glaube nicht, dass eine Mannschaft so überlegen wird, dass die vom ersten Tag weg dominieren. Also ich denke, dass da 4-5 Mannschaften, glaube ich, bis zum Schluss um den ersten Platz spielen werden.
1: Heute einmal der Auftakt im Heimstadion mit dem Geruch, den viele Fans mit einem Fußballwochenende verbinden. Beim Buffet in Bürmus ist es jener nach Leberkäse und Schnitzelsemmel.

Eine musikalische Reise nach Südfrankreich darf ich Ihnen jetzt anbieten mit den wunderbaren Gypsy Kings Volare. 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
3: Im Nachrichtenstudio begrüßt Sie Tom Brandenberger. Waldbrände machen seit Wochen in weiten Teilen des Landes den Einsatzkräften zu schaffen, derzeit etwa im Salzburger Lungau. Oberösterreichische Forscher haben aber jetzt ein neues Wärmebildsystem entwickelt, das Brände rechtzeitig entdecken kann. Mit Hilfe von künstlicher Intelligenz sieht die Kamera durch die Baumkronen. Mehr von Doris Fischer-Stadler.
4: Wenn ein Waldbrand unter dichten Baumkronen beginnt, bleibt er oft lange unentdeckt. Die Blätter verdecken die Sicht von Satelliten oder Drohnen auf den brennenden Waldboden. Forscher der JKU Linz haben dieses Problem gelöst. Ihre künstliche Intelligenz kann Wärmebilder so korrigieren, dass Drohnen durch das Blätterdach hindurchsehen können. Das Landesfeuerwehrkommando Oberösterreich hat bei der Entwicklung geholfen. Trainiert wurde das System unter anderem mit Aufnahmen eines echten Waldbrandes auf der Grafenbergalm im Dachsteingebiet. Das Ergebnis, die Drohnen erkennen nicht nur das Feuer, sondern zeigen auch dessen genaue Form und Ausdehnung. Die Methode funktioniert vollautomatisch und sehr schnell. Künftig könnten autonome Überwachungsdrohnen damit patrouillieren und Brände früh entdecken, sagen die Forscher.
3: Der ukrainische Präsident Selenskyj ist in Serbien erstmals mit Staatschef Vučić zusammengekommen. Es ist der Versuch einer Annäherung. Serbien ist russlandfreundlich und hat bisher bei keinen Sanktionen gegen Moskau mitgemacht. Bei den Gesprächen geht es um die bilateralen Beziehungen und die Zusammenarbeit mit der EU. Der ehemalige Präsident des ungarischen Höchstgerichts, András Baka, soll neuer ungarischer Präsident werden. Das hat die TISA vom Premier Matja entschieden. Die Wahl im Parlament am Dienstag gilt als Formsache. Baka war als Gerichtspräsident im Jahr 2011 abgesetzt worden, nachdem er scharfe Kritik an der Justizreform des damaligen Premiers Orbán geübt hatte. Der Druck auf FIFA-Präsident Gianni Infantino nimmt weiter zu. Der britische Telegraph berichtet über neue Vorwürfe rund um eine frühere Mitarbeiterin während Infantinos Zeit bei der UEFA. Demnach soll der Schweizer eine Beziehung mit der Frau gehabt und sie beruflich begünstigt haben. Christoph Hott.
5: Dem Bericht zufolge soll die Mitarbeiterin während der mutmaßlichen Beziehung befördert worden sein. Ihr schneller Aufstieg soll bereits damals innerhalb der UEFA für Fragen gesorgt haben. Der damalige UEFA-Präsident Michel Platini soll Infantino deshalb sogar zur Rede gestellt haben. Kurz darauf hat die Mitarbeiterin die UEFA verlassen. Der Europäische Verband bestätigt, dass sie beim Ausscheiden eine sechsstellige Abfindung bekommen und ihr ein MBA-Studium finanziert hat. Laut UEFA hat das den damals geltenden Regeln entsprochen. Infantino weist jegliches Fehlverhalten zurück und betont, dass es nie eine Beschwerde gegen ihn gegeben habe.
3: Südkoreas Fußballverband entschuldigt sich für einen Sexskandal rund um Schiedsrichter. Zuvor war bekannt geworden, dass der Fußballverband vor mindestens 7 Länderspielen ausländischen Schiedsrichtern Besuche in Massagesalons mit sexuellen Dienstleistungen bezahlt hat. Ob es dadurch zu Beeinflussungen der Spiele kam, ist derzeit unklar. Das waren die Nachrichten mit Tom Brandenberger. Und jetzt zum Wetter.
6: Mit Wolken und zwischendurch mit Sonne geht es vom Wienerwald über die Steiermark bis nach Kärnten weiter. An manchen Orten war die Sonne bisher nur kurz zu sehen, jetzt am Nachmittag gibt es aber dann mehr Sonne. Hier kann es vereinzelt kurz auch einmal regnen oder gewittern. Sonnig und sehr warm ist es hingegen im Donauraum, im Flachgau und in den meisten Tälern von Salzburg bis Vorarlberg mit 25 bis knapp über 30 Grad, 30 zum Beispiel in Neusiedl am See. Morgen am Sonntag wird es noch heißer mit bis zu 34 Grad. So viel zum Wetter von Daniel Stanker.
7: ORF Radio Salzburg Verkehrsinformation um 15.03 Uhr. A10 Tauernautobahn Richtung Salzburg bei Werfen. Vor dem Helversberg-Tunnel Blockabfertigung und aktuell rund 45 Minuten Zeitverlust. Auf der Gegenrichtung, auf der A10 Richtung Villach, ist die Abfahrt Kuchl komplett gesperrt, auch für Anrainerinnen und Anrainer. Ebenso die Auffahrt Golling in beiden Richtungen. Außerdem gelten für den Durchzugsverkehr die Abfahrtsperren zwischen Puch und Zederhaus. Abfahren ist nur erlaubt, wenn das Fahrziel in Österreich liegt. Gute und vor allem sichere Fahrt mit Radio Salzburg.
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7: Meine, oder besser die von meiner jüngeren Tochter, heißt Pippi Langstrumpf. Die ist rothaarig, verspielt, sehr flauschig. Wir reden natürlich von der Katze. Heute ist Weltkatzentag. Und apropos reden, was besprechen Sie denn mit Ihrer Fellnase so? Wir unterhalten uns gleich drüber. Schönen Nachmittag.
9: Ja.

0: Egal ob Duchesse, Mitzi oder Blackie, britisch Kurzhaar, Maine Coon, Ragdoll oder die klassische Hauskatze. Sie sind verwöhnte Mitbewohner, Jäger und Kuscheltiere. Und heute am Weltkatzentag, da werden sie alle mal gefeiert. Und ganz ehrlich, das können wir Ihnen auch mal sagen, denn wir reden ja auch sonst mit Ihnen, oder? Worüber reden Sie mit Ihrer Katze?
1: Eigentlich über alles, oder? Ich glaube, es gibt keine Geheimnisse. Ich weiß nicht, das geht morgens schon los mit Guten Morgen. Wie war die Nacht bei dir?
2: Über alles. Ich melde mich ab, wenn ich fortgehe, einkaufen gehe. Ich begrüße, wenn ich wieder heimkomme. Ich frage, ob sie einen Hunger haben.
1: Nichts Besonderes. Also, ich rede mit ihr, Schatzi hin und Schatzi her.
3: Ja, meistens sprechen wir mit der Katze über, was müssen wir für dich tun? Wir haben die Katze jetzt schon seit knapp 3 Jahren. Wisst was von der Körperhaltung? Man macht das halt, was so Dienstboten machen.
1: Wie es ihr so geht. Einfach nur ansprechen. Hallo, was machst du? Sie antwortet mit ihrem Miau.
4: Ja, ich singe ja manchmal sogar vor, damit sie das Gefühl hat, dass jemand da ist.
0: Das werde ich heute Abend mal versuchen. Singen. Für uns singt jetzt David Dundas in Radio Salzburg.

Die Selbstkontrolle ist ja im Allgemeinen eine tolle Sache und wir brauchen sie im Alltag unbedingt. In der Liebe hingegen, Laura Branigan hat 1984 einen echten Superhit aus diesem Topos gemacht. Auf geht's, Laura!

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1: Um 15.30 Uhr mit Marina Schlager. Bei einem der beiden Waldbrände im Lungauer Riedingtal konnte heute kurz nach Mittag Brand ausgegeben werden. Der zweite Waldbrand, 8 Kilometer weiter, ist noch nicht gelöscht. Er befindet sich in einer Felswand und wird vor allem durch den Polizeihubschrauber gelöscht. Neben Feuerwehr und Polizeihubschrauber ist auch die Bergrettung bei den Löscharbeiten im Einsatz. Die anhaltende Trockenheit wirkt sich auch auf den Betrieb von Kleinwasserkraftwerken aus. Weil ihnen das Wasser fehlt, müssen sie oft aussetzen. Damit wird deutlich weniger Strom erzeugt, im heurigen Juni und Juli sogar historisch wenig. Lange Trockenperioden seien aber kein Grund, die Wirtschaftlichkeit von Kleinwasserkraftwerken zu hinterfragen, sagt die Sprecherin der Salzburger Kleinwasserkraftwerke. Im Gegenteil, denn was im Sommer an Niederschlag fehle, kommt mittlerweile oft in Form von Regen im Winter und dann sorgt es für hohe Spitzen bei der Stromerzeugung. Urlaubsgäste geben in Salzburg jährlich 6 Milliarden Euro aus für Übernachtungen in Restaurants oder für Einkäufe. Diese Wertschöpfung habe große wirtschaftliche Bedeutung. Ziel sei es, Salzburg als Ganzjahresdestination zu positionieren, um eine gute und möglichst gleichmäßige Auslastung zu haben, sagt der Geschäftsführer der Salzburg Landtourismusgesellschaft Leo Bauernberger. Derzeit sind die Spitzenzeiten zu Weihnachten, zu Silvester im Februar und in den Sommerferien im August. Wir sind damit bei den Wetteraussichten. Meist scheint heute die Sonne, über den Bergen entstehen Quellwolken und von den Hohen Tauern bis in den Lungau sind vereinzelt Gewitter möglich. Die Temperaturen erreichen 24 bis 29 Grad. Morgen erwartet uns wieder Hochsommerwetter mit viel Sonnenschein. Es entstehen ein paar Quellwolken und im Süden sind einzelne gewittrige Schauer nicht ausgeschlossen. Die Temperaturen erreichen morgen 27 bis 32 Grad.
2: ORF Radio Salzburg, Verkehrsinformation um 15.32 Uhr. A10 Tauernautobahn Richtung Salzburg bei Werfen, vor dem Helbersbergtunnel Blockabfertigung und derzeit rund 30 Minuten Zeitverlust. Auf der A10 Richtung Villach ist die Abfahrt Kuchl komplett gesperrt, auch für Anrainerinnen und Anrainer, ebenso die Auffahrt Golling in beiden Richtungen. Außerdem gelten für den Durchzugsverkehr die Abfahrtsperren zwischen Puch und Zederhaus. Abfahren ist nur erlaubt, wenn das Fahrziel in Österreich liegt. Gute und vor allem sichere Fahrt. 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

0: Unser Sommergewinnspiel Fahr nicht fort, find den Ort gibt's nicht nur Montag bis Freitag, sondern natürlich auch am Samstag. Und heute früh war Sebastian Granditz dran, als Quizmaster, als Host sozusagen. Und dem Gewinner, Herrn Hartzmann, dem haben gerade mal zwei Hinweise völlig gereicht.
1: Sie haben zugehört und Sie haben den Hinweis auch verstanden. Trotzdem werde ich Ihnen den Hinweis jetzt einmal noch vorspielen, damit alle wissen, wovon wir eigentlich reden. Das war Hinweis Nummer zwei.
2: Auch im Hochsommer gibt es hier nur kaltes Wasser.
1: So, und Sie glauben zu wissen, was jetzt die richtige Antwort ist?
3: Ja, das ist die Sigmund-Thun-Klamm in Kaprun.
1: Vollkommen richtig. Sehr gut. Gut aufgepasst und gut geraten bzw. gut gewusst, das bekommen Sie.
4: Ein Besuch der Sigmund-Thun-Klamm mit anschließendem Familienfrühstück für zwei Erwachsene und zwei Kinder beim Klammseestüberl Köprun. Zur Verfügung gestellt vom Klammverein VSF Köprun.
3: Ja, danke schön, ich freue mich voll.
0: Morgen am Sonntag machen wir dann wirklich Gewinnspielpause, aber Montag in Guten Morgen Salzburg, da geht's dann natürlich wieder weiter.

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Wenn man sich schwer mit Worten tut, dann kann man sich musikalisch manchmal besser ausdrücken. Besonders hitverdächtig lief das in diesem Fall ab. FR David, was zum Mitsingen in Radio Salzburg.

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2: Im Nachrichtenstudio begrüßt Sie Tom Brandenberger. Die Migrationskrise in Ceuta sorgt weiter für Streit zwischen Italien und Spanien. Nachdem Rom Grenzkontrollen für Reisende aus Spanien eingeführt hat, zieht Madrid nun nach. Flüge und Schiffe aus Italien werden nun kontrolliert. Die Maßnahmen sollen zunächst einen Monat lang gelten. Paul Huima berichtet.
3: Spanien macht ernst. Seit Mitternacht werden Reisende aus Italien an Flughäfen und Häfen stichprobenartig kontrolliert. Madrid hatte Rom ein Ultimatum gestellt, die italienischen Grenzkontrollen nach dem Ansturm zehntausender Migranten auf die spanische Exklave Ceuta seien unfair, ein Zitat Torpedo gegen die Einheit Europas. Italiens rechte Ministerpräsidentin Giorgia Meloni blieb hart, die Kontrollen würden so lange bleiben, bis, Zitat, Sicherheits- und Terrorismusrisiken für Italien vollständig ausgeschlossen sind. Dabei habe sich die Lage längst beruhigt. Fast alle der nach Ceuta gelangten Migranten sind inzwischen zurück in Marokko. Laut Experten gäbe es keinerlei Hinweise darauf, dass sie überhaupt nach Italien weiterreisen wollten. Kritiker sehen in den italienischen Kontrollen deshalb vor allem ein innenpolitisches Signal. Meloni wolle damit ihre harte Linie in der Migrationspolitik unterstreichen.
2: Die Ukraine verfügt nach Angaben von Präsident Zelensky vor dem kommenden Winter über praktisch keine intakten Wärmekraftwerke mehr. Grund seien die nahezu täglichen russischen Angriffe, sagte Zelensky bei seinem ersten offiziellen Besuch in Serbien. Die russischen Raketen zielen ganz konkret darauf ab, das Leben der Ukrainer unerträglich zu machen, sagt Zelensky. Der ChatGPT-Entwickler OpenAI stoppt teilweise die Entwicklung eines neuen KI-Modells. Wie OpenAI mitteilt, soll dadurch verhindert werden, dass das neue KI-Modell Astra eigenständig Software-Attacken beginnt. In den vergangenen Wochen ist ein OpenAI-Modell bei einem Test ohne Wissen der Entwickler in eine andere KI-Plattform eingebrochen. In der Fußball-Bundesliga sind heute alle drei steirischen Teams im Einsatz. Wolfgang Eichinger, zu einem Derby kommt es bei Hartberg gegen Sturm Graz.
4: Sturm Graz will natürlich die Nummer-1-Position in der Steiermark wieder einmal bestätigen. Nach dem Unentschieden zum Bundesliga-Auftakt bei der WSG Tirol und der Niederlage gegen Fenerbahce Istanbul in der Champions-League-Qualifikation würden heute drei Punkte guttun. Für Jürgen Heil ist es ein besonderes Spiel. Nach 11 Jahren bei Hartberg ist der Verteidiger im Sommer nach Graz zu Sturm gewechselt.
5: Ja, habe da eigentlich meine ganze Karriere verbracht. Deswegen wird es natürlich ja sehr emotional für mich werden.
4: Und es ist für Jürgen Heil auch ein bisschen wie nach Hause kommen.
5: Es wird sehr komisch. Muss fast aufpassen, dass er nicht in die falsche Kabine gehen wahrscheinlich.
4: Leicht wird es für Sturm Graz sicher nicht, denn Hartberg hat letzte Woche in Salzburg gut gespielt und nur durch einen späten Gegentreffer 0:1 verloren. Spielbeginn ist um 19.30 Uhr. Ab 17 Uhr trifft der GAK in Graz auf Aufsteiger Austria Lustenau.
2: Das waren die Nachrichten mit Tom Brandenberger. Und jetzt zum Wetter.
6: Ein warmer Nachmittag ist das, nur an manchen Orten ist es heiß, zum Beispiel in Bludenz mit fast 32 Grad. Meistens scheint die Sonne, manchmal sind aber auch dichte Wolken am Himmel, vor allem im Lungau über den niederen Tauern oder am Semmering. Am Abend werden die Wolken dann überall weniger und die Nacht verläuft relativ klar. Die Temperaturen sinken auch in den größeren Ballungszentren meist unter 20 Grad über Nacht. Im Waldviertel gibt es stellenweise sogar einstellige Tiefstwerte. So viel zum Wetter von Daniel Stanka.
7: ORF Radio Salzburg, Verkehrsinformation um 16.03 Uhr. A10 Taunautobahn Richtung Salzburg bei Werfen. Vor dem Helversbergtunnel Blockabfertigung und rund 30 Minuten Zeitverlust. Auf der A10 Richtung Villach ist die Abfahrt Kuchl komplett gesperrt, auch für Anrainerinnen und Anrainer. Ebenso die Auffahrt Golling in beiden Richtungen. Außerdem gelten für den Durchzugsverkehr die Abfahrtsperren zwischen Kuch und Zederhaus. Abfahren ist nur erlaubt, wenn Ihr Fahrziel in Österreich liegt. Gute und vor allem sichere Fahrt mit Radio Salzburg.
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7: Manche leiden ja schon regelrecht unter den hitzigen Temperaturen. Das gilt nicht nur für uns Menschen, sondern auch für Wildtiere. Wie wir helfen können, das erfahren wir gleich. Schönen Nachmittag. 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

0: Die Hitze, die macht nicht nur uns zu schaffen, auch heimische Wildtiere kämpfen mit den Temperaturen. Vor allem Jungvögel, Eichkatzerl und kleine Nagetiere leiden unter Wassermangel. Johanna Stadler von der Pfotenhilfe ruft deshalb dazu auf, Wasser aufzustellen.
1: Also es kann wirklich jede Person helfen, diese schwere Hitzewelle zu überstehen für die Tiere. Man kann jedes Fensterbrett nützen, jede Terrasse, jeden Balkon, den Garten sowieso. Wichtig ist nur immer, wenn man Wasserstellen einrichtet, sie so zu gestalten, dass kleine Tiere, die dort vielleicht Wasser suchen, auch wieder rauskommen. Also wir beobachten auch Amphibien, dass die zum Beispiel zu unseren Wasserstellen gehen und versuchen, dort Wasser zu trinken, obwohl wir die Wasserstelle zum Beispiel für einen Igel eingerichtet haben. Also immer darauf achten, einen Stein hineinlegen oder ein Holzbrettlein oder soll es eine Plastikmatte sein, ganz egal. Wichtig, die Ausstiegshilfe immer beachten.
0: Wer ein scheinbar hilfloses Wildtier entdeckt, der sollte zuerst eine Tierschutzorganisation informieren.
1: Grundsätzlich gilt ja, Wildtiere haben in Menschenhand nichts verloren. Das heißt, wenn ich bei meinem Spaziergang, bei meiner Laufrunde oder irgendwo ein Tier sehe, das offensichtlich Hilfe braucht, ist das Beste. Ich rufe bei einer Tierschutzorganisation an, die sich mit Wildtieren auskennt und schildere die Situation, mache vielleicht ein kurzes Video, schicke das Video durch und lass mich hier beraten.
0: Und ganz wichtig, Rehe in ihren schattigen Rückzugsorten bitte nicht stören. Freilaufende Hunde können Rehe unnötig aufscheuchen, was dazu führt, dass die Tiere bei großer Hitze flüchten müssen. Laut Einschätzung der Jägerschaft ist die Wasserversorgung der Rehe derzeit allerdings, Gott sei Dank, noch gesichert.

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3: Halb fünf mit Marina Schlager. Die Waldbrände im Lungau sind jetzt beide gelöscht, meldet die Feuerwehr. In Zederhaus war es ja heute zu gleich zwei Waldbränden in schwer zugänglichem Gebiet gekommen. Neben 50 Feuerwehrleuten war auch ein Polizeihubschrauber und die Bergrettung im Einsatz. Einer der beiden Brände war ja in einer steilen Felswand und konnte zunächst nur vom Hubschrauber aus und dann von speziell ausgerüsteten Feuerwehrleuten und Bergrettern gelöscht werden. Pflegende Angehörige von MECFS-Patienten müssen weiterhin auf Unterstützung warten. Ein vom Landtag beschlossenes Projekt verzögert sich, weil der geplante Träger abgesprungen ist. Jetzt sucht man nach einem neuen Projektpartner, so Landtagsabgeordnete Kimbi Hummer-Vogel von den Grünen. Erste Gespräche gäbe es bereits. Spätestens nächstes Jahr soll das Projekt in die Umsetzung gehen. Bestehende Betreuungsangebote des Landes zur Unterstützung von Angehörigen seien derzeit keinesfalls ausreichend. Das hat auch die Sozialabteilung des Landes in einem Bericht bestätigt. Urlaubsgäste geben in Salzburg jährlich 6 Milliarden Euro aus für Übernachtungen in Restaurants oder für Einkäufe. Diese Wertschöpfung habe große wirtschaftliche Bedeutung. Ziel sei es, Salzburg als Ganzjahresdestination zu positionieren, um eine gute und möglichst gleichmäßige Auslastung zu haben, sagt der Geschäftsführer der Salzburger Landtourismusgesellschaft, Leo Bauernberger. Derzeit sind die Spitzenzeiten zu Weihnachten, zu Silvester, im Februar und in den Sommerferien im August. Zu den Wetteraussichten. Meist scheint heute die Sonne. Über den Bergen können Quellwolken entstehen. Und von den hohen Tauern bis in den Lungau sind vereinzelte Gewitter möglich. Die Temperaturen erreichen noch 24 bis 29 Grad. Morgen erwartet uns wieder Hochsommerwetter mit viel Sonnenschein. Es entstehen ein paar Quellwolken. Und im Süden sind einzelne gewittrige Schauer nicht ausgeschlossen. Die Temperaturen erreichen 27 bis 32 Grad.
4: ORF Radio Salzburg Verkehrsinformation um 16.32 Uhr. A10 Tauernautobahn Richtung Salzburg bei Werfen. Vor dem Helversberg-Tunnel Blockabfertigung und derzeit rund 30 Minuten Zeitverlust. Auf der A10 Richtung Villach ist die Abfahrt Kugel komplett gesperrt, auch für Anrainerinnen und Anrainer. Ebenso die Auffahrt Golling in beiden Richtungen. Außerdem gelten für den Durchzugsverkehr die Abfahrtsperren zwischen Puch und Zederhaus. Abfahren ist nur erlaubt, wenn das Fahrziel in Österreich liegt. Gute und vor allem sichere Fahrt mit Radio Salzburg.
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Urlaub am Bauernhof. Was für viele auswärtige Kinder als Attraktion zählt, haben die Salzburger Bauernkinder direkt zu Hause. Wir haben es ja heute schon gehört.

0: Hunden und 3 Katzen. Wie schauen denn deine Ferien aus, Andrea?
1: Ja, also ich nutze halt auch die Zeit aus, dass ich bei den Viechern bin. Und ich genieße halt auch die Sommerferien, wenn es heiß ist und man schwimmen kann.
0: Und was sind da deine Aufgaben am Hof?
1: Ja, also ich fahre halt jetzt, wo noch nicht Sonntag ist, wenn es nicht so heiß ist, fahre ich jetzt an die Kaiwe und schaue, ob überall Wasser rinnt und wie es einer geht. Und eben, wo der Hut brennt, Kran um Heferrahmen oder Möchen, Viecher holen. Und aber schon überall Wasser rinnt, wenn es jetzt so heiß ist.
0: Bei uns sitzt jetzt auch der Johannes, der jüngste von den 4 Geschwistern. Was genießt denn du im Sommer da?
2: Dass ich überall bei meinen Oma und Opa schlafen kann, dass ich bei meinen Freunden schlafen kann und ausschlafen.
0: Also ganz viel schlafen bei dir, Johannes. Wer wahrscheinlich nicht so viel ausschlafen kann, ist die Mutter. Angelika Schwab, wie geht's denn dir damit, die Kinder neben der ganzen Arbeit daheim zu betreuen?
3: Ich muss ganz ehrlich sagen, meine Kinder sind jetzt größer. Da ist das Problem nicht mehr so, als wir uns kleiner sind. Gell? Und die stehen an Arbeiten am Hof an, wo man kleine Kinder einfach ganz, ganz schwierig mitnehmen oder brauchen. Ja, brauchen ist jetzt auch falsch gesagt, aber wo es einfach nicht gefährlich ist. Und wo es einfach, sage ich, wenn es nur am Vormittag ist, einfach geschickt war, wenn die Kinder irgendwo in Betreuung waren, dass man sich richtig auf die Arbeit konzentrieren kann.
0: Und kannst du dann einmal Auszeit annehmen?
3: Ja, meine Auszeit, es ist allein das schon fein, wo man auf die Nacht nach getaner Arbeit auf der Hausbankkasten sitzt, bei den lauen Temperaturen und einfach einmal nichts tut. Einfach einmal gemütlich. Mein Mann trinkt von mir aus ein Bier und ich halt einen Sommertrink. Es fehlt nichts. Wir haben einen Pool, wir haben was zum Essen, wir haben was zum Trinken, wir haben winzige Viecher und das ist, wir haben Wins. Und das ist das Wichtigste.
4: So ein kühles Sommergetränk auf der Hausbank. Das nahm ich auch ganz gerne. Star.

0: Kurz vor 5, genauer 16.52 Uhr, worüber berichten die Kollegen vom Journal gleich hier? Tom Brandenberger, bitte.
1: Seit Anfang Juni ist das Nachfolgemodell für die Bildungskarenz in Kraft. Das neue Modell ist wesentlich restriktiver und eine erste Zwischenbilanz zeigt, dass die Anträge deutlich zurückgehen. Hören Sie mehr im Journal um 5. Bleiben Sie dran.

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3: Willkommen zum Journal um 5. Das sind heute unsere Themen. Beim neuen Modell der Bildungskarenz gehen die Anträge deutlich zurück. Der ukrainische Präsident Zelensky ist erstmals nach Serbien gereist und Felix Gall gewinnt die Burgos-Rundfahrt in Spanien. Im Journalstudio begrüßt sie Tom Brandenberger. Guten Abend. Die Bildungskarenz ist Geschichte, das Nachfolgemodell ist seit Anfang Juni in Kraft. Das neue Modell ist wesentlich restriktiver und stärker auf Personen zugeschnitten, die per Weiterbildung ihre Chancen am Arbeitsmarkt verbessern wollen. Nun liegt eine erste Zwischenbilanz vor, mehr von Tanja Malle.
4: Im Juni und Juli dieses Jahres hat das Arbeitsmarktservice 550 Anträge auf das Bildungskarenz-Nachfolgemodell genehmigt. Gut 300 Anträge sind in Bearbeitung und gut 470 Anträge wurden abgewiesen, meist weil zu früh angesucht worden ist, heißt es. Diese Zahlen weisen auf einen Rückgang hin, denn ein grober Vergleich mit dem Jahr 2024 zeigt, bei der alten Bildungskarenz wurden innerhalb von 2 Monaten noch gut 4.100 Anträge genehmigt. Im Jahresschnitt waren damals gut 25.000 Personen in Bildungskarenz. Das neue Modell ist für Geringverdiener finanziell attraktiver als die alte Variante, die sich ja am Arbeitslosengeld orientiert hat. In der Hochphase der Bildungskarenz kostete die Maßnahme den Staat rund 500 Millionen jährlich. Nun sind die Ausgaben mit 150 Millionen Euro pro Jahr gedeckelt.
3: Der Insolvenzentgeltfonds muss rasch aufgestockt werden. Das fordert AK-Präsidentin Renate Anderl im Gespräch mit dem ORF-Radio. Sie wäre dafür, dass SPÖ-Sozialministerin Schumann eine entsprechende Verordnung auf den Weg bringt. Dem Fonds fehlt derzeit das Geld, unter anderem, weil die Unternehmen viel weniger in den Fonds einzahlen als noch vor ein paar Jahren. Der ukrainische Präsident Zelensky hat erstmals Serbien besucht und ist dabei mit dem serbischen Staatschef Vucic zusammengekommen. Dass Zelensky in andere Länder reist, um dort um Unterstützung zu bitten, ist nichts Ungewöhnliches. Serbien war bisher aber nicht auf der Liste. Jetzt wollen aber beide Länder enger zusammenarbeiten, berichtet Christian Wierschitz.
5: Serbien und die Ukraine sind Freunde und Partner auf dem Weg Richtung EU. Das ist die grundlegende Botschaft der Präsidenten beider Länder, Alexander Vucic und Volodymyr Zelensky, bei ihrer gemeinsamen Pressekonferenz in Belgrad. Es war das der erste Besuch von Zelensky in Serbien und ein Zeichen dafür, dass das Balkanland mehr ist als der kleine Bruder Russlands. Alexander Vucic konnte Washington, Brüssel und Berlin zeigen, dass er versucht, eine gewisse Eigenständigkeit auch gegenüber Moskau zu wahren. Die Symbolkraft des Besuches überstrahlt somit die konkrete wirtschaftliche Zusammenarbeit, die ausgebaut werden soll.
3: In Bulgarien ist nahe der Grenze zu Rumänien eine mit Sprengstoff beladene Drohne explodiert. Nach Angaben von Ministerpräsident Radev ist die Drohne in einem Sonnenblumenfeld detoniert. Personen kamen nicht zu Schaden. Das Gebiet wurde abgesperrt. Woher die Drohne kam, ist noch unbekannt. Der ehemalige Präsident des ungarischen Höchstgerichts, András Baka, soll neuer ungarischer Präsident werden. Das hat die TISA vom Premier Matja entschieden. Die Wahl im Parlament am Dienstag gilt als Formsache. Baka war als Gerichtspräsident 2011 abgesetzt worden, nachdem er scharfe Kritik an der Justizreform des damaligen Premiers Orbán geübt hatte. Wegen eines großen Waldbrands am Gardasee in Oberitalien mussten mehr als 200 Menschen in Sicherheit gebracht werden, darunter zahlreiche Urlauber. Das Feuer ist in der Gemeinde Tignale am Westufer des Sees ausgebrochen. Starker Wind erschwert die Löscharbeiten. Was den Brand ausgelöst hat, ist noch unklar. Abschließend zum Sport. Felix Gall hat es geschafft. Österreichs Radstar gewinnt die Burgos-Rundfahrt in Spanien. Wolfgang Eichinger, auf der 5. und letzten Etappe verteidigt der Tiroler seine Gesamtführung souverän.
6: Mit nur 6 Sekunden Vorsprung ist Felix Gall in die letzte Etappe mit einer Bergankunft gegangen, aber der Tiroler kontrolliert das Feld und seinen Gegner, kann jeden Angriff abwehren, hat immer seine größten Konkurrenten, den Italiener Ciccone und den Schotten Only im Blick und im Griff. Nach einem harten Tag ist Felix Gall mit dem Gesamtsieg bei der Burgos-Rundfahrt überglücklich.
7: Yeah, as expected, it was a big fight today again and yeah, it was super hot and also a hard stage and well, I mean, I'm super happy. It's my first GC win.
6: Den Sieg auf der letzten Etappe holt sich der Italiener Pellizzari, aber zwischen seinen Konkurrenten um den Gesamtsieg fährt Felix Gall als Dritter und als Gesamtsieger über die Ziellinie.
3: Das war ein Journal um 5 mit Tom Brandenberger. Und jetzt zum Wetter.
8: Großteils sonnig und warm geht es Richtung Abend. Nur ab und zu ziehen im Bergland und im Hügelland dichtere Quellwolken durch. Über Nacht lösen sich die Wolken auf und es kühlt auf 20 bis 11 Grad ab, die 20 in der Wiener Innenstadt. In manchen Tälern oder im Wald- und Mühlviertel kann es noch kälter werden. Morgen am Sonntag legen die Temperaturen dann deutlich zu und erreichen 27 bis 34 Grad am Nachmittag. Die Sonne scheint dabei fast den ganzen Tag, Schauer bleiben die absolute Ausnahme. So viel zum Wetter von Daniel Stanker.
9: ORF Radio Salzburg Verkehrsinformation um 17.05 Uhr. A10 Tauernautobahn Richtung Salzburg bei Puch. Nach einem Unfall ist der rechte Fahrstreifen gesperrt, Stau und zurzeit 15 Minuten mehr Fahrzeit. Aber weil der Rettungshubschrauber kommen muss, wird der Verkehr in beiden Richtungen angehalten. A10 Tauernautobahn Richtung Salzburg bei Werfen vor dem Helbersbergtunnel Blockabfertigung und 30 Minuten Zeitverlust aktuell. Und auf der A10 Richtung Villach ist die Abfahrt Kuchl komplett gesperrt, auch für Anrainerinnen und Anrainer. Ebenso die Auffahrt Golling in beiden Richtungen. Außerdem gelten für den Durchzugsverkehr die Abfahrtsperren zwischen Puch und Zederhaus. Abfahren ist nur erlaubt, wenn das Fahrtziel in Österreich liegt. Trotz allem gute und vor allem sichere Fahrt mit Radio Salzburg.
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9: 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Beste Musik für Ihren Samstagnachmittag habe ich auch jetzt für Sie vorbereitet. Uli Bär, Ricky Poveri und Smokey. Schönen lauschigen Nachmittag, hoffentlich nicht im Stau.

0: Bei mir im Studio ist jetzt Kollegin und Reporterin Birgit Berger. Servus.
1: Hallo, schönen Nachmittag.
0: Schönen Nachmittag. Wo warst du denn heute für uns unterwegs, Birgit?
1: Ich war heute im Museum unterwegs, im Domquartier, also dort genau gesagt im Dommuseum und im Haus der Natur.
0: Okay, da ist wahrscheinlich die Hölle los, weil die Stadt ist ja voll, alles wahrscheinlich im Museum auch, oder?
1: Die Stadt draußen, die ist voll, im Museum aber überhaupt nicht. Also gerade im Haus der Natur, da war eigentlich fast keiner.
0: Geh, hör auf.
1: Ja, weil es so heiß ist. Man möchte glauben, ja, draußen ist heiß, dann flieht jeder ins gekühlte Museum, aber das Haus der Natur, das ist nicht gekühlt. Das Domquartier auch nicht. Ich meine, da ist generell ein bisschen kühler, aber trotzdem, ja, die Besucherzahlen, die sind da sehr rückläufig.
0: Also wirklich so rückläufig, dass es auffällt, weil im Haus der Natur, weiß nicht, wenn Sie manchmal im Haus der Natur sind, dort ist es eigentlich immer voll, oder?
1: Ja, aber heute eben nicht.
0: Okay.
1: Ja.
0: Also dort nicht gekühlt, im Haus, im Museumsquartier auch nicht, im Domquartier auch nicht gekühlt, oder?
1: Auch nicht. Ich glaube, dass die meisten einfach ja auf den See rausfahren oder vielleicht doch irgendwie, weiß ich nicht, wandern gehen, aber im Museum dann doch nicht.
0: Gut.
1: Das heißt, wenn man leere Museumssäle für sich will, dann wäre vielleicht jetzt der richtige Zeitpunkt.
0: Ja, so muss man sehen.
1: So muss man sehen. Vielleicht ein bisschen schwitzen in Kauf nehmen, aber ja.
0: Vielen Dank. Du und Birgit, du hast trotzdem eine Kamera mitgehabt und Bilder für uns gemacht, oder?
1: Genau, wir waren unterwegs. Kann man dann heute sehen in Salzburg heute, 19 Uhr, ORF 2.
0: Vielen Dank für deinen Besuch. Servus.
1: Ciao.

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1: Mehrere Verletzte durch Motorradunfälle, Kleinwasserkraftwerke kämpfen mit Trockenheit und das Wetter hochsommerlich mit viel Sonnenschein. Marina Schlager begrüßt Sie zum Journal um 17:30. Mehrere Motorradfahrer wurden heute bei Unfällen im Bundesland verletzt. Auf der Hochkönig-Bundesstraße wurde am Vormittag in Mühlbach ein Motorradfahrer bei einer Kollision mit einem Auto verletzt. Zu Mittag sind dann ebenfalls auf der Hochkönig-Bundesstraße, dieses Mal in Bischofshofen, zwei Motorradfahrer unabhängig voneinander gestürzt. Einer der beiden wurde leicht verletzt, der andere schwer verletzt ins Krankenhaus gebracht. Die Hochkönig-Bundesstraße musste für eine Stunde komplett gesperrt werden und in Abtenau musste die Feuerwehr am Nachmittag wegen eines Motorradunfalles ausrücken. Weil ihnen das Wasser fehlt, müssen Kleinwasserkraftwerke in Betrieb derzeit immer wieder einstellen. Dadurch wird deutlich weniger Strom erzeugt als normalerweise. Im heurigen Juni und Juli sogar historisch wenig. Hinterfragen solle man ihre Wirtschaftlichkeit deshalb aber nicht, sagt die Sprecherin der Salzburger Kleinwasserkraftwerke. Constanze Kreuzberger mit Einzelheiten.
2: Viele der 466 Kleinwasserkraftwerke, die es in Salzburg gibt, müssen wegen der anhaltenden Trockenheit immer wieder abgeschaltet werden, sagt deren Sprecherin Sophie Uitz.
3: Abhängig von den Pegelständen werden dann manchmal stundenweise, manchmal tageweise und in manchen Fällen auch über mehrere Tage Kraftwerke stillstehen. Kraftwerke dürfen nur dann in Betrieb sein, wenn genügend Restwasser abgegeben werden kann, also wenn genügend Wasser im Fluss verbleiben kann. Wenn zu wenig Zufluss vorhanden ist, so wie es jetzt vielfach der Fall ist, dann muss das Kraftwerk abgeschaltet werden.
2: Lange Trockenperioden seien aber kein Grund, die Wirtschaftlichkeit der Kleinwasserkraftwerke zu hinterfragen, sagt Uitz. Im Gegenteil. Denn was im Sommer an Niederschlag fehlt, kommt mittlerweile oft in Form von Regen im Winter und sorgt für hohe Spitzen bei der Stromerzeugung.
3: So einzelne erneuerbare Energieformen schwanken, je nach Wasser, je nach Wind, je nach Sonne. Und was die Antwort darauf sein muss, ist, dass wir alles daran setzen müssen, einen resilienten Mix an erneuerbarer Stromerzeugung und auch intelligenter Netzinfrastruktur zu haben.
2: Es sei deshalb dringend notwendig, die Infrastruktur für erneuerbare Energieerzeugung noch deutlich auszubauen, sagt Uitz.
1: Constanze Kreuzberger hat berichtet und wir kommen zu nationalen und internationalen Nachrichten in einfacher Sprache mit Arthur Dreinacher.
4: Eine Aussage von Bundeskanzler Christian Stocker von der ÖVP sorgt derzeit für große Aufregung. Stocker sagte bei einer Veranstaltung am Donnerstag auf die Frage einer Zuseherin: Kinderbetreuung ist für mich keine unbezahlte Arbeit. FPÖ, Grüne und Regierungspartner SPÖ reagierten darauf empört. Auch andere Organisationen und viele Menschen im Internet reagierten verärgert. Stocker entschuldigte sich gestern. Er sagte, dass seine Aussage falsch war und dass Kinderbetreuung natürlich Arbeit ist, die immer noch zum Großteil von Frauen gemacht wird. Er wollte niemanden verletzen, sagte Stocker. In Wien hat ein 72-jähriger Mann gestern einen 4-jährigen Buben in seine Wohnung gebracht und dort festgehalten. Das Kind hatte im Innenhof eines Wohnhauses gespielt und war dann plötzlich verschwunden, berichtete die Polizei. Polizisten machten sich auf die Suche. Sie fanden das Kind durch einen Hinweis in der Wohnung des Mannes. Es war dort ungefähr eine Stunde lang. Der Mann wurde festgenommen. Er hat noch nicht vor der Polizei ausgesagt. Was genau in der Wohnung passiert ist, weiß man noch nicht. Im Amazonasgebiet in Brasilien ist zuletzt deutlich weniger Wald gerodet worden. Von August 2025 bis Juli 2026 wurden 2.875 Quadratkilometer Wald zerstört, teilten die Behörden mit. Das ist der niedrigste Wert, seit die Abholzung im Jahr 2016 erfasst wird. Es ist auch deutlich weniger als in den 12 Monaten davor. Brasiliens Präsident Lula da Silva will die unerlaubte Rodung des Waldes bis 2030 stoppen. Das Amazonasgebiet spielt eine wichtige Rolle beim Kampf gegen den Klimawandel, denn der dichte Regenwald nimmt viele Treibhausgase auf, die zur Erderwärmung beitragen. Das waren Nachrichten in einfacher Sprache, gelesen von Arthur Dreinacher.
1: Und jetzt gibt's noch die Wetteraussichten. Es bleibt heute meist trocken und in der Nacht wird es klar. Die Temperaturen sinken auf 17 bis 10 Grad. Morgen am Sonntag erwartet uns dann ein weiterer hochsommerlicher Tag mit viel Sonnenschein und Temperaturen zwischen 27 und 32 Grad. Nur im Süden sind kurze gewittrige Schauer nicht ganz ausgeschlossen. Am Montag wird es dann wechselhaft mit Regenschauern und Gewittern, aber auch Sonnenschein. Die Höchstwerte liegen dann bei 27 bis 32 Grad.
5: ORF Radio Salzburg, Verkehrsinformation um 17.35 Uhr. A10 Tauernautobahn Richtung Salzburg bei Puch. Sperre nach einem Unfall. Der Rettungshubschrauber ist im Einsatz schon 7 Kilometer Stau. A10 Tauernautobahn Richtung Salzburg bei Werfen vor dem Helbersbergtunnel Blockabfertigung und aktuell 30 Minuten Zeitverlust. Auf der A10 Richtung Villach ist die Abfahrt Kugel komplett gesperrt, auch für Anrainerinnen und Anrainer, ebenso die Auffahrt Golling in beiden Richtungen. Außerdem gelten für den Durchzugsverkehr die Abfahrtsperren zwischen Puch und Zederhaus. Abfahren ist nur erlaubt, wenn das Fahrtziel in Österreich liegt. Gute und vor allem sichere Fahrt mit Radio Salzburg.
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0: Der Samstagabend steht an und da darf ein bisschen Spaß durchaus sein. Zum Beispiel mit dem Geburtstagskind der nächsten Woche. Kabarettist Gernot Kulis ist heute zu Gast in der Radio Salzburg Jukebox. Jetzt dann gleich ab 18 Uhr.
1: Ja, hallo, da ist der Gernot Kulis. Eure Jukebox. Ich wollte schon immer Jukebox sein. Das funktioniert bei mir so. Achtung. Da ist der Bundeskanzler Karl Nehammer. Einst war ich außen schön und Innenminister. Jetzt bin ich die neue Bundeskanzler-Variante. Es freut mich, dass ich die Plattenauswahl getätigt habe für die Jukebox heute Abend. Bis später. Danke jetzt schon für Ihre eingeschränkte Unaufmerksamkeit. Den Chiffizieren sitze ich nicht. Ich freue mich auf euch. Ja, cool ist.
0: Und einen seiner Lieblingstitel, den können wir jetzt gleich mal sozusagen als Vorgeschmack hören. Ich bedanke mich recht herzlich, dass ich Sie durch diesen Nachmittag begleiten durfte. Simon Jaritz-Rudle sagt auf Wiederhören. Viel Spaß jetzt mit der Radio Salzburg Jukebox und Stargast Gernot Kulis. Das wird lustig.

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3: Am Mikrofon Arthur Treinacher. Die politische Betriebsamkeit angesichts von Hitzewellen und Trockenheit kommt für Arbeiterkammerpräsidentin Renate Anderl zu spät. Vor Rekordhitze werde schließlich nicht erst seit gestern gewarnt, sagt Anderl. Sie fordert ein Klimaschutzgesetz mit verbindlichen Zielen.
4: Wer heute glaubt, dass wir kein Klimaproblem haben, der irrt wirklich, geht an der kompletten Realität vorbei. Man kann es nicht mehr leugnen. Und ich habe das erst unlängst in einer Pressekonferenz gesagt, der Planet brennt und wir diskutieren viele andere Sachen, statt dass wir uns genau um das kümmern. Und das ist natürlich eine Riesenumstellung für alle, für die Politik, für die Wirtschaft, für die Arbeitnehmer und Arbeitnehmerinnen, in Wirklichkeit für die Gesellschaft. Dennoch müssen wir diesen Weg gehen.
5: Also sofort jetzt ein Klimaschutzgesetz?
4: So rasch wie möglich, ja.
3: Sagt Anderl im Gespräch mit Katja Arthofer. Scharf kritisiert Anderl die jüngste Aussage von ÖVP-Chef Christian Stocker, Kinderbetreuung sei keine Arbeit. Das dahinterstehende Rollenbild sei falsch. Unbezahlte Care-Arbeit bleibe weiterhin eine, Zitat, Hundsarbeit in Frauenhand, so Anderl. Erneut hat Russland die Region Kiew aus der Luft angegriffen. Nach ukrainischen Behördenangaben wurden dabei mindestens 4 Menschen getötet, darunter ein Kind und dessen Großeltern. Der ukrainische Generalstab erklärte zugleich, 2 russische Ölraffinerien angegriffen zu haben. An beiden Standorten seien Brände ausgebrochen. Nach der tödlichen Bluttat in Lang-Enzersdorf im Bezirk Korneuburg in Niederösterreich ist über den Mordverdächtigen heute die Untersuchungshaft verhängt worden. Der 18-Jährige soll vor 2 Tagen einen Wiener getötet haben. Das Motiv für die Tat dürfte Hass auf Homosexuelle gewesen sein. Stefan Schwarzmalzeiler.
6: Der Mordverdächtige dürfte der sogenannten Pedohunter-Szene angehören, die überwiegend Homosexuellen fälschlicherweise Pädophilie unterstellt und Gewalt gegen sie ausübt. Bei der Staatsanwaltschaft Korneuburg wollte man das weder bestätigen noch ausschließen. Allerdings hat der 18-Jährige laut Polizei in seiner Einvernahme zugegeben, den Wiener umgebracht zu haben. Deshalb ist heute die U-Haft verhängt worden, teilt eine Gerichtssprecherin mit. Der Beschuldigte hat den Wiener über eine Social-Media-Plattform kontaktiert, um sich mit ihm in der Nacht auf Donnerstag zu treffen. Dabei soll er den 29-Jährigen tödlich verletzt haben. Eine Tatwaffe ist bisher nicht gefunden worden.
3: Fast jede 2. Katze in Österreich ist zu dick. Das zeigt eine Studie der Veterinärmedizinischen Universität Wien. Der Tierschutzverein warnt anlässlich des heutigen Weltkatzentags vor den Folgen. Übergewicht kann unter anderem Diabetes, Herz-Kreislauf- und Gelenkserkrankungen begünstigen. Helfen sollen ausgewogene Ernährung und mehr Bewegung. Bei einer Diät sollte die Futtermenge langsam reduziert und tierärztlich begleitet werden, heißt es. Das waren die Nachrichten mit Arthur Treinacher. Zum Wetter.
7: Überwiegend sonnig geht es durch den Abend und recht warm oder heiß, um 30 Grad sind es jetzt noch in Bregenz, Linz, Eisenstadt und Innsbruck. Die paar Quellwolken, die sich in den letzten Stunden im Berg- und Hügelland gebildet haben, werden in den nächsten Stunden immer weniger. Durch die Nacht geht es dann vielerorts klar und bis in der Früh sinken die Temperaturen meist auf 19 bis 11 Grad. Morgen am Sonntag erwartet uns dann sehr sonniges und verbreitet heißes Wetter bei 27 bis 34 Grad am Nachmittag. Quellwolken sind nur ein paar, Schauer oder Gewitter höchstens vereinzelt dabei. So viel zum Wetter von Georg Brack.
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9: Hallo und herzlich willkommen zu einer neuen Ausgabe der Radio Salzburg Jukebox. Iris Köck begrüßt Sie wie immer am Mikrofon und mit mir ein neuer Gast. Und da sage ich heute nur cool ist, weil er cool ist. Servus, Gernot,
10: servus.
9: Cool ist.
10: Also man könnte die Sendung jetzt auch Jokebox nennen, muss man sagen. Aber ich will da nicht eingreifen.
9: Jetzt, nein, bitte. Also, ich habe die erste Jokebox mit dir nur lebhaft in Erinnerung. Definitiv Jokebox.
10: Ja, sicher. Ist meine Aufgabe, ne?
9: Ja. Dann lass uns gleich mal die erste Musikscheibe deiner Wahl einwerfen. Was ist es denn?
10: Die erste, sagt man noch Platten?
9: Ja, die erste.
10: Platten kommt von Udo Lindenberg. Habe ich sehr, sehr gerne, muss ich sagen. Inspiriert mich auch immer wieder in seinen Texten. Und zwar Mein Ding.
9: Egal, was die anderen sagen. Genau. Münzen rein.
10: Roomservice wird mit H und U geschrieben. Finde ich sehr schön von der Zeile her.
9: Münzen rein, so, Knopf gedrückt.
10: Und los.

0: Roomservice wird mit U und H geschrieben. Udo Lindenberg, der erste Titel heute einsortiert von Gernot Kulis. Du hast gesagt, der inspiriert dich zu deinen Programmen, zu deinen Geschichten, der inspiriert dich im Leben. Inwiefern ist das gemeint?
1: Emotional vielleicht, ja, weil in den Texten auch sehr viel Emotionalität steckt und natürlich die täglichen Themen, die man hat, sind drinnen. Das ist auch in meinem Programm drinnen. Es ist in meinem Programm jetzt zum Beispiel geht es um Freundschaft, um Ehe, es geht um Verbindungen zu Menschen und auch zu elektronischen Geräten wie KI-Haushaltsgeräte und so weiter. Da habe ich gelesen, dass 10% in China zum Beispiel eine technosexuelle Beziehung führen, also die haben sich in einer Haushaltsgerät verliebt, das ist Tatsache. Und das habe ich alles aufgegriffen ein bisschen und es geht halt ja um Emotionen im täglichen Alltag. Ja.
0: Dinge, die dir auffallen im Alltag. Also du bist da viel Schauer, viel Leser. Mhm. Wie machst du das? Woher nimmst du die Dinge?
1: Alles, um solche Sachen zu schreiben, glaube ich, muss man interessiert sein in alle Richtungen. Da kann man nicht sagen, das interessiert mich nicht, sondern man muss einmal hinschauen und schauen, ob das interessant ist. Ich denke natürlich dann gleich an einen Sketch oder denke, wo komme ich von welcher Ecke dorthin und nehme das Thema so auf. Und dann schreibe ich irgendwann einmal ein Programm, habe das gesammelt und irgendwann einmal gibt es dann wieder Premiere. Und ja, also so passiert es. Interessiert sein, aufmerksam zuschauen, beobachten und die Zeit nicht ignorieren, in der man lebt.
0: Sehr guter Ansatz, würde ich sagen. Wobei trotzdem, also KI in allen Varianten oder auch diese ganze Technikgeschichte in Asien, ja, mich interessiert es auch, aber mir fällt nichts Lustiges ein dazu.
1: Ich habe mir extra ein paar Sachen besorgt, sogar im Haushalt, damit ich darüber schreiben kann. Ja, sicher.
0: Was hast du angeschafft?
1: Also wir haben alles. Wir haben einen Dunstabzug mit KI. Der stellt tatsächlich die Stärke des Dunstabzuges nach dem Geruch ein, wie hoch der Geruch ist. Dann haben wir einen Kühlschrank mit KI, einen Airfryer mit KI. Airfryer ist eine Fritteuse ohne Öl. Also früher hast du gesagt, die ist hier, jetzt ist ein Airfryer. Und du kriegst dauernd Push-Nachrichten. Ich krieg mittlerweile mehr Push-Nachrichten von einem Haushaltsgerät als von der Eltern-WhatsApp-Gruppen. Also da muss man sagen, erleichtert das unser Leben eigentlich überhaupt nicht. Und darüber kann man dann schon schreiben, ja.
0: Also du amüsierst dich generell manchmal über dich selber auch im Alltag.
1: Es ist so. Ich glaube, Humor ist, wenn man über sich selber lachen kann und dann kann man auch über andere überschreiben.
0: Was hat dich zuletzt jetzt so richtig einmal belustigt? An dir selber oder auch am Alltag?
1: Ach, das war wieder so eine schöne Geschichte mit dem Schwiegervater. Also der kommt daher und repariert den ganzen Haushalt und ich stehe dazu und kann dazu schauen, weil ich nichts weiß und nichts kann. Und,
0: also du bist kein Heimwerker?
1: Ich bin überhaupt kein Handwerker, leider Gottes. Also ich habe die Leiter halten dürfen im Schlafzimmer, da waren die Lampen kaputt und heute so die Leiter unter der Lampen und dann sich im Augenwinkel, wie mein Schwiegervater die Glühbirne vom Nachkastel wechselt, dort von der Lampen. Und dann habe ich gesagt, jetzt kannst du die Leiter wieder zurücktragen. Also, ich stehe alleine mitten im Raum und wäre auch zu Hause veräppelt, aber man muss da drüber stehen.
0: Jetzt natürlich schon die Frage von mir, wenn du kein Heimwerker bist, wann das wer andere macht für dich, gibt es dann manchmal durch, weil du bist ja, beim letzten Mal habe ich gesagt, du bist einer, du bist viele, gibt es dann von anderen Leuten, von dir selber, irgendwann einmal auch Kommentare dazu?
1: Die gibt es immer wieder, ja, muss ich schon sagen. Also ich habe ja letztens bei ChatGPT eingeben, erkläre mir Gernot Kulis in drei Sätzen. Und da ist tatsächlich gestanden, Gernot Kulis ist österreichischer Kabarettist und Kinderchirurg.
0: Oh!
1: Und verwechselt mit Oma Sasam.
0: Mit Rosa und Oma Sasam.
1: Natürlich. Und er war 4 Jahre lang Bundeskanzler in Österreich gestanden. Also die haben es komplett, wahrscheinlich wegen dem Nehammer, ich arbeite jetzt übrigens in Abu Dhabi mit dem Sebastian. Ich kann die arabischen Zahlen schon sehr, sehr gut und damit bin ich dort schon überqualifiziert. Ich liebe Abu Dhabi. Sie nennen mich dort Necham-er auf Arabisch. Umgekehrt heißt Abu Dhabi auf Deutsch Burkersdorf.
0: Ja, Jokebox, danke. Danke, lieber Gernot. Lass uns Musik machen. 2 am Stück deiner Wahl.
1: Jawohl, 2 am Stück meiner Wahl.
0: Ja.
1: Oh, wie geht's jetzt weiter? Und zwar folgt jetzt Bruce Springsteen mit No Surrender.
0: Okay.
1: Das habe ich mir einfach schon als Kind immer einzogen im Internat und so. Bruce Springsteen war da immer dabei bei uns. Und dann würde ich sagen, spielen wir den Lieblingssong meiner Frau und zwar Tom Petty, Free Falling.
0: Haben wir uns einen Reihenknopf gedrückt.
1: Ja, jawohl, so haben wir.

0: Gernot Kullis ist zu Gast heute in der Radio Salzburg Jukebox und wir haben gerade den Lieblingssong der Gattin gehört. Der muss mit dabei sein, oder? Du bist ein guter Ehemann, oder? So ein richtig Lieber, der sagt, nein, das mache ich dann für dich, oder?
1: Das schon, ich glaube schon, ja.
0: Eine Glühlampen kann ich nicht wechseln, aber Musik mache ich
1: aber
0: dann schon
1: lieb
0: für dich.
1: Aber schauen kann ich auch einmal und Musik machen kann ich auch. Ja, definitiv, ja. Free Falling ist einfach ein schöner Song, finde ich auch, ja.
0: Du magst ihn auch?
1: Ich mag ihn auch, deswegen, wir haben da ähnlichen Musikgeschmack, gehen gerne auf Konzerte, schauen uns ganz viele Sachen an, gehen gerne ins Theater, wir machen viel am Abend, wenn wir frei haben auch, weil wir halt einfach uns auch belustigen wollen lassen, so, dass es uns besser geht.
0: Wenn der Gernot Kullis mit seiner Frau ins Kabarett geht oder sie belustigen lassen will, was macht er dann?
1: Wohin der geht?
0: Ja.
1: Ja, ich schaue mir gerne zum Beispiel auch Kollegen an, den Klaus Eckel zum Beispiel schaue ich mir gerne an. Es ist so, man sieht natürlich sehr, sehr wenig. Oma Sasam zum Beispiel schaue ich mir auch gerne an. Da Oma und ich werden dauernd verwechselt.
0: Also der Callboy das quasi. Ist,
1: ja, aber wir werden verwechselt die ganze Zeit.
0: Das deswegen sage ich ja.
1: Genau, so ist es, ja. Also das ist wirklich brutal. Er ruft mich zweimal im Monat an und sagt, ich bin schon wieder verwechselt worden mit dir.
0: Ihr solltet jetzt einmal miteinander ein Programm machen vielleicht.
1: Ja, gar nicht schlecht. Letztens hat er erzählt, glaube ich, bei Was gibt es Neues, dass er joggen war und dann hat er müssen zum Baum pinkeln und dann kommt eine Frau vorbei, bleibt stehen und schaut ihm beim Pinkeln zu und sagt dann, Gernot Kullis? Und der Oma Sasam sagt, ja.
0: Ja, das aber
1: es,
0: eigentlich...
1: Das kommt alles zurück.
0: Es kommt, ja, aber es ist ja manchmal gar nicht so unpraktisch, muss man jetzt auch mal sagen, oder? Also, wenn man sagt, ich habe es nicht gemacht, bei der Oma.
1: Ja, habe ich auch schon gemacht, ja.
0: Wann hast du das gemacht?
1: Oma Sasam vorgeschickt bei der Polizeikontrolle. Er hat tatsächlich meine Geschwindigkeit geschätzt. Das ist jetzt kein Witz, der Polizist, der hat kein Messgerät gehabt. Ich habe gesagt, ich war schnell. Und er hat es geschätzt. Denke, wie kann man Geschwindigkeit schätzen? Darf man laut Gesetz, darf man Geschwindigkeit schätzen in Österreich, der Polizist? Ich weiß nicht, der Augenoptiker so gar nicht. Sie haben vielleicht 2 Dioptrien oder so. Und dann habe ich gesagt, das mit Schätzen ist ein bisschen undicht, oder? Ich lade sie ein zu meinem Programm. Und er sagt, Sie sind Kabarettist, oder? Sage ich, ja, ich lade sie ein. Okay, wie machen wir das? Ja, Homepage nachschauen, Management, E-Mail schicken, Termin aussuchen. Welche Homepage? omasasam.com. Jetzt kommt alles zurück im
0: Leben. Was für schöne Verwechslungsgeschichten.
1: Wunderbar.
0: Ja, hat ja auch seine Vorteile. Ja. Du, und lass uns über den anderen Titel von Bruce Springsteen auch noch ganz kurz reden. Du sagst, das ist einer, der dich schon sehr lange begleitet. Schon im Internatszeiten hast du den gern angehört. Wie war der Gernot Kullis im Internat?
1: Ja, war eh sehr brav. Aber ich war eher Beobachter und habe dann, wenn ich die Chance gesehen habe, auf eine Pointe zugeschlagen. Also zugepointet. Also ich habe lang beobachtet und dann habe ich gewusst, jetzt, wenn ich mich jetzt melde, mit der Meldung, dann eskaliert es.
0: Also, aber du warst eher ruhiger? Nein.
1: Ich war eher ein ruhiger. Ich war nicht das Kasperl der Klasse, würde ich sagen, sondern eher ein Beobachter. Und dann, also die Vorarbeit haben die Kollegen gemacht und abgestaubt habe ich.
0: Sehr gut, so macht man es eigentlich.
1: So macht man's,
0: sehr clever, sehr clever. Kannst du dich noch an irgendwas erinnern, was du damals gebracht hast?
1: Was war damals? Also ja, da war eine Aktion und zwar, also ich war immer der das fast zum Überlaufen gebracht hat, muss man sagen. Da war der Englischprofessor und den haben die Kollegen und Kolleginnen also komplett zur Verzweiflung gebracht. Die haben eine Englandfahne drin gehabt und haben die englische Hymne gesungen und so weiter und der hat schon komplett ausgeflippt. Dann hat sie alles wieder beruhigt, nach 20 Minuten Schreien, alles wieder beruhigt und dann sagt er, wir sollen den Text dort lesen und dann sagt er, habe ich gelesen, Dilemma. Und dann sage ich, cool ist, what means Dilemma? Und ich sage, das Lamm-Dilemma. Und das war dann zum Beispiel, das Fass zum Überlaufen gebracht, dass der Direktor dann sogar kommen. Habe ich mir gedacht, die Point kann ich nicht auslassen. Es waren so Kleinigkeiten in die Richtung immer.
0: Und so wie ich den Gernot Kullis kenne, hat sich ein kleines Teufel innen drinnen so richtig gefreut über so eine Abstauberei.
1: Immer wieder, ja, immer wieder. Aber das Wichtige ist, glaube ich, dass man den Schaben nicht verliert. Dass man auch im Fernsehen, im Film, der Bösewicht einen Schaben hat, den mag man sogar. So, und ein kleiner Bösewicht zu sein mit Schaben ist ganz nett. Also ich habe meine Gags immer so aufgebaut, dass auch, ich sage jetzt einmal, der Angerufene oder die Angerufene lachen kann drüber am Ende zum Beispiel. Also ich glaube, das ist sehr wichtig.
0: Wann ist bei dir so quasi die Gürtellinie erreicht, wo es dann nicht mehr drunter geht?
1: Es ist, kann man gar nicht so sagen eigentlich. Es kommt immer auf den Zugang drauf an und wie gut ist der Witz im Hintergrund. Um was geht's? Um wer ist der Empfänger eigentlich? Deswegen, also Satire darf alles, ist immer ein großes Thema. Meiner Meinung nach muss es moralisch und ethisch fürs Publikum und für mich vertretbar sein. Dort ist irgendwo die Grenze zu Hause. Für mich jetzt, ja. Und über gewisse Dinge und Zugänge mache ich nichts, außer es fällt mir dann was Tolles ein, aber dann weiß man ja auch, warum man es gemacht hat und dann ist auch der Empfänger der Richtige oder die Aussage die Richtige. Das ist ein schmaler Grat.
0: Was würde zum Beispiel gar nicht gehen?
1: Ja, ich mach mal zum Beispiel keine Witze über Körpergröße, über Herkunft, über so etwas, wo der Mensch per se nichts dafür kann. Also das lasse ich immer außen vor, weil warum haben wir mehr Berechtigung als jemand, der woanders geboren ist? Also das kann ich überhaupt nicht abwägen zum Beispiel. Das ist für mich komplett gleich. Und das mache ich gar nicht. Und ansonsten kommt es wirklich auf den Witz drauf an.
0: Okay. Du, apropos, es kommt auf den Witz drauf an. Die nächsten beiden Titel. Was hast du mitgebracht noch?
1: Ist auch ein Witz, oder?
0: Hoffentlich ein guter.
1: Ja, was machen wir jetzt? Schau, ich würde sagen, wir spielen jetzt einmal einen Song, wo ich auch immer wieder bei den Konzerten dabei bin, bei Wanda. Ich finde bei Niemand anders einfach eine wahnsinnig schöne Nummer.
0: Ja, ganz aktuell, ja.
1: Ich will, dass du ewig lebst und bis dahin sollst du glücklich sein. Ist einfach so eine schöne Zeile und das empfinde ich auch so. Zweiter Titel würde ich sagen, da bleiben wir gleich in Österreich und zwar von Mellau bis Geschopenau.
0: Bin ich gelaufen.
1: Holstein Musik Big Band Club. Schöner Titel eigentlich, oder Bandname.
0: Münzen rein, Knopf gedrückt. Ja.

0: wunderbare Musik, die für viele unaussprechlich ist, aus dem schönen Vorarlberg. Warum gerade die beiden Titel? Also Wanda, hast du eh schon gesagt, das ist einfach ganz, ganz toller Text, ganz, ganz tolle Band, die du sehr magst. Und einmal im Jahr bist du dabei bei einem Konzert.
1: Ja, wenn es sich ausgeht, bin ich dabei. Ich spiele selbst so viel. Also ich habe ja selbst 150 Termine im Jahr. Da muss man halt dann schauen, auch welchen Kollegen man sich anschaut oder welche Gruppen man sich anschaut an den freien Abenden.
0: Aber das ist so eine Gruppe, die schaust da, dann nimmst du echt die Zeit und da gehst du auch mal hin gerne.
1: Ja, ich bin da schon dabei gewesen seit Anfang irgendwie so. Ja, da war Wander noch in den Clubs in Wien unterwegs oder in der Arena. Vor dem großen Durchbruch so. Das hat mir immer gut gefallen. Und das begleitet man dann auch natürlich. Ja.
0: Wander, muss ja ich sagen, da kenne ich viele, die sagen, Wanda mag man oder man mag sie gar nicht. Ja. Warum magst du sie?
1: Ich mag sie, ich lebe in Wien, ich liebe Wien über alles und ich verstehe sie einfach, weil sie sehr authentisch sind und das rüberbringen, wie es in Wien ist und auch von Herzen Sachen singen. Also deswegen gefällt es mir irrsinnig gut.
0: Okay.
1: Das ist bei mir extrem auf der Habenseite bei Wanda, ja.
0: Jetzt haben wir schon zwei.
1: Nichts Oberflächliches, es ist einfach, es geht unter die Haut und deswegen mag ich es.
0: Sehr gut. Und die Vorarlberger Gang?
1: Also ich bin so gerne in Vorarlberg, ganz einfach, und spiele dort so gern draußen. Und der Song war damals, als wir, ich weiß nicht, war das Herkules oder so, wo wir auf Tour waren. Und der Song ist einfach dann in der Garderobe auf und ab gelaufen und wir haben versucht, ihn zu verstehen.
0: Ich wollte gerade sagen, du verstehst du den Text?
1: Mittlerweile glaube ich schon, ja. Mittlerweile geht es sich aus, ja. Aber jetzt bitte nichts Vorarlbergerisch von mir fordern.
0: Also, nein, gar nicht.
1: Da steige ich aus, ja.
0: Aber eine Nummer, die dir einfach extrem taugt, weil es so ist, wie sie ist, oder?
1: Taugt man vom Groove einfach und taugt man vom Inhalt her und ist einfach eine Happy-Nummer, die alles hat, finde ich. Ja. Gefällt mir gut.
0: Ah, Musik, die alles hat. Du, was braucht Musik überhaupt bei dir? Also so eine Nummer, das ist ein Idealzustand bei dir oder auch Wanda. Aber was braucht bei dir Musik sonst noch? Was muss die können, damit es dir gefällt?
1: Ja, schauen Sie, ich finde, sie muss authentisch sein, die Band muss authentisch sein, der Künstler muss authentisch sein und wenn das Ganze zusammenpasst, dann ist das schon einmal ein großer Vorteil und ansonsten einfach Emotionen auslösen. Also man sieht ja bei dem ganzen, bei den Filmen aus Hollywood, egal woher, oder bei den Dokumentationen, wenn die Musik zum richtigen Zeitpunkt einsetzt, dann löst das erst die richtige Emotion aus. Und die muss kommen vom Timing genau in der Hundertstel. Dafür gibt es gute Leute, die das gut können und dann sitzt man im Kinosaal, fängt zu weinen an, fängt zu lachen an und es passt. Und das löst Musik aus. Das heißt, ich liebe Musik. Also ohne Musik kann ich mir den Tag gar nicht vorstellen.
0: Wo hörst du Musik? Wie schaut so ein Musiktag bei dir aus?
1: Ich höre, wenn ich auf Tour bin im Auto, glaube ich, 3 Stunden durch Musik laut. Alles Mögliche von bis.
0: Singst du dann auch mit?
1: Teilweise auch. Ja. Verliere oft die Stimme vom Auftritt. Nein. Aber das mache ich natürlich. Ja. Auch in der Früh, wenn ich aufstehe. Ich brauche Musik einfach. Ich bin Musikmensch durch und durch. Ja.
0: Und dabei eh gleich die Frage, bist du ein Morgenmuffel?
1: Morgenmuffel. Ich mache gerne in der Früh Sport. Das liebe ich. Aber wenn ich auf Tour bin, komme ich 2 in der Nacht ins Bett. Dann ist natürlich der 6-Uhr-Wecker der Feind von mir. Das muss ich auch sagen. Also da schlafe ich dann oft gern länger und kann es meistens aber nicht. Also wenn man vom einen Hotel zum nächsten eincheckt zum Beispiel, dann hat man natürlich keine Rhythmik und dann schlafen wir mal gut, mal schlecht. Und dann steigt man wieder ins Auto, fährt weiter oder mit dem Zug irgendwo hin. Oft bin ich mit dem Zug unterwegs, wenn es sich ausgeht von der Route. Ja, also.
0: Also du würdest eigentlich, wenn man dich lassen würde, wenn du mal frei hast, bist du jemand, der 6 Uhr in der Früh aufsteht, ein bisschen sporteln geht und dann ist der Tag perfekt, dann ist der gute Start in den Tag.
1: Ja, würde ich sagen. Also meine ideale Rhythmik wäre so um 10 ins Bett wahrscheinlich regelmäßig. Man sagt ja, wenn man regelmäßig den Schlaf ansteuert, dann schlaft man auch gut. Nur wenn der Körper nicht weiß, wann er schlafen geht, dann hat er keine Rhythmik und dann schlaft er gar nicht mehr ein. So, also ich stehe meistens in der Früh auf und bin müder als beim Schlafen gehen. Das ist ein schlechtes Beispiel für einen guten Schlaf. Und ich würde dann, wenn ich um 10 das schaffen würde, würde ich in der Früh aufstehen und um 6 eine Runde laufen gehen, ja?
0: Tatsächlich?
1: Mhm.
0: Boah, das ist was, was ich mir ganz schwer vorstellen kann, um 6 Uhr in der Früh joggen zu gehen. Wobei, habe ich auch schon gemacht, also es hat schon was, ja.
1: Hat was.
0: Was macht Joggen bei dir?
1: Beim Joggen ist so, dass ich mir Gedanken mache zu allen möglichen Dingen und Probleme löse meistens. Während, wenn ich Eishockey spiele zum Beispiel, das mache ich jeden Montag am Abend, wenn ich Zeit habe, da bin ich im anaeroben Bereich und da kannst du gar nicht nachdenken über irgendwas, da schaltet es komplett ab. Ja, beim Joggen eher löse ich Probleme oder lerne Texte oder gehe meinen Text durch und da fällt mir dramaturgisch was ein, da fällt mir ein, da fehlt der Pointe, da fällt mir die Reihenfolge ein, die ich wieder umtausche und so weiter. Das passiert alles beim Laufen.
0: Wenn man dir so zuhört, wie bei dir Programme entstehen, wie bei dir Pointen entstehen, wie bei dir überhaupt die Ideen kommen für das Ganze, man hat immer so den Eindruck, das kommt so flockig, so locker daher, so super spontan. mega authentisch, was es auf jeden Fall auch ist. Aber das Ganze ist extrem professionell eigentlich. Also man hört es, wenn du jetzt zum Beispiel erzählst, du gehst joggen, dann überlegst du das, dann kommst du da drauf. Also Professionalität oder diese Genauigkeit, das ist dir schon ganz was Wichtiges, gell?
1: Ja, total. Also ich bin da schon ein Perfektionist, sage ich jetzt einmal. Ich würde einen Sketch einfach so schreiben, dass er passt. Oder die Beobachtung so schreiben, dass sie passt. Ich lerne aber den Text nicht auswendig, sondern ich spiele ihn einfach und will die Geschichte erzählen. Und dann überlege ich mir auch ein paar Pointen dazu. Das auf alle Fälle. Und irgendwann einmal kriegt es eine Riesendichte. Stand-up, wie es ich spiele, ist eine Rhythmikfrage alles. Das Publikum merkt es sofort. Also du hast ein Thema, du hast eine Pointe, du hast noch eine Pointe. Dann hast du einen Blick, dann nimmst du das Publikum mit ins Boot. Dann geht die nächste Pointe weiter und du fährst es so runter. Und ich glaube, das Publikum merkt sehr wohl, ob es eine Rhythmik gibt oder nicht. Und entscheidet dann im Unterbewusstsein, ob einem das gefällt. Man kann es vielleicht nicht so betiteln, aber es geht viel um Rhythmik. Es geht um Tempo, um Rhythmik. Und ein hohes Tempo kannst du nur spüren, wenn du weißt, über was du redest.
0: Das ist richtig, definitiv. Gibt es jemanden, der, bei dem du das ausprobierst im Vorfeld?
1: Immer in der Familie natürlich, ist ja eh klar. Ja.
0: Wer muss da herhalten bei dir?
1: Ja, alle möglichen Leute, die Kinder sogar, also die Frau muss herhalten und so weiter, die schauen mir dann wieder an. Aber ich schmeiß dann mittendrin so eine Pointe raus und dann merke ich schon, ob die gut ankommt oder nicht. Ja, erzähle nicht die ganze Geschichte, sondern zwischendurch einfach nur eine Point und dann weiß ich, okay, das passt. Natürlich hat man mit der Zeit ein Gefühl entwickelt, dass man weiß, was man schreibt und wie es ankommt. Also das spürt man schon. Ich glaube, da hätte ich jetzt wahrscheinlich eine Quote von 9 von 10, wenn ich was schreibe und ich sage, ich glaube, das kommt gut an, dann soll es passen.
0: Du, damit wir jetzt erhöhen auf 10 von 10, ja, lass uns 2 Titel machen, deiner Wahl.
1: Pass auf, jetzt spiel mal. Und zwar von David Bowie Heroes.
0: Ah, oh, super Nummer.
1: Ja, liebe ich auch. Das war die Schlussnummer bei Herkules. Mhm. Und vielleicht dann etwas Weicheres. Ich find's super. Ich finde Ed Sheeran Perfect super mit Andrea Bocelli. Das gefällt mir einfach gut.
0: Ja, dann Münzen rein, Knopf gedrückt.

0: bisschen was Weicheres. Oh, heute auch mit dabei in der Jukebox. Gernot Kulis ist da, falls Sie jetzt gerade erst eingeschaltet haben. So ein bisschen Schmuse-Song. Bist du so ein Schmuser? Bist du so ein Romantiker?
1: Ja, je nachdem, wie es passt. Also wenn die Situation es erlaubt, dann schon eigentlich, ja. Also Gefühle, Emotion einfach. Das ist ich kann nicht anders im Programm genau so drinnen, ja. Also das muss schon passen. Musik löst es dann, ist einfach ein Verstärker, ein natürlicher, schöner Verstärker.
0: Aber bist du jemand, der dann auch zum Beispiel bei so Filmen oder so irgendwie so richtig mitheulen kann? Weil da grinst er.
1: Ich bin schon sensibel, sage ich jetzt einmal, ja, diesbezüglich. Ja, weil ich mir die Geschichte nicht oberflächlich halt anschaue. Das ist, glaube ich, so. Ich glaube, jeder Künstler, der Musik macht oder der auf die Bühne geht und Kabarett macht, der ist emotional dabei. Vielleicht mehr ausgeprägter noch als andere. Ja, das glaube ich schon. Aber es ist im guten Maße, würde ich jetzt sagen, bei mir.
0: Oberflächlichkeit geht da am Wecker oder nimmst du einfach hin?
1: Oberflächlichkeit mag ich nicht. Ich bin ja kein Smalltalker, wenn es mich nicht interessiert. Das bin ich nicht, ja. Also ich höre gern zu und da versuche dann teilzuhaben bei dem Ganzen. Aber das einfach nur so zuhören und schon mit den Gedanken bei der nächsten WhatsApp zu sein, das bin ich nicht. Das mag ich überhaupt nicht, aber...
0: Also, so wie Günther Pahl gesagt hat, ja, ich mag's, wenn's menschelt, aber ich muss nicht unbedingt dabei sein.
1: Na, das schon. Also, wie gesagt, ich bin gern dabei. Also, ich löse gern Probleme anderer.
0: Was war das letzte Problem von anderen, das du gelöst hast?
1: Sicher nichts Handwerkliches.
0: Ja, aber was machst du dann? Gehst du dann einfach oder gibt's dann irgendjemanden, den du aus dir herausholst, der dann das Problem irgendwie angeht?
1: Also erstens einmal ist die Zeit kostbar. Ja? Wenn ich wirklich helfen kann, dann bin ich dabei. Ansonsten ebne ich vielleicht einen Weg vor oder so, ja? wenn ich was weiß. Man ist ja auch vernetzt, ja, in gewisse Richtungen und...
0: Ja, aber bist du dann jemand, der irgendwie so die Problemlösung angeht, dass er sagt, warte, ich gebe dir mal eine Denkhilfe, dass du selber draufkommst und das Erfolgserlebnis hast? Oder bist du jemand, der dann sagt, du, ich hätte da eine Idee?
1: Nein, also so richtig.

0: Dann,
1: Direkt.
0: ja, direkt. Dann verlieren wir keine Zeit. Meine Meinung ist so, ich würde das jetzt machen und das machen. Es muss ja nicht immer gut sein, das ist nur mein Vorschlag dann. Ja? Also ich rede nicht gerne um einen heißen Brei herum, sagen wir so.
1: Okay. Ja. Apropos, nicht um einen heißen Brei herumreden. Bloß uns zwei Musiktitel wieder anwerfen.
0: Jawohl, die Jukebox. Jetzt kommt noch so ein Schmuse-Song, weil er gerade dazu passt. Ja? Das ist der Song meiner Hochzeit. Ja? Der Titelsong meiner Hochzeit sozusagen. Total schön. Und zwar von U2, Hallelujah, Here She Comes.
1: Okay.
0: Und dann starten wir mit Marius Müller-Westernhagen in Freiheit.
1: Mit dem reinen Knopf gedrückt.

0: den hast du das letzte Mal auch schon
1: mitgekriegt. Ja. Ja, weil man so.
0: Ja, das war offenbar sehr beeindruckendes ist. Erlebnis, oder?
1: War total nett, ja, war total schön. War eine schöne Hochzeit, war wie ein Sommerfest in Wahrheit.
0: Sehr nett. Ja. Sehr nett. Ein Tag, an dem man gerne denkt, so soll es eigentlich ja sein bei Hochzeiten. Gell? Und Marius Müller in Westerhagen, Freiheit. Ein Titel, den ich auch ganz besonders schätze. Mhm. Warum magst du ihn so gern?
1: Ja, jetzt ist er wieder aktuell in Wahrheit, ja, wenn man sich die Begebenheiten weltweit anschaut, wo es überall jetzt einen Krieg gibt und so weiter und dann unschuldige Menschen ums Leben kommen oder Riesenthemen damit haben, was völlig sinnlos ist, dass wir in unserem Zeitfenster, in dem wir leben, uns so aufführen und das absolut eine totale Themenverfehlung ist und ich da überhaupt keine Solidarität oder Verständnis verspüre, wenn irgendwo Raketen in ein Einkaufszentrum fliegt und dort sterben unschuldige Leute. Also da brauchen wir gar nicht mehr drüber diskutieren. Und ich glaube, dass der Song geschrieben ist worden vor dem Fall der Berliner Mauer damals. Da ist es genau auch um das gegangen, dass man endlich einmal auch Freiheit hat und Freiheit spürt. Und das tun kann, was man gerne möchte. Und das ist, glaube ich, ein Menschenrecht, das gelten soll in jeder Region in Österreich und in jeder Region der Welt.
0: Ich glaube, das da brauchen wir jetzt eigentlich gar nicht mehr großartig noch was dazufügen. Wir sind nämlich fast schon wieder am Ende der Jukebox. Ein Titel fehlt uns noch. Was ist denn der Bonustrack heute?
1: Der Bonustrack, ich würde sagen, das ist der Lieblingssong von meinem Sohn. Der kommt von den Toten Hosen und zwar an Tagen wie diesen.
0: Oh ja, was zum Mitspringen. Perfekter Samstagabendtitel, was Positives. Ja, dann liebe Grüße an den Sohn, an die Gattin und an den Schwiegervater. Bitte weiterhin die Leiter gut halten. Gell? Und was darf man da wünschen für die nächsten Wochen, Jahre, bis wir uns einfach wiedersehen?
1: Ja, einfach Spaß haben und Spaß verteilen am Abend und lachen, übers Leben lachen und nicht alles so ernst nehmen, ja.
0: Genauso machen wir es. Genauso machen wir es. Vielen lieben Dank für den Besuch im Studio.
1: Danke auch.
0: Und auf ein baldiges.
1: Jawohl.
0: Ihnen zu Hause noch einen schönen restlichen Samstag, guten Sonntag, guten Start in die neue Woche. Bleiben stark, haben's Musik im Herzen, vielleicht gerade die von den Hosen.

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1: Im Nachrichtenstudio ist Konstantin Hahn. Islamistische Gefährder sollen in Zukunft nach einer Haftstrafe weiter mit elektronischen Fußfesseln überwacht werden. Eine Expertengruppe aus dem Justiz- und dem Innenministerium will bis Herbst einen dementsprechenden Gesetzesentwurf vorlegen. Mehr von Andreas Mayer-Bohusch.
2: Die Gefahr durch religiöse Fanatiker werde immer noch unterschätzt. Viele Täter seien nach dem Ende ihrer Haftstrafe sogar noch gefährlicher als vorher, warnt der Experte für Deradikalisierung Musa Al-Hassan Diaw.
3: Bei manchen würde ich auch heute schon sagen, das ist eigentlich Gefahr in Verzug. Also die könnten eigentlich jederzeit etwas machen bzw. kündigen das teilweise auch an.
2: Wegen Tatbegehungsgefahr könnten extremistische Fanatiker auch ohne Gerichtsurteil weggesperrt werden, empfiehlt der Verfassungsjurist Heinz Mayer.
4: Wenn jemand hochgradig gefährlich ist, dann wird die Fußfessel auch nicht reichen. Dann wird man dem Betreffenden die Freiheit entziehen müssen.
2: Das für kommenden Herbst geplante Gesetz betrifft nur die Überwachung durch neue Fußfesseln. Offen ist noch, woher Personal und Geld dafür kommen werden.
1: Die USA wollen beim Öl- und Gastransport durch die Straße von Hormuz wieder das Vorkriegsniveau herstellen. Das sagt US-Vizepräsident J.D. Vance im US-Sender Fox News. Vance gibt außerdem an, dass die Iraner das zugesagt hätten. Gleichzeitig sagt er auch, dass die USA darauf aber nicht vertrauen. Der Großbrand im Föhrenwald in St. Egiden im Bezirk Neunkirchen ist inzwischen so weit unter Kontrolle, dass ein großer Teil der Einsatzkräfte abgezogen werden konnte. Es kämpfen nur noch rund 30 Mitglieder von 4 Feuerwehren gegen die zahlreichen Glutnester. Ein endgültiges Brandaus ist aber trotzdem noch nicht abzusehen. Eine neue Studie zeigt, wie Schmetterlinge auf den Klimawandel reagieren. Sie wandern in andere Regionen aus, weil es ihnen teilweise zu heiß wird und sie weniger Nahrungsquellen finden. Mavi Michelic und Miriam Steiner berichten.
5: Er ist mittelgroß und schimmert blau. Der Schmetterling Gudarziana byssus aus Brasilien kommt bisher in den Bundesstaaten Rio de Janeiro und Bahia vor. Doch der Klimawandel zwingt den Falter dazu, kühlere Gebiete aufzusuchen. Heute lebt er rund 1000 Kilometer weiter südlich. Das berichtet eine Studie, die die Wanderbewegungen von Schmetterlingsarten untersucht hat. Das Ergebnis? 80% der Tiere haben neue Lebensräume erschlossen. Ein wichtiger Hinweis auf Umweltveränderungen. Schmetterlinge sind sogenannte Zeigerarten. Wandern sie ab, zeigt das, die Ökosysteme verändern sich. So auch in Österreich. Fremde Arten wie der Karstweißling breiten sich aus. Gleichzeitig müssen heimische Schmetterlinge, etwa die Moorfalter, wegen der heißen Temperaturen in höhere, kühlere Lagen ausweichen.
1: Und in der Quali zur Fußball-Champions League der Frauen führt die Austria zur Pause gegen die rumänische Mannschaft Constanța 2:0. Bei St. Pölten gegen Sporting Lissabon steht es 0:0. Das waren die Nachrichten mit Konstantin Hahn. Zum Wetter.
6: Sonnig und warm haben wir es heute Abend vielerorts. Die Quellwolken über dem Berg- und Hügelland werden allmählich weniger. In der Nacht bleibt es meist sternenklar bei Tiefstwerten zwischen 11 und 19 Grad. Morgen legen die Temperaturen ordentlich zu und erreichen 27 bis 34 Grad am Nachmittag. Dazu gibt es viel Sonnenschein. Über den Bergen entstehen zwar ein paar Quellwolken, Regenschauer oder Gewitter sind aber nur ganz vereinzelt dabei morgen, am ehesten vom Rätikon bis in die niederen Tauern. So viel zum Wetter von Georg Brack.
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9: Zwei ganze Stunden mit Ihrer und meiner Lieblingsmusik liegen einmal mehr vor uns. Schön, dass Sie auch heute wieder mit mir auf Zeitreise gehen wollen. Da würde ich sagen, dann lassen wir doch gleich einmal die Rolling Stones das Startsignal geben. Und ich wünsche damit einen möglichst entspannten Samstagabend mit Forchers Zeitmaschine.

0: Nicola Retulieu hat ja die B-Funk Family gerade gesungen und die haben an der Schwelle zu den Nullerjahren das kultige Alpenmusical Der Watzmann ruft von Ambrose Tauchen und Brokkopetz als Ganzes gecovert, dann noch eine B-Funk Family Version vom Hirtermadl mit draufgeknallt, ja, und so sind sie damit auch in die Austria Top 40 eingestiegen. Angeblich hat mein erster Ö3-Chef Rudi Klausnitzer den Anstoß für dieses Projekt gegeben, an dem vor allem Musiker aus dem Umfeld der Ausseher Hartbradler beteiligt waren. Der Watzmann ruft, ja, das ist übrigens als erstes Live-Hörspiel im ORF gesendet worden. Und die erste Bühnenaufführung, die hat dann bei den Wiener Festwochen im Jahr 1972 stattgefunden. Zwei Jahre später ist dann die Schallplattenversion erschienen. Mit bis heute über 250.000 verkauften Exemplaren ist dieses deutschsprachige Konzeptalbum eine der erfolgreichsten Aufnahmen der österreichischen Musikszene. Der Watzmann ruft.
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Ja, auch so ein durchaus charmantes Ein-Hit-Wunder, Crush, der große Moment in der Karriere von Jennifer Page. Der Song, der war tatsächlich weltweit ein Riesenhit in Australien, Neuseeland, Spanien, schafft der Song bis auf Platz 1, in England landet er auf der 4 und in den US Billboard Charts notiert Crush auf der 2. Als Jennifer Page den eigenen Song zum ersten Mal im Radio gehört hat, da war sie gerade am Telefonieren mit ihrer Mutter. Und Jennifer beginnt aus lauter Freude laut zu kreischen, was die Mutter allerdings ganz anders gedeutet hat. Mama Page fürchtet im ersten Moment, ihre Tochter hätte gerade eine Herzattacke. Aber gut, dann gleich Entwarnung und natürlich große Freude allerseits. Apropos Herzattacke, hier gleich mehrere auf einmal. Endlich im Radio.

0: Roxette in vorer Zeitmaschine. She's got nothing on but the radio. Ja, das war übrigens der letzte nennenswerte Hit für das erfolgreiche schwedische Popduo. Gerade in Deutschland und Österreich hat der Song wirklich viele Fans gefunden. Und es war auch einer der letzten Songs, wo Roxette-Sängerin Marie Fredriksson noch mit im Studio war. Bereits schwer beeinträchtigt durch ihren Gehirntumor. Geschrieben hat den Song ihr musikalischer Partner Per Gessle. Und zwar während er in der Garderobe auf seinen Auftritt beim Night of the Proms Event gewartet hat. Unlängst waren Roxette übrigens mit neuer Sängerin nach längerer Absenz wieder mal live in Österreich zu sehen.
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Wow, was für eine Paarung. Blueslegende John Lee Hooker gemeinsam mit Van Morrison, Gloria. John Lee Hooker, der ist ja so ziemlich genau vor 25 Jahren verstorben und dennoch gibt's auch im Jahr 2026 noch immer die Hooker-Van Morrison Live-Achse. Erst unlängst war ja Van Morrison gemeinsam mit John Lee Hooker Jr., dem Sohn vom Original John Lee Hooker, auf der Burg Klamm zugange. Und da war übrigens auch noch ein gewisser Ronnie Wood, seines Zeichens zweiter Gitarrero bei den Rolling Stones, mit dabei. Und der hat seine Karriere als Gitarrist an der Seite von Rod Stewart bei den Faces begonnen. Ja, und bei dem Song, da hat man ihn sogar ans Mikrofon gelassen. Ronnie Wood und die Faces, ooh la la.

Unverkennbar die Beatles in Forchers Zeitmaschine mit Hey Jude. Ja, wir sind dann nach einem kurzen Break wieder zurück mit Musik von Madness, Eddie Grant, Olivia Newton-John und vielen anderen mehr.

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1: Im Nachrichtenstudio ist Konstantin Hahn. EU-Digitalkommissarin Henna Virkkunen hat von den Konzernen Meta und TikTok ein entschiedeneres Vorgehen gegen falsche Informationen in Krisenzeiten gefordert. Anlass ist der Massenandrang von Migranten. Im Nachrichtenstudio ist Konstantin Hahn. EU-Digitalkommissarin Henna Virkkunen hat von den Konzernen Meta und TikTok ein entschiedeneres Vorgehen gegen falsche Informationen in Krisenzeiten gefordert. Anlass ist der Massenandrang von Migranten auf die spanische Exklave Ceuta. Markus Langer mit den Einzelheiten.
2: Die Plattformen müssten entschlossen handeln, um die Integrität des digitalen Raums zu wahren, insbesondere in Krisensituationen, erklärte EU-Kommissarin Virkkunen am Abend. Die Überwachung müsse verstärkt und die Zusammenarbeit mit Faktenprüfern gefestigt werden. Die Kommissarin kündigte zudem an, dass sich die EU mit dem Thema beschäftigen werde. Der Massenandrang auf Ceuta in der vergangenen Woche war offenbar zu großen Teilen auf Falschinformationen auf Online-Plattformen zurückzuführen. Auf TikTok sowie den zum US-Konzern Meta gehörenden Netzwerken WhatsApp, Instagram und Facebook hatte sich beispielsweise die unrichtige Nachricht verbreitet, dass die Grenze nach Ceuta offen sei.
1: Bei neuen russischen Luftangriffen auf die ukrainische Hauptstadt Kiew sind mindestens 4 Menschen getötet worden. Das teilt der ukrainische Präsident Volodymyr Zelensky mit. Die staatlichen Rettungsdienste haben außerdem Fotos eines brennenden Gebäudes veröffentlicht. Zelensky zufolge wurden 4 weitere Menschen verletzt ins Krankenhaus gebracht. Das russische Militär spricht bei dem Angriff von einem Schlag gegen einen ukrainischen Rüstungshersteller. Archäologen haben vor der sizilianischen Küste ein rund 2100 Jahre altes römisches Schiffswrack gefunden. Das Schiff liegt in mehr als 46 Metern Tiefe und ist nach ersten Untersuchungen außergewöhnlich gut erhalten. Zahlreiche Amphoren an Bord sind vollständig erhalten und liegen noch im Bereich des Schiffsraums. Der Fund gilt nach Einschätzung des italienischen Kulturministers Alessandro Ciulli als eine der bedeutendsten archäologischen Entdeckungen der vergangenen Jahre. Und wir kommen noch zum Sport. In der Fußball-Bundesliga feiert der GAK einen knappen Heimsieg über Austria-Lustenau. Die Grazer gewinnen mit 2:1. Christian Prates.
3: Der GAK mit den ersten 3 Punkten in der neuen Saison. Das ist fast historisch, denn in den letzten beiden Jahren seit dem Wiederaufstieg in die höchste Spielklasse mussten die Grazer jedes Mal bis in den November hinein auf den ersten Sieg warten. Letztes Jahr 11 Runden davor waren es sogar 12. Nun gibt es den Dreier schon nach 2 Spieltagen. GAK-Coach Ferdinand Feldhofer atmet durch.
4: Tut sehr gut. Wir wollten heute unbedingt den Sieg, egal wie. Und das haben wir geschafft. Und jetzt da gehen wir einfach in den 2 Auswärtsspiele etwas beruhigter, aber auf keinen Fall irgendwie zurückstecken, ganz im Gegenteil.
3: Lustenau bis auf den überraschenden Gegentreffer durch Dion Kazuri in der 51. Minute chancenlos. Der GAK-Sieg durch die Treffer in der 18. Minute von Donovan Pines und von Alex Hofleitner in der 66. Spielminute zu Hause mit 2:1.
1: Das waren die Nachrichten mit Konstantin Hahn. Und jetzt zum Wetter.
5: Es geht durch einen warmen Sommerabend. In den Landeshauptstädten hat es aktuell zwischen 26 und 29 Grad. In der Nacht kühlt es bei meist sternenklarem Himmel dann ab auf 19 bis 11 Grad. Morgen am Sonntag geht es sehr sonnig und verbreitet heiß weiter. Tiefhängende Wolken in manchen Tälern lösen sich bald auf. Dann kommen erst am Nachmittag ein paar Quellwolken über den Bergen dazu. Regenschauer oder Gewitter entstehen aber nur ganz vereinzelt. Die Höchstwerte morgen 27 bis 34 Grad. So viel zum Wetter von Georg Brack.
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7: Und wir setzen unsere musikalische Zeitreise fort und starten diesmal vom Jahr 1981 aus. Da schafft es Olivia Newton-John mit Physical auf Platz 1 der US Billboard Charts. Und heute, vor genau 3 Jahren, ist die Sängerin an den Folgen ihrer Brustkrebserkrankung verstorben. Olivia Newton-John in Forrest Zeitmaschine.

0: Madness, Infora Zeitmaschine, Our House. War im Jahr 1982 ein Riesenhit für die britische Band, Platz 5 in den englischen Singlecharts und Platz 7 in den USA. In dem Song, da beschreiben sie ein ganz besonderes Haus, bis oben hin voll mit stolzen Erinnerungen. Ja, und der Song zelebriert diese lustvolle Nostalgie und gleichzeitig erfährt man auch, dass die Lebensreise weitergeht und man diesen lang bewährten Schutzraum irgendwann doch verlassen muss. Madness, Our House.
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0: Julian Lennon, Too Late for Goodbyes, war im Jahr 1984 sowohl in England als auch in den USA ein Top-10-Hit. Julian Lennon hat da offenbar einiges von den Talenten seines Vaters John Lennon mitbekommen. Den Song, den hat er alleine geschrieben, aber er folgt hier also durchaus hörbar den Spuren seines berühmten Vaters. Ob in dem Lied auch eine persönliche Botschaft an John Lennon, der sich ja seit der Scheidung von Ehefrau Cynthia kaum um seinen Sohn gekümmert hat, mit drinsteckt, ja, das hat Julian Lennon immer bestritten. Laut seiner eigenen Aussage geht's in dem Song um ein Mädchen. Na, dann wollen wir ihn doch glauben, dem Julian. Apropos, wir haben ja hier in Österreich auch einen Julian. Auf gut Deutsch, Julian. Nämlich den Julian Deplay. Und der ist auch schon eine Zeit lang im Geschäft, man möchte es ja kaum glauben. Das hier war einer seiner ersten Volltreffer. Hand in Hand. Voilà.
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Eddie Grant in Forsythe-Maschine Electric Avenue. Ja, war mit dem Song einer der Top-Abräumer im Jahr 1982. Platz 2 in England, Platz 2 in den US Billboard Charts. Ja, und bei uns in Österreich, da hat man den Song ebenfalls gefeiert. Electric Avenue geht bei uns rauf bis auf die 6. Der Song hat allerdings einen eher ernsten Hintergrund, bezieht er sich doch auf die gleichnamige Electric Avenue im Londoner Stadtteil Brixton. Die erste Marktstraße übrigens in England, die mit Elektrizität beleuchtet worden ist. 1981 erlangt die Straße internationale Aufmerksamkeit, weil es dort zu schweren Unruhen und Straßenkämpfen gekommen ist. The 1981 Brixton Riots. Und weil wir schon dabei sind, dazu hatten auch The Clash was zu sagen mit The Guns of Brixton.

Die Little River Band in vorer Zeitmaschine mit Reminiscing. Ja, waren damit im Jahr 1978 auf Platz 3 der US Billboard Charts und in dem Lied, da lernen wir ein Paar kennen, das die gemeinsamen Jahre mit all den schönen Erinnerungen noch einmal gemeinsam abschreitet, sich an bestimmte Songs erinnert, an besonders schöne Momente und das Allerschönste dabei, sie gehen immer noch aus, um zu tanzen oder einfach durch den Park zu flanieren, während die Gedanken zurück in die gemeinsame Vergangenheit gehen. Die Little River Band Reminiscing.

Redbone, Infra Zeitmaschine, come and get your love. Redbone, ja, das war übrigens die erste indigene Band, die es tatsächlich ganz nach oben geschafft hat. Respekt. Und damit sind wir auch schon wieder durch für heute. Wiederhören gibt's in einer Woche, same time, same station. Ich bin Eberhard Forcher, draußen für heute. Ciao.

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1: Im Nachrichtenstudio ist Konstantin Hahn. Die Bildungskarenz ist Geschichte, das Nachfolgemodell seit Anfang Juni in Kraft. Das neue Modell ist wesentlich restriktiver und stärker auf Personen zugeschnitten, die per Weiterbildung ihre Chancen am Arbeitsmarkt verbessern wollen. Nun liegt eine Zwischenbilanz vor, berichtet Tanja Malle.
2: Im Juni und Juli dieses Jahres hat das Arbeitsmarktservice 550 Anträge auf das Bildungskarenz-Nachfolgemodell genehmigt. Gut 300 Anträge sind in Bearbeitung und gut 470 Anträge wurden abgewiesen, meist weil zu früh angesucht worden ist, heißt es. Diese Zahlen weisen auf einen Rückgang hin, denn ein grober Vergleich mit dem Jahr 2024 zeigt, bei der alten Bildungskarenz wurden innerhalb von 2 Monaten noch gut 4.100 Anträge genehmigt. Im Jahresschnitt waren damals gut 25.000 Personen in Bildungskarenz. Das neue Modell ist für Geringverdiener finanziell attraktiver als die alte Variante, die sich ja am Arbeitslosengeld orientiert hat. In der Hochphase der Bildungskarenz kostete die Maßnahme den Staat rund 500 Millionen jährlich. Nun sind die Ausgaben mit 150 Millionen Euro pro Jahr gedeckelt.
1: Bulgarien hat heute das Eindringen einer mit Sprengstoff beladenen Drohne in seinen Luftraum vermeldet. Die erste Analyse der Reste des Flugobjekts zeigt nach Angaben des Verteidigungsministeriums in Sofia, dass es sich höchstwahrscheinlich um eine Lok-Drohne handelt. Dieser Drohnentyp wird laut dem Ministerium häufig von den ukrainischen Streitkräften verwendet. Versteckte Waldbrände früher entdecken, das ist das Ziel eines KI-gesteuerten Wärmebildsystems aus Linz. Forscher der Johannes Kepler-Uni nutzen künstliche Intelligenz, um durch Baumkronen hindurchzusehen. Mehr von Doris Fischer-Stadler.
3: Wenn ein Waldbrand unter dichten Baumkronen beginnt, bleibt er oft lange unentdeckt. Die Blätter verdecken die Sicht von Satelliten oder Drohnen auf den brennenden Waldboden. Forscher der JKU Linz haben dieses Problem gelöst. Ihre künstliche Intelligenz kann Wärmebilder so korrigieren, dass Drohnen durch das Blätterdach hindurchsehen können. Das Landesfeuerwehrkommando Oberösterreich hat bei der Entwicklung geholfen. Trainiert wurde das System unter anderem mit Aufnahmen eines echten Waldbrandes auf der Grafenbergalm im Dachsteingebiet. Das Ergebnis, die Drohnen erkennen nicht nur das Feuer, sondern zeigen auch dessen genaue Form und Ausdehnung. Die Methode funktioniert vollautomatisch und sehr schnell. Künftig könnten autonome Überwachungsdrohnen damit patrouillieren und Brände früh entdecken, sagen die Forscher.
1: Herausragende Leistungen liefern heute die Frauenfußballteams von St. Pölten und Austria Wien in der Champions League-Qualifikation. Beide erreichen die dritte Qualifikationsrunde. Die Austria gewinnt gegen die rumänische Mannschaft Constanța 5:0. St. Pölten gegen Sporting Lissabon endet nach Verlängerung 1:1. St. Pölten gewinnt dann aber das Elfmeterschießen gegen die portugiesische Mannschaft mit 4:1. Das waren die Nachrichten mit Konstantin Hahn. Und jetzt zum Wetter.
4: Die kommende Nacht verläuft ruhig und in vielen Regionen auch klar, nur in manchen Tälern können sich tiefhängende Wolken oder Nebelfelder bilden. Damit wird es vergleichsweise frisch, die Tiefstwerte meist 11 bis 19 Grad. Morgen am Sonntag erwartet uns sonniges Hochsommerwetter, am Nachmittag hat es 28 bis 34 Grad. Dazu scheint in den meisten Landesteilen für etliche Stunden die Sonne. Am Nachmittag entstehen über den Bergen zwar ein paar Quellwolken, die entwickeln sich aber nur vereinzelt zu Regenschauern oder Gewittern, am ehesten im westlichen Berg. So viel zum Wetter von Georg Brack.
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6: Herzlich willkommen, meine Damen und Herren. Heute haben wir ein ganz besonderes Gusto-Stückerl aus der Musikgeschichte. Vor ziemlich genau 7 Jahren. Am 2. August 2019, da wurde ein Album veröffentlicht mit der Aufnahme eines Konzertes, das sage und schreibe 50 Jahre zuvor stattgefunden hatte, und zwar am legendären Woodstock Festival. Die Rede ist von dem Konzert von Creedence Clearwater Revival, kurz CCR. Die Band verbot damals 1969, dass ihr Auftritt auf einem der Soundtracks oder gar im Woodstock-Film zu hören sei. CCR war mit dem mitternächtlichen Woodstock-Auftritt nach Grateful Death so unzufrieden, dass die Bänder ein halbes Jahrhundert schlummern mussten, bis sie dann zum Woodstock-Jubiläum 2019 endlich raus durften. Und das hören wir heute ein legendäres Konzert. Ganz viel Vergnügen.
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war Zugabe das Radio Salzburg Live-Konzert mit einem Album aus dem Jahr 2019, aufgenommen am 17. August 1969 beim legendärsten Musikfestival aller Zeiten, Creedence Clearwater Revival Live at Woodstock. Ich bin Fini Hollers, schön, dass Sie mit dabei waren. Nach den Nachrichten geht es für Sie weiter mit 2 Stunden Hitpanorama. Heute ganz im Zeichen des Tanzens. Doch jetzt noch eine letzte Nummer von CCR, Susie Q.

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1: Im Nachrichtenstudio ist Konstantin Hahn. In Spanien werden seit heute Personenkontrollen für Reisende aus Italien durchgeführt. Hintergrund ist die vorübergehende Aussetzung des Schengen-Abkommens durch Italien nach dem Flüchtlingssturm auf die spanische Exklave Ceuta. Zugleich streikt am Flughafen von Barcelona das Bodenpersonal, berichtet aus Spanien Josef Manola.
2: Am Flughafen El Prat streikt das Bodenpersonal eines Unternehmens. Nicht alle Fluglinien sind davon betroffen. Dennoch kommt es beim Boarding und der Gepäckabfertigung zu Verzögerungen. Für Reisende von und nach Barcelona bedeutet das, zusätzliche Zeit einzuplanen. Zum Streik des Bodenpersonals kommt ein weiteres Hindernis hinzu. Seit Mitternacht führt die Polizei bei Ankünften aus Italien Ausweiskontrollen durch, als Antwort auf eine Maßnahme der italienischen Grenzbehörden, die nach dem Sturm auf die Exklave Ceuta die Schengen-Regelungen zum freien Personenverkehr für Spanien ausgesetzt haben. Außenminister Álvarez spricht von
3: injustas e injustificadas,
2: ungerechten und ungerechtfertigten Schikanen in Italien.
1: Der ukrainische Präsident Volodymyr Zelensky hat erstmals Serbien besucht und ist dabei mit dem serbischen Staatschef Alexander Vucic zusammengekommen. Eine militärische Zusammenarbeit mit der Ukraine war dabei kein Thema, wie Vucic im Anschluss betont. Vertreter beider Länder haben allerdings eine Absichtserklärung zur Kooperation in Landwirtschaft und Lebensmittelsicherheit unterzeichnet. Die politische Betriebsamkeit angesichts von Hitzewellen und Trockenheit kommt für Arbeiterkammerpräsidentin Renate Anderl zu spät. Vor Rekordhitze werde schließlich nicht erst seit gestern gewarnt, sagt Anderl. Sie fordert ein Klimaschutzgesetz mit verbindlichen Zielen.
4: Wer heute glaubt, dass wir kein Klimaproblem haben, der irrt wirklich, geht an der kompletten Realität vorbei. Man kann es nicht mehr leugnen. Und ich habe das erst unlängst in einer Pressekonferenz gesagt, der Planet brennt und wir diskutieren viele andere Sachen, statt dass wir uns genau um das kümmern. Und das ist natürlich eine Riesenumstellung für alle, für die Politik, für die Wirtschaft, für die Arbeitnehmer und Arbeitnehmerinnen, in Wirklichkeit für die Gesellschaft. Dennoch müssen wir diesen Weg gehen.
5: Also sofort jetzt ein Klimaschutzgesetz?
4: So rasch wie möglich, ja.
1: So Anderl im Gespräch mit Katja Arthofer. Scharf kritisiert Anderl die Aussagen von Kanzler und ÖVP-Chef Christian Stocker, Kinderbetreuung sei keine Arbeit. Das dahinterstehende Rollenbild sei falsch. Unbezahlte Care-Arbeit bleibe weiterhin eine, Zitat, Hundsarbeit in Frauenhand, so Anderl. Wegen eines großen Waldbrands am Gardasee mussten mehr als 200 Menschen in Sicherheit gebracht werden, darunter zahlreiche Urlauber. Das Feuer ist in der Gemeinde Tignale am Westufer des Sees ausgebrochen. Eine Ferienanlage musste evakuiert werden. Starker Wind erschwert die Löscharbeiten. Was den Brand ausgelöst hat, ist noch unklar. Fast jede zweite Katze in Österreich ist zu dick. Das zeigt eine Studie der Veterinärmedizinischen Universität Wien. Der Tierschutzverein warnt anlässlich des heutigen Weltkatzentags vor den Folgen. Übergewicht kann unter anderem Diabetes, Herz-Kreislauf- und Gelenkserkrankungen begünstigen. Helfen soll ausgewogene Ernährung und mehr Bewegung. Bei einer Diät sollte die Futtermenge langsam reduziert und tierärztlich begleitet werden, heißt es. Das Wichtigste vom Sport hat jetzt noch Wolfgang Eichinger.
6: Großer Erfolg für Radsportler Felix Gall. Der Tiroler belegt auf der letzten Etappe der Burgos-Rundfahrt in Spanien den dritten Rang und verteidigt seine Gesamtführung. Gall gewinnt die Burgos-Rundfahrt.
7: Ja, bin natürlich sehr, sehr glücklich, dass ich das über die Linie gebracht habe.
6: In der Fußball-Bundesliga siegt Sturm Graz in Hartberg mit 2:0. Beide Treffer in der zweiten Hälfte durch den eingewechselten deutschen Nelson Viper. Es war der Tag der Grazer Clubs, denn der GRK gewinnt gegen Austria Lustenau mit 2:1. Die Frauenteams der Wiener Austria und von St. Pölten stehen im Playoff für die Champions. Die Austria besiegt die rumänische Mannschaft Constanța mit 5:0. St. Pölten muss gegen Sporting Lissabon ins Elfmeterschießen. Spielstand nach der Verlängerung 1:1. Aber das Elfmeterschießen gewinnen die St. Pöltenerinnen 4:1. Und eine Heldin ist Torfrau Carina Schlüter. Sie pariert einen Elfmeter, der wird wiederholt. Und sie hält noch einmal.
8: Überglücklich. Was wir heute als Team hier geleistet haben, war unglaublich. Das war heute großes Kino.
6: Und die Ergebnisse der zweiten Liga: Rapid 2 gegen Voitsberg 1:3, Bregenz gegen Kapfenberg 3:2, Sturm 2 gegen den FAC 4:2 und Austria Salzburg gegen die Wiener 4:1.
1: Und damit zu den Wetteraussichten.
9: 22 bis 26 Grad hat es jetzt in den Landeshauptstädten und in dieser klaren und ruhigen Nacht sinken die Temperaturen österreichweit meist auf 19 bis 11 Grad. Morgen geht es dann hochsommerlich weiter. In vielen Regionen scheint von der Früh weg die Sonne. Eventuelle Wolken oder Frühnebelfelder lösen sich bald auf. Der Nachmittag bringt 28 bis 34 Grad und ein paar Quellwolken über den Bergen. Dann entstehen einzelne Regenschauer und Gewitter, am ehesten vom Tiroler Alpenhauptkamm bis in die Hohen Tauern und in Oberkärnten. So viel zum Wetter von Georg Brack.
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1: Im Nachrichtenstudio ist Konstantin Hahn. Islamistische Gefährder sollen in Zukunft nach einer Haftstrafe weiter mit elektronischen Fußfesseln überwacht werden. Eine Expertengruppe aus dem Justiz- und dem Innenministerium will bis Herbst einen dementsprechenden Gesetzesentwurf vorlegen. Mehr von Andreas Meyer-Bosch.
2: Die Gefahr durch religiöse Fanatiker werde immer noch unterschätzt. Viele Täter seien nach dem Ende ihrer Haftstrafe sogar noch gefährlicher als vorher, warnt der Experte für Deradikalisierung Musa Al-Hassan Diaw.
3: Bei manchen würde ich auch heute schon sagen, das ist eigentlich Gefahr in Verzug. Also die könnten eigentlich jederzeit etwas machen bzw. kündigen das teilweise auch an.
2: Wegen Tatbegehungsgefahr könnten extremistische Fanatiker auch ohne Gerichtsurteil weggesperrt werden, empfiehlt der Verfassungsjurist Heinz Mayer.
4: Wenn jemand hochgradig gefährlich ist, dann wird die Fußfessel auch nicht reichen. Dann wird man dem Betreffenden die Freiheit entziehen müssen.
2: Das für kommenden Herbst geplante Gesetz betrifft nur die Überwachung durch neue Fußfesseln. Offen ist noch, woher Personal und Geld dafür kommen werden.
1: Die Türkei fordert von Russland und der Ukraine einen vorläufigen Stopp der Angriffe im Schwarzen Meer. Anlass sind mehrere Angriffe auf Handelsschiffe. Das Ziel der Angriffe seien erst Häfen und Kriegsschiffe gewesen. Mittlerweile würden ohne Unterschied auch Handelsschiffe angegriffen, so der türkische Außenminister Hakan Fidan. Auch türkische Schiffe sind demnach schon betroffen gewesen. Die Abholzung im brasilianischen Amazonasgebiet ist auf den niedrigsten Stand seit einem Jahrzehnt gesunken. Das teilen die brasilianischen Behörden unter Berufung auf Satellitendaten mit. Markus Langer berichtet.
5: In der Periode von August 2025 bis Juli 2026 seien 2874 Quadratkilometer Wald zerstört worden. Dies seien 37% weniger als in den 12 Monaten davor und der niedrigste Stand seit der genauen Erfassung der Abholzung im Jahr 2016, wie die zuständigen Behörden mitteilten. Der brasilianische Präsident Lula da Silva will die illegale Abholzung des Amazonaswaldes bis 2030 stoppen. Der Schutz des Gebietes ist im Kampf gegen den Klimawandel entscheidend. Die dichte Vegetation des weltweit größten tropischen Regenwaldes nimmt Treibhausgase auf, welche die globale Erwärmung verursachen.
1: Mehrere Waldbrände breiten sich in Friaul-Julisch-Venetien, der norditalienischen Nachbarregion Kärntens, aus. Nachdem zunächst 3 neue Brandherde in den Bergen gemeldet wurden, sind im Lauf des Tages weitere Feuer dazugekommen. Besonders angespannt war die Lage am Karst zwischen Monfalcone und Duino. Auf der italienischen Autobahn A4 zwischen Venedig und Triest ist es wegen der Brände zu Einschränkungen gekommen. Das waren die Nachrichten mit Konstantin Hahn. Zum Wetter.
6: Die Nacht verläuft vielerorts klar, Wolken oder Nebelfelder bilden sich nur in manchen Tälern und es wird recht frisch, die Tiefstwerte meist 11 bis 19 Grad. Morgen am Sonntag erwartet uns dann ruhiges Hochsommerwetter, die meiste Zeit scheint die Sonne, am Nachmittag kommen zwar über den Bergen ein paar Quellwolken dazu, die entwickeln sich aber nur ganz vereinzelt zu Regenschauern oder Gewittern, am ehesten vom Rätikon bis zu den Hohen Tauern sowie in Oberkärnten. Die Temperaturen steigen auf 28 bis 34 Grad. So viel zum Wetter von Georg Brack.
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1: Es ist Sonntag, der 9. August. Im Nachrichtenstudio ist Konstantin Hahn. Der ukrainische Präsident Volodymyr Zelensky hat erstmals Serbien besucht und ist dabei mit dem serbischen Staatschef Alexander Vucic zusammengekommen. Dass Zelensky in andere Länder reist, um dort um Unterstützung zu bitten, ist nichts Ungewöhnliches. Serbien war bisher aber nicht auf der Liste. Jetzt wollen aber beide Länder enger zusammenarbeiten, berichtet Christian Wehrschütz.
2: Serbien und die Ukraine sind Freunde und Partner auf dem Weg Richtung EU. Das ist die grundlegende Botschaft der Präsidenten beider Länder, Alexander Vucic und Volodymyr Zelensky, bei ihrer gemeinsamen Pressekonferenz in Belgrad. Es war das der erste Besuch von Zelensky in Serbien und ein Zeichen dafür, dass das Balkanland mehr ist als der kleine Bruder Russlands. Alexander Vucic konnte Washington, Brüssel und Berlin zeigen, dass er versucht, eine gewisse Eigenständigkeit auch gegenüber Moskau zu wahren. Die Symbolkraft des Besuches überstrahlt somit die konkrete wirtschaftliche Zusammenarbeit, die ausgebaut werden soll.
1: Wegen der anhaltenden Trockenheit und Hitze wird die Lage für die heimischen Bäuerinnen und Bauern immer prekärer. Das von vielen geforderte Hilfspaket soll daher so schnell wie möglich erarbeitet werden, kündigt Landwirtschaftsminister Norbert Totschnig jetzt an. Morgen wird die Hagelversicherung erste Zahlen zum Schadensausmaß in Österreich präsentieren. Dann sollen die Verhandlungen über die Hilfen beginnen, verspricht der Minister. Gute Nachrichten kommen heute aus Frankreich. Einer der größten Waldbrände im Südwesten des Landes konnte vorerst gestoppt werden. Doch von Entwarnung kann noch nicht die Rede sein. Die Böden sind ausgetrocknet. Die Gefahr eines erneuten Aufflammens bleibt hoch. Mehr von Paul Huemer.
3: In den ausgebrannten Wäldern des Departements Var können die Feuerwehrleute erstmal durchatmen. Nach 18 Tagen ist einer der größten Waldbrände Frankreichs vorerst unter Kontrolle. Die Bilanz ist verheerend. Rund 6.300 Hektar Wald und Buschland sind verbrannt. Tausende Menschen mussten vor den Flammen fliehen. Dutzende Häuser wurden zerstört. Laut Innenminister Nunez war es der längste Waldbrand in der Region seit Beginn der Aufzeichnungen. Tausende Einsatzkräfte standen im Kampf gegen die Flammen. Entwarnung gibt es trotzdem noch nicht. Die Böden sind ausgetrocknet, die Brandgefahr bleibt hoch. Ein Teil der Einsatzkräfte bleibt deshalb bis Ende der Woche vor Ort. Erst dann soll endgültig Brand ausgelten.
1: Der Druck auf FIFA-Präsident Gianni Infantino nimmt weiter zu. Der britische Telegraph berichtet über neue Vorwürfe rund um eine frühere Mitarbeiterin während Infantinos Zeit bei der UEFA. Demnach soll der Schweizer eine Beziehung mit der Frau gehabt haben und sie beruflich begünstigt haben. Christoph Ott.
4: Dem Bericht zufolge soll die Mitarbeiterin während der mutmaßlichen Beziehung befördert worden sein. Ihr schneller Aufstieg soll bereits damals innerhalb der UEFA für Fragen gesorgt haben. Der damalige UEFA-Präsident Michel Platini soll Infantino deshalb sogar zur Rede gestellt haben. Kurz darauf hat die Mitarbeiterin die UEFA verlassen. Der Europäische Verband bestätigt, dass sie beim Ausscheiden eine sechsstellige Abfindung bekommen und ihr ein MBA-Studium finanziert hat. Laut UEFA hat das den damals geltenden Regeln entsprochen. Infantino weist jegliches Fehlverhalten zurück und betont, dass es nie eine Beschwerde gegen ihn gegeben habe.
1: Das waren die Nachrichten mit Konstantin Hahn. Und jetzt zum Wetter.
5: In den heutigen Sonntag starten wir recht frisch. In der Früh hat es meist zwischen 11 und 19 Grad. Bis zum Nachmittag wird es aber verbreitet heiß bei Höchstwerten zwischen 28 und 34 Grad. In manchen Tälern und Becken können sich zudem in der Früh Nebel- oder Hochnebelfelder halten. Bald kommt aber überall die Sonne durch. Dann entstehen erst am Nachmittag ein paar Quellwolken über den Bergen. Regenschauer oder Gewitter sind aber nur vereinzelt vom Tiroler Alpenhauptkamm über die Hohen Tauern bis nach Oberkärnten dabei. So viel zum Wetter von Georg Brack.
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1: Im Studio Daniel Teissel. Es ist 1 Uhr. Immer mehr Jugendliche mit Migrationshintergrund tun sich derzeit schwer, eine Lehrstelle zu finden. Sie absolvieren ihre Lehrausbildung deshalb in einer sogenannten überbetrieblichen Lehrwerkstätte des AMS. Berichtet Astrid Petermann.
2: Die überbetriebliche Lehrlingsausbildung ist eine Art Auffangnetz. Vor allem Jugendliche mit Migrationshintergrund tun sich oft schwer, in einem Betrieb unterzukommen. Das habe vor allem zwei Gründe, so AMS-Chef Johannes Kopf.
3: Der eine Punkt ist die regionale Verteilung. Wir haben zu wenig Lehrstellen in Wien. Wien ist eine stark wachsende Stadt mit sehr viel Zuwanderung. 3/4 aller Geflüchteten sind in Wien, auch der jungen Geflüchteten.
2: Dazu kommen oft mangelnde Deutschkenntnisse, aber auch Themen wie Diskriminierung. Um mehr Jugendliche gleich in Unternehmen unterzubringen, fordert Kopf unter anderem mehr Berufsinformation. Immer noch gäbe es einen Ansturm auf bestimmte Lehrberufe, während in anderen Bereichen Lehrlinge gesucht werden.
1: Außer Kontrolle sind die Waldbrände in der kanadischen Provinz British Columbia. Tausende Menschen sind aufgefordert worden, ihre Häuser zu verlassen. Die Behörden haben Notstand ausgerufen. Die Flammen breiten sich rasend schnell aus. Eine Fläche von fast 10.000 Hektar Wald ist betroffen. Rund 1.500 Feuerwehrleute sind in Kanada derzeit im Löscheinsatz. Der Regierungschef spricht von einer sehr bedrohlichen Situation. Tag der Grazer Clubs in der Fußball-Bundesliga. Der GRK gewinnt gegen Lustenau und Sturm schlägt Hartberg. Wolfgang Eichinger berichtet.
4: Sturm gewinnt der Steiermark-Derby in Hartberg mit 2:0, aber die Grazer müssen lange kämpfen. Erst nach dem Ausschluss des Hartbergers Konstantin Schopp in der zweiten Hälfte und der Einwechslung von Nelson Viper kommt Sturm auf die Straße des Siegers. Der deutsche Stürmer erzielt beide Tore.
5: Wichtig jetzt, dass wir gewonnen haben. Hätten wir jetzt einen Unentschieden oder verloren, dann sehe es natürlich nicht so gut aus. Deswegen sind wir zufrieden, dass wir heute die 3 Punkte gut haben.
4: Freude auch beim GRK nach dem 2:1 Heimsieg über Aufsteiger Austria Lustenau. In den letzten beiden Saisonen hat der GRK 11 und 12 Runden auf den ersten Sieg warten müssen. Jetzt kann Trainer Ferdinand Feldhofer schon nach dem zweiten Spiel tief durchatmen.
6: Tut sehr gut. Wir wollten heute unbedingt den Sieg, egal wie. Und das haben wir geschafft.
4: Der heutige Plan in der Bundesliga ab 17 Uhr Ried gegen Rapid und Wolfsberg gegen Salzburg. Ab 19 Uhr dann Austria gegen Meister LASK.
1: Und jetzt zum Wetter und zu Nathalie Auer.
7: Recht frisch starten wir in den Sonntag. Die Temperaturen liegen derzeit bei meist 12 bis 18 Grad. Tagsüber legen sie dann ordentlich zu und steigen auf 28 bis 34 Grad. Dazu gibt es heute vielerorts ausgezeichnetes Badewetter. Die meiste Zeit scheint nämlich die Sonne. Einzelne Regenschauer oder Gewitter bilden sich am ehesten am späten Nachmittag. Und zwar am Tiroler Alpenhauptkamm in Osttirol und in Oberkärnten. Außerdem frischt in Niederösterreich und Wien nur vorübergehend lebhafter Wind auf, mit Böen so um die 30 Kilometer pro Stunde.
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1: Im Studio Daniel Teissel. Es ist 2 Uhr. Seit gut einer Woche müssen KI-generierte Inhalte in der EU gekennzeichnet werden. Laut einer neuen internationalen Studie tun sich viele tatsächlich schwer zu unterscheiden, ob ein Text von Menschen oder von künstlicher Intelligenz geschrieben worden ist. Christine Linduska berichtet.
2: Kurzgeschichten geschrieben von echten Autorinnen und Autoren oder von ChatGPT produziert. Mehr als 2.500 Menschen haben diese Texte im Rahmen eines Experiments gelesen. Das Ergebnis, die Leserinnen und Leser haben nicht nur nicht erkannt, ob ein Text von einem Menschen oder von einer KI erzeugt worden ist, sie haben die KI-Texte sogar besser bewertet. KI-Texte lesen sich oftmals flüssiger und sind leichter verständlich, so die Einschätzung der Forschenden. Was wir mühelos verstehen, uns mühelos durch den Kopf geht, mögen wir automatisch mehr. Kurios ist aber, die Teilnehmenden haben die KI-Texte zwar besser bewertet, trotzdem misstrauen sie ihr. Sobald es geheißen hat, ein Text stamme von der KI, gefiel er ihnen weniger. Hieß es aber, er stamme von Menschen, hat er ihnen besser gefallen. Ganz egal, wer ihn wirklich geschrieben hat.
1: Erneut mehrere russische Angriffe meldet vor kurzem die Ukraine. In Kharkiv und der Region Dnipro sollen mindestens 3 Menschen getötet worden sein. Das russische Militär soll laut ukrainischen Angaben zivile Ziele mit Drohnen, Artillerie und Fliegerbomben angegriffen haben. Klimatisierte Kleidung boomt derzeit. Kühlwesten und Jacken mit Ventilatoren sind bei den aktuell hohen Temperaturen sehr gefragt, berichtet Martin Rauter.
3: Bei der Fußball-WM heuer haben sie einige Spieler getragen. Kühlwesten, gefüllt mit gefrorenem Gel. In China wiederum laufen Bauarbeiter, Straßenfeger und auch Essenszusteller Zhou Yunxuan in aufgeblasenen Jacken herum. An den Seiten 2 Ventilatoren, die kühlen.
4: Der Schweiß klebte uns an der Kleidung. Jetzt bläst sich der Anzug auf und zwischen Körper und Stoff entsteht ein Abstand.
3: Das Geschäft mit klimatisierter Kleidung ist mittlerweile ein Milliardenmarkt. Es gibt aber auch Kritik, so sei sie nicht sonderlich umweltfreundlich, sagt Modedesignerin Nadine Schratzberger.
5: Die Ventilatoren sind wahrscheinlich batteriebetrieben. Was für ein Strom wird hier verwendet? Und auf der anderen Seite diese Westen, kann man diese Westen zurück in den Kreislauf führen?
3: Sie rät vielmehr zu herkömmlichen Tricks. Luftige und helle Kleidung und insofern es der Arbeitgeber erlaubt, offene Schuhe.
1: Jetzt zum Wetter und zu Nathalie Auer.
6: Einiges an Sonnenschein erwartet uns heute. Frühnebelfelder gibt es diesmal nur ganz vereinzelt. Am Nachmittag bilden sich über den Bergen dann größere Quellwolken und stellenweise können sich daraus Regenschauer oder Gewitter entwickeln. Am ehesten gibt es sie von der Silvretta über die Ötztaler Alpen und über Osttirol bis Oberkärnten. Es wird noch eine Spur wärmer als gestern. 28 bis 34 Grad erwarten uns heute Nachmittag. Morgen legen die Temperaturen dann noch weiter zu und klettern bis auf 37 Grad. Am heißesten wird es vom Weinviertel über Wien bis ins Nordburgenland.
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